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1: Im Studio Sebastian Rosenauer, es ist 3 Uhr. Die Bauern müssen weiter auf finanzielle Hilfe warten. Die Bundesregierung hat sich am Abend nicht auf Dürrehilfen und auf ein Klimaschutzgesetz geeinigt. Für SPÖ und NEOS ist das Klimagesetz eine Bedingung, um die Finanzspritze für Landwirte freizugeben. Heute sollen die Verhandlungen fortgesetzt werden. Peter Daser.
2: Den ganzen Tag über haben gestern die drei Koalitionsparteien im Bundeskanzleramt verhandelt. Eine Annäherung in den Konfliktpunkten war danach nicht zu vernehmen. Zum einen geht es weiter um die Frage, welche Bauern sollen finanzielle Hilfe wegen Dürreschäden bekommen und wer soll dafür bezahlen? Und zum anderen geht es um die Frage, ob das grundsätzlich schon im Regierungsprogramm vereinbarte Klimaschutzgesetz in einer wirksamen oder eher zahnlosen Variante beschlossen wird. Den ÖVP-Wirtschaftsbund, die Wirtschaftskammer und die Industriellen Vereinigung stört vor allem, dass Österreich schon im Jahr 2040 klimaneutral werden soll und damit 10 Jahre früher als von der EU eigentlich verlangt. Heute jedenfalls sollen die Gespräche zwischen den Regierungsparteien fortgesetzt werden.
1: Mordprozess heute in Wien gegen drei Männer. Es geht um tödliche Schüsse vor einem Lokal in Wien-Ottakring vergangenen November. Ein Mann ist gestorben, ein zweiter ist schwer verletzt worden. Der Hauptangeklagte ist international gesucht worden und im Jänner in Istanbul festgenommen worden. Thomas Metelko berichtet.
3: Angeblich ist es um ein Kreditgeschäft gegangen. Der Hauptangeklagte soll mit 500.000 Euro verschuldet gewesen sein. Mit einem Kreditvermittler sollte es am 6. November des Vorjahres eine Aussprache geben. Aber das Treffen eskaliert. Der Hauptangeklagte soll dann sowohl im Lokal wie auch davor auf den Kreditvermittler und dessen Begleiter geschossen haben. Ein Mann verblutet am Gehsteig, ein zweiter überlebt nur dank einer Notoperation. Den beiden Mitangeklagten kreidet die Staatsanwaltschaft an, den mutmaßlichen Haupttäter zum Tatort begleitet und ihn in seiner Absicht bestärkt zu haben. Deren Anwälte weisen dies strikt zurück. Ein Urteil wird es heute nicht geben. Es sind 3 Verhandlungstage angesetzt.
1: Die Drohne, die NATO-Kampfjets über Lettland abgeschossen haben, stammt aus der Ukraine. Das hat die lettische Armee jetzt mitgeteilt, mehr Details gibt es aber nicht. Italienische Eurofighter hatten die Drohne am Freitag vom Himmel geholt. Immer wieder verirren sich Drohnen nach Lettland, das NATO-Land grenzt im Osten an Russland. Und jetzt zum Wetter mit Nathalie Auer.
4: Weiterhin sind einige Regenschauer unterwegs, dabei kann es überall nass werden. Außerdem sind auch einzelne Gewitter möglich, am wahrscheinlichsten sind sie in Kärnten und in der Steiermark. Am Vormittag gibt es dann ein paar trockene Stunden, die Sonne, die zeigt sich wenn überhaupt aber nur vorübergehend. Am Nachmittag steigt dann von der Schweiz und von Italien her wieder die Gewittergefahr. Und in Gewitternähe sind auch gefährliche Sturmböen möglich, und zwar besonders am Abend im Flachgau und im Donauraum. Es wird mäßig warm heute, bei meist 20 bis 27 Grad.
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1: Am Mikrofon Sebastian Rosenauer, es ist 4 Uhr. Österreich und Deutschland werden weiterhin die Grenzen kontrollieren, auch obwohl das eigentlich innerhalb der EU nicht vorgesehen ist. Grund ist wohl die illegale Migration, berichtet aus Berlin Andreas Jölli.
2: Aus einer Ausnahmeregelung wird ein Dauerzustand. Deutschland schottet sich weiter ab. Innenminister Alexander Dobrindt sagt, zum Zurückdrängen der illegalen Migration brauche es weiterhin Kontrollen. Auch Österreich sieht Kontrollbedarf. Innenminister Gerhard Karner spricht aber lieber von Grenzraumkontrollen.
3: Grenzraumkontrollen wird es auch in Zukunft geben, weil wir gesehen haben, dass die äußerst effektiv sind.
2: Grenzkontrollen widersprechen allerdings der in der EU vereinbarten Reisefreiheit und sind nur bei außergewöhnlichen Umständen erlaubt. EU-Migrationskommissar Magnus Brunner drängt seit Wochen auf ein schrittweises Beenden und verweist auf die Erfolge des reformierten EU-Migrationssystems.
4: Es geht in die richtige Richtung und ich bin der Meinung, dass jetzt langsam der Zeitpunkt gekommen ist, dass wir schrittweise diese Binnengrenzkontrollen aufheben.
2: Österreich kontrolliert weiter, vor allem zu den östlichen Nachbarn, Deutschland hingegen alle seine Grenzen, jene zu Österreich bereits seit mehr als 10 Jahren.
1: Die Europäische Union erwartet für die kommende Heizsaison keine Engpässe beim Gas, auch wenn sich die Gasspeicher etwas langsamer füllen als in den vergangenen Jahren. Man sei trotzdem auf einem guten Weg, die Gasversorgung für den Winter zu sichern, heißt es von der Kommission. Derzeit sind die Speicher in der EU zu mehr als 60% gefüllt. Im Fußball-Europa-League-Playoff gewinnt Salzburg in Schweden mit 1:0 gegen Mjölby. In der Conference League verliert die Wiener Austria auswärts gegen Sporting Braga mit 0:2 und Rapid erreicht im Hinspiel bei Heart of Midlothian ein 2:2 Unentschieden, Martin Lang.
5: Durch ein Kopftor von Rojo führt Rapid zur Pause in Edinburgh gegen die Hearts 1:0, bekommt aber binnen 7 Minuten in Hälfte 2 Gegentore und es reicht noch zum Ausgleich durch Niki Wurmbrand, Rapid-Torhüter Niklas Hedl.
6: Die Atmosphäre war überragend, leider nicht das Ergebnis jetzt im Endeffekt. Wir hätten noch, ja, vielleicht mit einem Sieg heimfahren wollen, aber mit einem 2:2 ist trotzdem nichts verloren.
5: 2 Gegentore bekommt auch die Wiener Austria in Portugal, verliert 0:2 in Praga. Dabei hält Torhüter Shahin Radlinger sogar einen Elfmeter, aber das zweite Gegentor gibt es in der 88. Minute und Salzburg gewinnt 1:0 in Mjölby, Schweden, durch ein Eigentor der Schweden, Salzburg-Trainer Danny Röhl.
7: Wir sind nicht zufrieden mit unserer Leistung. Ich glaube, das ist genau das, was wir auch brauchen. Ja, wir wollen besser werden, um große Ziele dieses Jahr zu erreichen.
5: Für Salzburg und die Wiener Austria sind die Rückspiele nächsten Donnerstag, für Rapid in Wien am Mittwoch gegen Heart of Midlothian.
1: Und jetzt zum Wetter mit Nathalie Auer.
8: Auch in den kommenden Stunden haben wir es verbreitet regnerisch, Gewitter ziehen aber nur einzelne im Süden durch. Am Vormittag klingen die Schauer und Gewitter dann vorübergehend ab. Am Nachmittag kommen dann von der Schweiz und von Italien her aber wieder Schauer und Gewitter herein und die können heftig ausfallen mit intensivem Regen. Außerdem sind auch gefährliche Sturmböen möglich mit Spitzen um und über 90 km pro Stunde und zwar am Abend vom Flachgau bis Niederösterreich. Die Temperaturen, die erreichen heute meist 20 bis 27 Grad.
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1: Am Mikrofon Julia Wetzinger. Die Bundesregierung hat sich weiterhin nicht auf Dürrehilfen und ein Klimaschutzgesetz geeinigt. Beides soll als Paket beschlossen werden. Die Dürrehilfen für Bauern, deren Ernten wegen der Trockenheit und Hitze schlechter oder ganz ausfallen, und das Klimaschutzgesetz, damit solche extremen Dürre- und Hitzejahre in Zukunft nicht zum Normalfall werden. Heute soll jedenfalls weiter verhandelt werden. Peter Daser aus der ORF Innenpolitikredaktion. Worum geht es?
2: Also nachdem bisher keinerlei Entgegenkommen zwischen den Parteien zu vernehmen war, geht es weiter ums Grundsätzliche. Also einmal, welche Bauern sollen überhaupt finanzielle Hilfe bekommen wegen der Dürreschäden und wer soll das Ganze bezahlen? Und zum anderen, kommt das Klimaschutzgesetz jetzt in einer wirksamen oder in einer zahnlosen Variante? Beim ÖVP-Wirtschaftsflügel wird vor allem kritisiert, dass Österreich schon 2040 klimaneutral werden soll und damit 10 Jahre früher als von der EU eigentlich verlangt. Heute jedenfalls wird weiter verhandelt.
1: Berichtet Peter Daser. Heute geht der Untreueprozess gegen den früheren Linzer Bürgermeister Klaus Luger ins Finale. Es wird ein Urteil erwartet. Im Kern geht es um ein Gutachten für das Auswahlverfahren für die künstlerische Geschäftsführung der Linzer Veranstaltungsgesellschaft LIFA. Luger soll die Fragen für das Hearing ja selbst weitergegeben haben. Danach soll er ein Gutachten zur Klärung in Auftrag gegeben haben. Luger hatte sich nicht schuldig bekannt, aber einen großen Fehler eingeräumt. Ein starkes Erdbeben hat Peru erschüttert. Es hatte die Stärke 6,7. Es gibt 2 Verletzte, mindestens 30 Gebäude sind beschädigt. Das Epizentrum liegt in etwa 100 Kilometern Tiefe. Tsunami-Gefahr besteht nicht. Es war bereits das 3. schwere Beben in der Region innerhalb von nur 2 Monaten, nach den Beben in Venezuela und in Kolumbien. Unwetter haben am Abend in Teilen Österreichs für zahlreiche Feuerwehreinsätze gesorgt. Im Bezirk Bruck an der Leiter in Niederösterreich waren es alleine 230 Einsätze. Straßen und Keller waren überflutet. In Haslau an der Donau sind einige Passagiere aus einem Auto gerettet worden. Das Auto war ins Hochwasser geraten. Und wir kommen noch zum Sport. Im Fußball-Europa-League-Playoff gewinnt Salzburg gegen Mjällby mit 1:0 in Schweden. In der Conference League verliert die Wiener Austria auswärts gegen Sporting Braga mit 0:2 und Rapid erreicht im Hinspiel bei Hart auf Midlothian ein 2:2 Unentschieden. Das waren die Nachrichten mit Julia Wetzinger.
3: Und damit gleich weiter zum Wetter.
4: Schönen guten Morgen. Bewölkt ist es heute auf alle Fälle in der Steiermark. Die Sonne zeigt sich nur kurz. Teilweise regnet es jetzt schon in der Früh. Deutlich mehr Regen und auch Gewitter wird es dann am Nachmittag geben vom Südwesten her. Zudem ist es recht schwül heute, 22 bis 29 Grad. Morgen am Samstag dann wieder Wolken in der Steiermark und es regnet, allerdings wieder nur teilweise und man muss ganz ehrlich sagen, eigentlich viel zu wenig, wie es eigentlich brauchen würde. Die Temperaturen gehen zurück morgen, 19 bis 25 Grad.
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4: Ein Problem, A2 Südautobahn in Richtung Wien zwischen Sinabelkirchen und Ilz. Da gibt es wieder eine Sperre nach einem LKW-Brand, ist jede Menge Öl ausgeronnen. Das muss jetzt aus den Kanalschächten abgepumpt werden und die Fahrbahn muss auch gereinigt werden. Wie lange die Sperre dauern wird, kann die ASFINAG noch nicht sagen. Ausweichen geht über die B65.
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3: Mario, was ich dir schon sagen wollte. Nachträglich alles Gute zum Geburtstag.
4: Danke, Werner.
3: Gestern 22 oder so irgendwas, gell?
4: Ähnlich.
3: Ja.
4: 27.
3: Alles Gute zum Geburtstag. Heißt, du bist heute nicht so ganz fit, oder schon?
4: Du, ich würde mal sagen, wir starten eher ruhig hinein, Werner. Einfach mit der kurzen Bitte. Können wir das machen?
3: Ja, sicher.
4: Einfach mir zwar, dass wir kurz...
3: Gemütlich,
4: genau.
3: Sicher.
4: Gemütlich.
3: Aber vielleicht sind ja unsere Hörerinnen und Hörer schon bedeutend munterer als du. Wenn dem so ist, dann plaudern wir doch miteinander. Rufen Sie mich an und wecken Sie den Mario auf.
4: Ich würde mich freuen.
3: 46,90. Guten Morgen.

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0: So geht aufstehen, oder? Völlig entspannt mit Kevin Johnson, Rock'n'Roll. 11 Minuten nach 5, Freitag, 21. August.
1: Kurz nach 5. Wir sind wach. Sie auch?
0: Und sowas von wach, nämlich fit und munter und schon auf dem Weg zur Arbeit, das ist die Gerlinde aus Eisenerz. Schönen guten Morgen.
2: Ja, wunderschönen guten Morgen.
3: Guten Morgen.
0: Dürfen wir fragen, was Sie beruflich machen, wenn Sie jetzt schon unterwegs sind zur Arbeit?
2: Naja, ich arbeite im Krankenhaus, im Magazin.
0: Ah, das ist klar, da muss man früh anfangen, ja, das erklärt alles, ja.
2: Ja, und dadurch, dass ich Großpendler bin, zum Eisenerz nach Graz.
0: Ah, nach Graz fahren Sie. Jetzt haben wir gedacht, Sie bleiben irgendwo in der Hochsteiermark oben. Boah, ja, da da ist mal Zeit unterwegs.
2: Ja, richtig. Und übrigens, ich wollte eigentlich nachträglich noch alles Gute zum Geburtstag, Mario.
3: Ma, danke vielmals.
2: und kennt man meine Schwester heute noch gratulieren, die hat heute Geburtstag.
3: Ja, unbedingt. Ja, selbstverständlich, das machen wir gleich.
2: Ja. Und ich hoffe, dass ihr mir zuhört, weil ich schätze mal heute wieder unterwegs aufs Spielserjoch mit ihrem Fahrrad.
3: Bist du narrisch.
2: Auf den Weg hin wollte ich eigentlich gratulieren.
0: Boah, warten Sie, muss den Mund zumachen. Ihre Schwester fährt mit dem Rad aufs Stilfserjoch?
2: Ja.
0: Mario, ich du glaub, kennst das wahrscheinlich mit dem Auto, oder?
3: Ja, oder mit Motorrad natürlich, ja, auch sehr, ja, beliebt.
0: Aber Wahnsinnstraße.
3: Ja, außer bergauf, nur bergauf.
2: Ja, und ich weiß jetzt gar nicht, wie sie kehren.
0: Viele.
2: Aber ich glaube, ihr habt voriges Jahr mit ihr auch schon telefoniert.
0: Ah, das kann durchaus Wahnsinn sein, ja. Das kann durchaus. Ja. Vielleicht haben wir sie geweckt, ja. Kann schon sein. Ja, warte mal, da kann ich mich erinnern. Die ist ja also eine generelle Radlfahrerin, oder, ihr Schwester? Muss man sein, sonst fahren wir nicht auf Stiftserjoch, ja.
3: Wahnsinn.
2: Richtig.
0: Ja, Wahnsinn. Dann hoffen wir, auch der Schwester wünschen wir natürlich alles Gute und hoffen, dass sie einigermaßen ein gescheites Wetter hat.
3: Die Daumen sind gedrückt.
0: So wichtig der Regen ist, aber im Regen auf Stiftserjoch rauffahren, stelle ich mir jetzt nicht so lustig vor.
2: Ich glaube, wettertechnisch lassen sie nicht beeinträchtigen.
3: Ist wurscht, gell? Ich stelle es mir trocken dort aufgefahren, aber also, ich glaube, da ist der Regen schon wurscht.
0: Ja, ja. Wahnsinn. Ja, Gerlinde, dann wünschen wir Ihnen einen schönen Arbeitstag. Vielen Dank für den Anruf.
3: Gute Fahrt.
0: Wo sind Sie gerade?
2: Jetzt bin ich in Vordernberg.
0: Aha, ja, da haben Sie noch ein Stückchen. Aber Mario schaut gut aus auf den Straßen.
3: Schaut sehr gut aus. Freifahrt, okay. Und am besten geht, glaube ich, die Autofahrt auch mit der Musik auf Radio Steiermark, hätte ich gesagt.
0: So ist es.
2: Immer. Ihr begleitet mich jeden Tag.
0: Das ist schön. Nämlich jetzt auch mit der Münchner Freiheit. Tausendmal du. Ja. Liebe Grüße an die Schwester. Gerlinde, haben Sie heute einen schönen Arbeitstag.
2: Dankeschön.
0: Auf Wiederhören, Papa.
3: Wiederhören.

0: Dream Lover Mariah Carey, 5.20 Uhr. Für viele ist aber auch das derzeit Musik in den Ohren. Es regnet. Das ist gut so in vielen, vielen Landesteilen. Gar nicht einmal wenig. Ich meine, es wird wahrscheinlich jetzt viele Ernten nicht mehr retten können. Aber zumindest wird der Boden einmal ein bisschen feuchter und vielleicht geht ja auch etwas ins Grundwasser durch, wenn es denn anhält. Und das ist jetzt die Frage an dich, lieber Mario. Wie geht es denn weiter mit dem Wetter?
1: Also, wir haben heute in der Steiermark definitiv noch Regenschauer. Deutlich mehr dann am Nachmittag, vor allem im Südwesten des Landes. Da auch teilweise Gewitter mit dabei. Also heute regnet es schon einmal ein bisschen mehr. Aber morgen am Samstag dann, es könnte eigentlich rein theoretisch, was die Natur betrifft, so wie du schon gesagt hast,
0: eine Woche weiter regnen,
1: definitiv so länger anhalten.
0: So sanft, wie es jetzt regnet.
1: Ganz eigentlich genau.
0: Super toll, ne?
1: Morgen dann schon wieder weniger. Also es kommt dann die Sonne raus, es ist zwar bewölkt, nicht mehr so schwül, ein bisschen frischer auch, 19 bis 25 Grad, auch angenehm in der Nacht. Gut zum Schlafen für viele, die jetzt die heißen Phasen nicht so genossen haben. Und am Sonntag dann schon wieder eigentlich ganz, ganz, ganz wenig Regenschauer da, eher nur im Bergland schon wieder viel Sonnenschein und am Montag dann auch wieder Sonne.
0: Also gut für alle, die frei haben und vielleicht wandern gehen können, weniger gut fürs Grundwasser.
1: Wenn ich für die Natur sprechen darf, dann wieder zu wenig Regen.
0: Ist schon klar, ja. Und nächste Woche, Montag, müssen viele zur Arbeit, weil schon langsam neigt sich die Urlaubszeit dem Ende zu. Dürfen zur Arbeit, je nachdem, wie sie das sehen wollen. Wie schaut es da aus? Meistens wird es ja dann immer Montag schön.
1: Ja, genau so ist es. Sonnenbrille mitnehmen, Sonnenschein ist da.

0: Es ist 5:30 Uhr.
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2: Rund 25 Cent hat ein Kilogramm Heu bis vor wenigen Monaten gekostet. Durch die Trockenheit der vergangenen Wochen ist Heu derzeit aber Mangelware und der Preis mittlerweile mehr als doppelt so hoch. Teilweise wird sogar das Vierfache verlangt. Das merken unter anderem Reitställe und Pferdehöfe. Aktuell wird viel Heu aus dem Ausland importiert. Dadurch fallen auch Transportkosten an. Beim Pferdesportverband wird befürchtet, dass die Preise auch im kommenden Jahr auf hohem Niveau bleiben, selbst wenn die Ernte nächstes Jahr besser ausfallen sollte. Handys hören bei Anrufen oft schon früher mit, als den Benutzern bewusst ist. Laut TU Graz werden bei Anrufen Gesprächs- und Verbindungsdaten separat gesendet. Damit kann es vorkommen, dass das Mikrofon des eigenen Handys schon aktiv ist, bevor das Freizeichen zu hören ist und das Gespräch beginnt. Das sei vor allem bei Callcentern der Fall. Der Gesprächspartner kann dadurch schon bis zu 3 Sekunden vor dem Freizeichen alles hören, was gesagt wird. Experten raten, bis zum Freizeichen einfach nichts zu sagen. Im Fußball-Europacup waren gestern Abend 3 österreichische Teams im Einsatz. Salzburg gewinnt im Playoff-Hinspiel zur Europa League gegen Mjällby aus Schweden mit 1:0. Das entscheidende Eigentor fällt erst in der Nachspielzeit. Im Playoff der Conference League spielt Rapid gegen Heart of Midlothian 2:2. Die Wiener Austria muss sich Sporting Praga mit 0:2 geschlagen geben. Mario Fellner hat die Wetteraussichten.
3: Ein bewölkter Freitag kommt auf uns zu in der Steiermark. Die Sonne zeigt sich heute nur kurz. Teilweise regnet es jetzt schon in der Früh. Deutlich mehr Regen und auch Gewitter wird es dann am Nachmittag geben. Von Südwesten her ziehen die herein. Zudem ist es recht schwül heute, 22 bis 29 Grad. Morgen am Samstag gehen die Temperaturen zurück, 19 bis 25 Grad. Es ist auch nicht mehr so schwül morgen. Und regentechnisch gibt es, ja, allerdings viel zu wenig und deutlich weniger als noch heute.
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3: A2 Südautobahn in Richtung Wien zwischen Sinabelkirchen und Ilz, Fürstenfeld. Da ist die Sperre aufgehoben. Wegen der Arbeit nach einem LKW-Brand ist noch die rechte Fahrspur gesperrt. Stau noch jetzt und eine halbe Stunde länger einplanen.

0: Gilberto Sullivan, 5:41.
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0: Haben Sie schon Pläne für das Wochenende? Vielleicht geht sich ja noch einmal ein Besuch im Freibad aus. Martin Fenkart, der Pastoralamtsleiter der katholischen Kirche Vorarlberg, erzählt in seinen heutigen Morgengedanken von seinen Sommererlebnissen am Beckenrand.
2: Ich finde Badebeckenrandgespräche interessant. Was man da alles zu hören bekommt. Das Ohr bei den Menschen zu haben, ist wichtig. Da hört man aber leider nicht nur Schönes. Ein Bademeister erzählt dem anderen, wie furchtbar es mit dem dritten Bademeister ist. Dieser sei faul und würde seine Arbeit nicht ordentlich machen. Ein älterer Badegast beschimpft eine junge Mutter, die ihren Chick auf den Boden wirft, anstelle diesen im Aschenbecher zu entsorgen. Oder das junge Pärchen, das die gratis Holzliegen zu unbequem findet. Was tun mit all dem Ohrenschrott, den man so im Laufe eines Tages hören kann, nicht nur am Beckenrand? Da fällt mir ein Bild aus meiner Kindheit ein. Erinnern Sie sich an Ihren ersten Wasserfarbenmalkasten? Und wissen Sie noch, wie das war, als Sie damit begonnen haben, Farben zu mischen? Aus Blau und Gelb wird Grün, und wenn man zu viel herummischt, ist plötzlich alles grau. Und wenn dann alles trüb und verschmiert ist, dann hilft nur eins: die Farben und den Pinsel waschen. So kommt man hoffentlich freudig durch den Tag, wenn man immer wieder mal das Gehörte zur Seite legt, Luft holt, abtaucht und nicht vergisst, die Pinsel und Farben auszuwaschen.

0: gigantisch gute Musik zum Aufstehen für Ihren Freitagmorgen. 10 Minuten noch bis 6, Bernhard Brink war das. Freitag, 21. August, heißt der 233. Tag in diesem Jahr, der schon durchaus interessante Aspekte bereitgehalten hat im Laufe der Geschichte.
1: Sag!
0: 1862 wird zum Beispiel in Wien die älteste bis heute noch bestehende Parkanlage, nämlich der Wiener Stadtpark, eröffnet. Und 1876 die erste Reichsbrücke, wenn man so will, eingeweiht unter dem Namen Kronprinz-Rudolf-Brücke. 1876, genau 100 Jahre später, sollte sie ja spektakulär in die Donau fallen.
1: Am 1. Genau. August war das, gell?
0: Genau, du sagst es. Und etwas für mich völlig Unverständliches ist am 21. August 1911 passiert. Eigentlich eine Straftat, die aber so blöd ist, dass sie schon wieder lustig ist. Weil, bitteschön, wieso fladert man aus dem Louvre die Mona Lisa? Du kannst nichts machen mit dem Bild, außer zu Hause ins Schlafzimmer hängen und hoffen, dass nie jemand reinkommt.
1: Das
0: ist ja völlig umsonst,
1: verkaufen,
0: oder?
1: Nein, das läuft nicht wirklich, gell?
0: Nein. Und sie ist dann irgendwie geheimnisvoll auch wieder aufgetaucht, irgendwo zusammengerührt. Das ist eine ganz schräge Geschichte. Alles Gute zum Geburtstag, wenn Sie heute feiern. Sie teilen Ihren Ehrentag mit sehr interessanten Persönlichkeiten. 1567, es ist lang her, aber Sie werden gleich verstehen, warum ich das erwähne, wird der spätere Ordensgründer, Kirchenlehrer und sogar Heilige Franz von Sales geboren. Und weißt du, warum der für uns beide, für dich und für mich wichtig ist?
1: Sag.
0: Er ist der Schutzpatron der Journalisten.
1: Oh!
0: Ja, danke schön, lieber Franzi. 1698 wird in Cremona die Geigenbauerlegende Guarneri del Gesù geboren und aus dem Stand heraus weiß ich, dass du kein Instrument von ihm hast. Du wärst nicht hier, hättest eines.
1: Ich wollte gerade sagen.
0: Du brauchst nie mehr arbeiten.
1: Dürft finanziell dann recht gut passen.
0: Ja, auf alle Fälle. Und auch zwei interessante

0: Die Damen habe ich auf meiner Geburtstagsliste, einmal eher traurig, weil sie ist, was, vorgestern, glaube ich, verstorben, Hayden Panettiere, die Schauspielerin, die amerikanische Schauspielerin, im Jahr 1989, am 21. August geboren und leider viel zu früh verstorben. Und 1984 wird in Frankreich ein absoluter Superstar geboren. Bei uns ist sie, hat sie es nie so richtig geschafft. Alice. Sängerin, Tänzerin und wie gesagt, in Frankreich füllt sie die Hallen ohne Ende. Im letzten Jahr hat sie 25-jähriges Bühnenjubiläum gefeiert, alles ausverkauft. Angeblich ist sie heuer wieder auf Tour, aber heute nur in Frankreich. Und weil das nur in Frankreich live zu erleben ist, hören Sie es hier bei uns im Radio. Schon einmal. Guten Morgen.
1: Guten Morgen.

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1: Am Mikrofon Julia Wötzinger. Der ukrainische Präsident Volodymyr Zelensky fordert nach den massiven russischen Luftangriffen auf die Hauptstadt Kiew mehr Luftabwehr von seinen westlichen Partnern. Russland hat gestern Dutzende ballistische Raketen und Drohnen auf Kiew abgefeuert. Für die Ukraine wird es immer schwieriger, die Angriffe abzufangen. Paul Hoemer berichtet über Zelenskys Appell.
2: Nahezu jeden Abend dieselbe Forderung, dieselbe Warnung. Die Ukraine braucht mehr Luftabwehrraketen, wiederholt Präsident Zelensky gebetsmühlenartig, vor allem in Richtung der USA. Der einzige realistische Weg, Russland zu stoppen, sei durch Gewalt. Die Angriffe werden heftiger und häufiger. Moskau hat den Einsatz von ballistischen Raketen deutlich hochgefahren und nutzt die Lücken in der ukrainischen Verteidigung gnadenlos aus. Was das bedeutet, zeigt sich in Kiew. Mindestens 16 Menschen wurden gestern hier getötet. In einem zerstörten Wohnhaus dauern die Aufräumarbeiten noch an. Und die nächste Angriffswelle wird nicht lange auf sich warten lassen.
1: Die Regierung hat in den Verhandlungen über Hilfen für Bäuerinnen und Bauern wegen Hitze und Dürre gestern keine Einigung erzielt. Die Dürrehilfen sollen ja als Paket mit dem Klimaschutzgesetz beschlossen werden. Heute soll weiter verhandelt werden. Nach lang anhaltender Hitze wurden Teile Norditaliens gestern von schweren Unwettern heimgesucht. Besonders betroffen war Ligurien. Dort, wie auch in Friaul-Julisch-Venetien und in der Toskana, herrscht heute Alarmstufe Orange wegen der Unwettergefahr. In weiteren 8 Regionen gilt Gefahrenstufe Gelb. Aus Italien berichtet Cornelia Wospanik.
3: Etwas Vergleichbares hat er nie gesehen. In Teilen der Lombardei, vor allem um Como und Bergamo, tut sich der Himmel auf. Besonders stark aber trifft es Ligurien. In Chiavari fallen innerhalb kürzester Zeit 103 mm Regen. Zahlreiche Autofahrer werden in Unterführungen von den Fluten überrascht, andere in ihren Häusern. Ich habe den Hof nicht mehr betreten können, erzählt ein Mann. Und die Unwetter könnten sich auf den Süden ausweiten. Am Samstag sollen sich die Niederschläge laut Prognosen widerlegen. Die Hitze soll mit Temperaturen über dem Durchschnitt zurückkehren.
1: Bulgarien drosselt wegen Niedrigwasser der Donau die Leistung seines einzigen Atomkraftwerks Kosloduj. Das soll den sicheren Betrieb des Kraftwerks sichern. Die beiden Reaktoren in Kosloduj liefern ein Drittel des bulgarischen Stroms und sind auf das Kühlwasser der Donau angewiesen. 2 schiffbrüchige Fischer haben in Mexiko 5 Tage lang auf offenem Meer überlebt. Sie hatten sich nach dem Schiffbruch in eine Kühlbox gerettet und sind darin auf dem Meer getrieben. Rettungskräfte haben sie hunderte Meter vor der Küste gerettet. Das waren die Nachrichten mit Julia Wötzinger.
4: Und damit gleich weiter zum Wetter.
5: Und das Wetter für den Freitag verspricht auf alle Fälle Wolken und Regenschauer heute in der Steiermark. Teilweise zeigt sich die Sonne, wenn dann aber wirklich nur kurz. Teilweise regnet es auch jetzt schon in der Früh und deutlich mehr Regen und auch stellenweise Gewitter wird es dann am Nachmittag geben von Südwesten her. Zudem ist es recht schwül heute, 22 bis 29 Grad. Morgen am Samstag dann wieder überwiegen die Wolken und es regnet auch, allerdings nur teilweise und eigentlich viel zu wenig für die Natur. Die Temperaturen gehen zurück, 19 bis 25 Grad.
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5: A2 Südautobahn in Richtung Wien zwischen Sinnabelkirchen und Ilz ist wegen Reinigungsarbeiten nach einem LKW-Brand nur die Überholspur frei. Stau und 15 Minuten mehr bitte einplanen, wenn es ansonsten irgendwo noch Probleme gibt. Informieren Sie uns bitte kostenlos unter der Nummer Stern 300.
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4: Und wir wünschen einen schönen guten
5: Freitag.
4: Morgen.

0: Los Bravos. 10 Minuten nach 6. Bravo, bravo, bravo, kann man noch sagen. Mario, ich muss ja gestehen, ich bin ja verliebt. Bin ja verliebt in unsere Hörerinnen und Hörer, weil die sind einfach super. Wir haben heute in der Früh schon mit der Gerlinde telefoniert, die uns auf ihrem Weg zur Arbeit angerufen hat. Und auch die nächste Geschichte, die wir Ihnen erzählen können, die hat etwas mit der Aufmerksamkeit unserer Hörerinnen und Hörer zu tun.
1: Absolut legendär, diese Geschichte. Achtung, Ende Juli war dieser Herr im Fernsehen.
2: Hallo, liebe Freunde, mein Name ist Hermann Franjek und ich bin Fingerhutsammler. Die Fingerhüte sind aus Singapur, Penang, Rumänien, Jugoslawien, wo sie ganz eine große Bitte hätte. Ich weiß es nicht, ob es in Rom vom Vatikan einen Fingerhut gibt. Da hätte ich gerne einen.
1: Und das ist jetzt der absolute Wahnsinn, Werner. Diese Bitte ist dann nach dem Fernsehbeitrag in Steiermark heute von Sonja Eibel aus Söchau erhört worden.
0: Gehörf.
1: Ja, eine Geschichte mit Happy End. Jetzt hat nämlich Sonja von ihrem Urlaub dieses besondere Souvenir für Hermann mitgebracht und hat sich dann bei uns bei Radio Steiermark gemeldet.
0: Ja, so ist das schön. Und wir durften die beiden, den Sammler und die Spenderin, zusammenführen.
3: Ich habe zu dem Zeitpunkt schon gewusst, ich komme jetzt bald nach Rom und habe mich schon sehr gefreut drauf. Und wie ich dann in Rom war, habe ich nach einem Fingerhut gesucht.
2: Ich habe mich dann mit ihr in Verbindung gesetzt und sie hat gesagt, ja, sie hat 2 Fingerhüte mit ausgebracht vom Vatikan und einen davon schenkt sie mir.
3: Ich habe mir jetzt für mich auch einen Fingerhut mitgenommen. Ich sammle eigentlich keine Fingerhüte, aber ich habe mir gedacht, das ist so eine nette Geschichte und dann kann ich mich auch noch ein paar Jahre vielleicht daran erinnern. Ich freue mich natürlich, dass ich ihm eine Freude machen konnte.
2: Und mit dem Fingerhut habe ich mittlerweile 301 Stück. Das ist wunderschön, ich muss ehrlich sagen, mich gefreut das. Ehrlich, weil das hätte ich mir nie gedacht. So gerecht schönen Dank, danke dem Team von ORF Steiermark, dass sie mich da so freundlich unterstützt haben und meinen Beitrag gemacht haben.
0: Hey, das ist total große Freude und Ehre obendrein. Söchau macht Kapfenberg eine Freude und wir dürfen vermitteln.
1: Ist das nicht eine absolut schöne Geschichte? Möge da die Sammelleidenschaft von Hermann weitergehen. Und, liebe Sonja, an der Stelle, vielleicht machen wir dann ja in ein paar Jahren bei Ihnen die Geschichte über die anwachsende Fingerhutsammlung.
0: Vielleicht gibt es auch doch irgendwelche exotischen Fingerhüte, weiß ich nicht, aus der Antarktis vielleicht oder weiß ich nicht, von den Falklandinseln, keine Ahnung, wird es ja überall Fingerhüte geben.
1: Wir vermitteln wieder.
0: Gerne. 5, 6 und 12 Minuten.

0: Sie kommt aus der Schuhspitze Italiens, wenn man so will. Aus Reggio Calabria, Loredana per te. Non sono una signora.
1: Schönen guten Morgen, Steiermark. 6:19 Uhr, allerhöchste Zeit aufzustehen.
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0: Mit dem Aufstehen nicht hinhaut, wecken wir gerne. Telefonisch nämlich.
3: Okay.
0: Schönen guten Morgen, sprechen wir mit dem Herrn Hirzer.
3: Ja.
0: Lorenz Hirzer, das freut uns, dass wir Sie dran haben. Hier sprechen
4: Mario Fellner und
0: Werner Ranocher von Radio Steiermark. Guten Morgen.
3: Alles schönen guten Morgen.
4: Alles Gute zum Geburtstag, zum runden Geburtstag soll ich mir ausrichten.
0: Und zwar von Ihrem allergrößten Fan, das ist Ihr Enkel.
3: Ja.
0: Der Kevin hat gesagt, wir sollen den Opa anrufen, weil Sie sind so ein toller Fußballbegleiter.
3: Mein Gott, sehr schön.
4: Stimmt es, dass ihr da immer zusammen zu jedem Fußballspiel geht, oder wie läuft das ab?
3: Ja, früher war das so, ja, jetzt spielt er nicht mehr, ne?
0: Ja, was ist los, mag er nichts mehr?
3: Nein,
0: okay.
3: Ein bisschen solter.
0: Also, irgendwann ist man für U14 zu alt, gell? Das hat der Mario auch schon zur Kenntnis nehmen müssen.
4: Das ist richtig.
3: Ja.
4: Und wir sollen unbedingt ausrichten, auch von den Urenkel Niklas und Selina. Die haben den Opa auch sehr lieb, haben sie uns geschrieben.
3: Dankeschön.
0: Herr Hirzer, dann haben Sie heute noch einen großartigen Geburtstag mit hoffentlich vielen weiteren Überraschungen.
3: Danke.

0: Bruder Jürgens weiß, was ich will. Sie hoffentlich auch. Wir hätten ja gerne, dass Sie aufstehen. Und zwar jetzt um 6.27 Uhr. Und da gibt es auch schon wichtige Informationen für die steirischen Autofahrer, die auf der Pyrn-Autobahn unterwegs sind.
1: Das Radio Steiermark Verkehrsservice in Richtung Linz auf der A9 zwischen Übelbach und dem Knoten St. Michael. Da ist nach einem Unfall die rechte Fahrspur gesperrt. Aufpassen, wenn Sie da unterwegs sind. 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

0: The Tremolos sind das mit My Little Lady. Es ist 6.30 Uhr, 6:30.
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2: Die Preise für Heu sind in den vergangenen Monaten massiv angestiegen. Durch die Trockenheit gibt es heuer wesentlich weniger gutes Heu. Viel muss importiert werden und auch heimische Anbieter verlangen mittlerweile doppelt bis viermal so viel wie im Vorjahr. Ein Problem stellt das unter anderem für Reitställe und Pferdehöfe dar, berichtet Daniel Neuhauser.
3: 18 bis 26 Cent hat ein Kilo Heu noch vor einigen Monaten gekostet. Mittlerweile werden laut dem Steirischen Pferdesportverband häufig 40 bis 70 Cent verlangt. Präsident Ludwig Hoffmann, er betreibt selbst einen Hof mit rund 60 Pferden.
4: Die Heupreise, die gehen weit, weit hinauf, ums Doppelte, ums Zweifache, ums Dreifache, manche verlangen, und es wird noch ärger werden, das Vierfache.
3: Grund ist die Trockenheit. Schon die erste Mahd sei geringer ausgefallen, einen zweiten oder dritten Schnitt werde es heuer vielerorts voraussichtlich nicht mehr geben.
4: Schlimm wird's für diese Leute, die viele Tiere haben, die können sich so hohe Preise nicht leisten.
3: Ein Pferd brauche täglich mindestens 7 Kilo Futter. Heu sei derzeit aber kaum aufzutreiben. Angebote gebe es etwa aus Kroatien. Durch den Transport werde die Ware aber ebenfalls extrem teuer. Hoffmann befürchtet weitreichende Folgen.
4: Enorme Preissteigerung, also die Einstellgebühren werden sicherlich nach oben gehen. Und es ist gar nicht abzuschätzen, wie teuer es noch wird. Ich will gar nicht daran denken, die Bauern werden Tiere, die Heu benötigen, schlachten müssen. Es wird auch bei den Pferden so sein.
3: Eine Entspannung bei den Heupreisen erwartet Ludwig Hoffmann nicht.
4: Jetzt haben wir eine Krise und nächstes Jahr gehen die Preise nicht wesentlich herunter. Das darf man nicht vergessen. Die Verkäufer gewöhnen sich dran und dann bleibt der Preis auf einem sehr, sehr hohen Niveau und das ist das Schlimme dran.
3: Wie viele Tiere wegen des Futtermangels tatsächlich verkauft werden müssen, könne der Pferdemarkt in Schöder am 29. August zeigen. Er gilt laut Landespferdezuchtverband als wichtiger österreichweiter Gradmesser dafür, wie stark die Pferdehalter derzeit unter Druck stehen.
2: KPÖ und Grüne präsentieren heute Mittag die Details zu ihrer künftigen Koalition in Graz. Noch ist nicht bekannt, welche Schwerpunkte gesetzt werden und wie die Ressortverteilung für die neue Periode aussehen wird. Seit gestern ist fix, dass die beiden Parteien die Stadt weiter gemeinsam regieren werden. Aufgrund des Proporzsystems in Graz sitzen aber auch ÖVP und FPÖ im Stadtsenat mit zwei bzw. einem Stadtrat. Im Vergleich zu den vergangenen 5 Jahren könnte es bei den Ressorts einige Verschiebungen geben. Die Präsentation findet heute ab 12 Uhr statt und ist live im Livestream in ORF in steiermark.orf.at mitzuverfolgen. In Lebensgefahr schwebt ein Mopedfahrer nach einem Unfall gestern Nachmittag in der Oststeiermark. Der 68-Jährige war zwischen Vorau und Rohrbach an der Lafnitz unterwegs, als er in einer Kurve von der Fahrbahn abkam und mehrere Meter über eine Böschung hinunterstürzte. Die Insassen eines entgegenkommenden Autos sahen den Unfall, leisteten erste Hilfe und alarmierten die Rettungskräfte. Ersten Ermittlungen der Polizei zufolge dürfte der 68-Jährige beim Sturz seinen Helm verloren haben. Er erlitt lebensgefährliche Kopfverletzungen und wurde mit dem Rettungshubschrauber in die Klinik nach Oberwart gebracht. In der Fußball-Bundesliga geht es heute um Wiedergutmachung, und zwar für den GRK. Nach der 0:8 Niederlage gegen Rapid und der Beurlaubung von Trainer Ferdinand Feldhofer muss der GRK heute in Ried eine Reaktion zeigen. Christian Partes berichtet.
5: Ist das 0:8 gegen Rapid vom vergangenen Wochenende nun ein Wachrüttler, der rechtzeitig gekommen ist, oder fährt der GRK heuer in der Tabelle jetzt erst recht so richtig talwärts? Anhänger der Roten und auch Experten sind skeptisch. Das Team selbst gibt sich kämpferisch. Joachim Stand, der nun interimistisch alleine am Trainerruder ist, steuert heute Abend jedenfalls in Ried unsicheren Zeiten entgegen.
6: Aber man lernt dann, wenn man lange dabei ist, irgendwie damit umzugehen. Und das heißt, dass man die einmal aufkrempeln muss und dass man weitergehen muss. Und ich habe auch das Gefühl gehabt, dass bei der Mannschaft das so ähnlich ist. Nichtsdestotrotz versuchen wir das Beste für den Freitag rauszuholen.
5: Die Vereinsspitze des GRK versucht den Neustart, ob mit Joachim Standfest als Dauer- oder Zwischenlösung. Das wird sich weisen. Der 46-Jährige, der als Trainer bereits in Altach tätig war, möchte die Gelegenheit jedenfalls in Ried bereits nutzen.
6: Das ist das Schöne im Fußball. Wir haben die Chance, einen neuen Start oder einen neuen Beginn zu haben. Wenn wir dort was mitnehmen, sind wir alle wieder positiver gestimmt.
5: Um 19.30 Uhr ist heute Ankick in Oberösterreich. Ried gegen den GRK gibt's live auf Radio Steiermark.
2: Und wir kommen noch zu den Wetteraussichten und die hat heute Mario Fellner.
7: Bewölkt ist es in der Steiermark am heutigen Freitag. Über den Tagesverlauf hinweg, da ziehen aus Südwesten einige Regenschauer und auch Gewitter über die Steiermark, vor allem über die Weststeiermark und auch über die Obersteiermark. Im Südosten, abseits von Gebirgen und Co., da ist das Schauerpotenzial dann schon wieder gering. Die Temperaturen heute maximal 23 bis 29 Grad und morgen am Samstag, da geht es unbeständig mit vielen Wolken weiter. Leichte Regenschauer gibt's. In der zweiten Tageshälfte allerdings viel zu wenig Regen, als wir es eigentlich brauchen würden.
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7: A2 Südautobahn in Richtung Wien zwischen Sinnabelkirchen und Ilz ist wegen Reinigungsarbeit nach einem LKW-Brand nur die Überholspur frei. Der Stau hat sich aber mittlerweile aufgelöst. Und A9 Pürner Autobahn in Richtung Linz zwischen Übelbach und Knoten St. Michael. Da ist nach einem Unfall die rechte Fahrspur gesperrt. Vorsichtig fahren.
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8: Guten Morgen.
9: Guten Morgen.
10: Guten Morgen, St. Georg am Kreischberg.
11: Guten Morgen, St. Ruprecht.
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1: Und das ist Musik für Ihren Freitagmorgen.

0: egal welche Augenfarbe Sie haben, egal ob Mandel oder Weiberl, einen schönen guten Morgen mit Van Morrison, Brown Eyed Girl. 6.43 Uhr, zwei Minuten noch bis dreiviertel sieben. Schönen guten Morgen vor allem in die Oststeiermark, konkret nach Fürstenfeld, wo man sich ja wahrscheinlich jetzt schon auf den morgigen Tag, vor allem auf den morgigen Abend freut, weil da wahrscheinlich eine der markantesten Stimmen, und ich glaube, man kann das schon so sagen, der österreichischen Musikgeschichte erklingen wird.
1: Das erste S von STS tritt am Morgen am Augustinerplatz auf.
0: Gerd Steinbecker.
1: Oh ja, und obwohl Gerd Steinbecker die Bühne nach wie vor liebt, will er in absehbarer Zeit ein bisschen kürzer treten.
2: Mit diesen Großkonzerten habe ich vor, nächstes Jahr aufzuhören. Das heißt, es gibt dann die Schluss-Jetzt-Konzerte, fünf in Deutschland, fünf in Österreich. Weil das ist schon eine Nervengeschichte irgendwann einmal. Also früher mal war es mir völlig egal, da bin ich in Konzerte gegangen, werden wir schon sehen, was passiert. Und jetzt, wenn man älter wird, denkt man sich, ja, das kann sein und das kann sein. Und stoße ich mit der Stimme an und solche Sachen. Wie auch immer, ich bin ein Fan des Satzes, alles hat seine Zeit. Und deswegen wird das nächstes Jahr beendet dann.
0: Großartig auf alle Fälle, welche herrlichen Songs Gerd Steinbecker der Welt da in den letzten Jahrzehnten geschenkt hat.
1: Stellt sich aber die Frage, kann man seine eigenen Songs und Hits eigentlich immer noch hören oder kann man da müde werden davon sogar?
2: Man hat einen Arbeitsbezug zu den eigenen Musiktiteln und deswegen, warum müde werden, wenn das funktioniert? Ich war sehr, sehr gute Band und das macht richtig Spaß. Das ist ein Treffen und wir verstehen uns auch gut, haben Hits miteinander und das ist einfach positiv angedeutet.
0: Was ich persönlich bei vielen Austropop-Songs im Allgemeinen und jetzt natürlich speziell bei den Songs von STS oder von Gerd Steinbecker im Speziellen faszinierend finde, ist die Tatsache, dass die Texte mittlerweile ja mehrere Generationen begleiten und auch von denen gesungen werden. Ich kann mir vorstellen, so etwas macht einen Komponisten und Texter wie Gerd Steinbecker schon stolz, oder?
2: Zuerst einmal wundert man sich. Ich meine, das sind Zeiten, Welten dazwischen und das haben wirklich die Songs unabhängig von der Person überlebt und das freut mich schon. Ne? Das ist also weder mit irgendeinem Personenkult oder sonst was zu tun, das scheinen teilweise wirklich gute Songs zu sein.
1: Völlig egal,
0: welche schlechte Songs zu sein.
1: Sehr bescheidener Gerd Steinbecker. Irgendwann bleib ich dann dort, kalt und kälter Steiermark. Also alles richtige Legenden-Hits, um nur einige zu nennen.
0: Du sagst es. Karrieretechnisch muss man sagen, hat er alles erreicht, könnte man schon sagen. Was macht Gerd Steinbecker eigentlich heute glücklich? Was erfüllt ihn heute?
2: Vieles. Es ist einfach persönliche Geschichten, gute Freunde. Das Wichtigste im Leben ist Liebe und Musik.
0: Oh ja, da hat er wahrlich recht. Und von Liebe und Musik wird es morgen am Augustinerplatz in Fürstenfeld ganz viel zu spüren geben.
1: Und auf eigenen Wunsch kommt jetzt im Hintergrund der Song, den auch Gerd Steinbecker sich bei uns dann bestellt hat nach dem Interview.

Morgen live in Fürstenfeld am Augustinerplatz. Natürlich auch wird dieser Song zu hören sein. Gerd Steinbecker mit unserer heimlichen Landeshymne Steiermark. 12 Minuten noch bis 7, aber

0: Unverkennbar, das sind natürlich aber Volevo. Es ist 7:07. Schönen guten Morgen.
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1: Am Mikrofon Julia Wetzinger. Die Bundesregierung hat sich weiterhin nicht auf Dürrehilfen und ein Klimaschutzgesetz geeinigt. Die finanziellen Hilfen für dürregeplagte Bauern sollen ja als Paket mit dem Klimaschutzgesetz beschlossen werden. Alle Seiten betonen, einen Kompromiss finden zu wollen. Das gestaltet sich aber schwierig. Heute soll weiter verhandelt werden, berichtet Peter Daser.
2: Den ganzen Tag über haben gestern die drei Koalitionsparteien im Bundeskanzleramt verhandelt. Eine Annäherung in den Konfliktpunkten war danach nicht zu vernehmen. Zum einen geht es weiter um die Frage, welche Bauern sollen finanzielle Hilfe wegen Dürreschäden bekommen und wer soll dafür bezahlen. Und zum anderen geht es um die Frage, ob das grundsätzlich schon im Regierungsprogramm vereinbarte Klimaschutzgesetz in einer wirksamen oder eher zahnlosen Variante beschlossen wird. Den ÖVP-Wirtschaftsbund, die Wirtschaftskammer und die Industriellen Vereinigung stört vor allem, dass Österreich schon im Jahr 2040 klimaneutral werden soll und damit 10 Jahre früher als von der EU eigentlich verlangt. Heute jedenfalls sollen die Gespräche zwischen den Regierungsparteien fortgesetzt werden.
1: Der ukrainische Präsident Volodymyr Zelensky fordert nach den massiven russischen Luftangriffen auf die Hauptstadt Kiew Patriot-Raketen. Er appelliert dabei an die Partner seines Landes, damit sich die Ukraine gegen die ballistischen Raketen wehren kann. Für hunderte Einsätze hat gestern ein Unwetter im Bezirk Bruck an der Leitha in Niederösterreich gesorgt. Die Feuerwehren sind zu 400 Einsätzen ausgerückt. Straßen und Keller waren überschwemmt, Bäume umgestürzt, auch Menschen sind gerettet worden. Die ÖBB stellen nach dem Kabelbrand beim Wiener Bahnhof Praterstern zusätzliche Züge zum Wiener Flughafen bereit. Ab heute gibt es zusätzliche REX-Verbindungen ab dem Wiener Hauptbahnhof neben den bestehenden Railjet- und IC-Zügen. Ab 5. September soll es auch zusätzliche Busverbindungen geben. Sieg, Unentschieden und Niederlage. Das ist die gestrige Bilanz der österreichischen Vereine im Fußball-Europacup. Gute Chancen auf den Aufstieg in die Gruppenphase haben Salzburg und Rapid. Gerhard Prohaska.
3: Ja, da sind die Millionen zum Greifen nahe. Rapid-Joker Nicolas Wurmbrand, der hat mit dem späten Ausgleich zum 2:2 beharrt in Schottland. Das Tor zur Conference League zumindest einmal weit offen gelassen, wobei die Freude bei Niklas Hedl schaumgebremst ist.
4: Die Atmosphäre war überragend. Leider nicht das Ergebnis jetzt im Endeffekt. Wir hätten vielleicht mit dem Sieg heimfahren wollen, aber mit dem 2:2 ist trotzdem nichts verloren.
3: Noch besser schaut es für Salzburg aus. Nach dem Last-Minute-1:0-Erfolg bei Mjällby in Schweden darf im Rückspiel eigentlich nichts mehr passieren. Schwierig wird es für die Austria. Prager war dann doch der erwartet harte Brocken, vermutlich zu hart. Nach dem 0:2 klammert sich Kapitän Manfred Fischer aber an den Strohhalm.
5: Dann ist auf jeden Fall in Wien trotzdem was mehr wie vermahnt ist noch nichts.
3: Nächste Woche ist dann für alle drei Salzburg Rapid und die Austria mit den Heimspielen die Woche der Wahrheit.
1: Gerhard Prohaska hat über die Auswärtsspiele der drei österreichischen Vereine berichtet. Das waren die Nachrichten mit Julia Wetzinger.
6: Und die Wahrheit übers Wetter kriegen Sie jetzt.
7: Guten Morgen, schönen guten Morgen am Freitag, bewölkt ist
6: ja,
7: es
6: wenn
7: heute.
6: Wenn der schon sagt, die Woche der Wahrheit.
7: Jetzt hast du mich ausgegrüßen, Werner.
6: Weltklasse.
7: Also, die Wahrheit heute schaut folgendermaßen aus. Es ist bewölkt, die Sonne zeigt sich nur kurz. Teilweise regnet es am Vormittag, deutlich mehr Regen und auch teilweise Gewitter. Wird es dann am Nachmittag geben, da zieht nämlich so eine Regen- und Gewitterfront vom Südwesten so quer über die Steiermark, also die Obersteiermark und auch die Weststeiermark, ist da dann mit Regen und mit teilweise Gewittern betroffen. Allerdings in Richtung Südosten kommen die Regenschauer schon wieder nicht mehr hin. Da bleibt es dann trocken heute. Es ist recht schwül, 22 bis 29 Grad. Und morgen am Samstag auch wieder unbeständig, teilweise Regenschauer. Allerdings viel zu wenig, wie es eigentlich sein sollte. Es wird dann wieder recht sonnig, kann man sogar schon sagen. Die Temperaturen gehen zurück, morgen 19 bis 25 Grad.
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7: A9 Pürnautobahn in Richtung Linz zwischen Übelbach und dem Knoten St. Michael. Da ist nach einem Unfall die rechte Fahrspur gesperrt. Ansonsten schaut's gut aus. Sichere Fahrt.
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6: Und wir wünschen Ihnen einen schönen guten
7: Morgen.
6: Richtig.

0: Was für ein italienischer Mega-Klassiker von Adriano Celentano, Il Ragazzo della Via Gluck. Was haben wir für ein Glück, dass wir in der Steiermark leben dürfen. Aber ehrlich gesagt, wenn ich mir das so durchlese, augenblicklich bin ich im Stress. Man weiß ja nicht, wohin an diesem Wochenende.
1: Oh ja, egal ob Feuerwehr, Wirtschaftshöfe oder sämtliche Vereine in den Gemeinden. Dieses Wochenende, da ist wieder viel aufzubauen in der Steiermark.
0: Standelmäßig nämlich.
1: Richtig, standelmäßig und so wie du sagst, kalendertechnisch, das Einteilen ist ja auch nicht ohne. Es Wahnsinn. Geht auch in der Obersteiermark schon los, das Bergbeben am Loser, der Jogl-Landkirtag in Retteneck und es gibt dann im Süden des Landes, im Südosten, das Eruptionsfest in St. Anna am Eigen ist da mit dabei.
0: Kürbisfest in Breding und die Weinbauern sind auch in Leibnitz gerüstet für viele, viele Gäste. Bettina Zeierts mit einem Überblick, was sich so alles tut an diesem Wochenende.
2: Die steirischen Weinwochen in Leibnitz haben schon Tradition. Weinbaudirektor Martin Balz, seit wann trifft man sich hier, dass die Winzer zeigen, wie gesellig das Leben in Leibnitz sein kann?
3: Ja, seit 1970 das erste Mal hier in der Weinstadt wurde ein Weinfest veranstaltet und es ist angerichtet. Also wenn das Wetter passt, sind es 5.000 bis 6.000 Besucherinnen, die uns da am Gelände besuchen. Es gibt so viel Wein, dass man es wahrscheinlich in 5 Tagen gar nicht schafft, das alles durchzukosten. Qualitätsweine, Sekte, Schaumweine, all das, was Emotionen verursacht und was von unseren Betrieben erzeugt wird, kann man hier verkosten und genießen.
2: Emotionen pur gibt es auch beim Bürgermeister, beim Daniel Groß in Leibnitz. Da gehen wir vom Rathaus, müssen wir ein bisschen fit sein, zum Marenzi-Gelände.
4: Genau, wir treffen uns um 18.45 Uhr vor dem Rathaus, geht der Umzug sozusagen los und wir gehen gemeinsam mit den Ehrengästen dann in das Weinwochengelände. Musikalisch begleitet von der Stadtkapelle Leibnitz.
2: Und am Sonntag organisiert die Stadt Leibnitz auch den traditionellen Hobby-Künstlermarkt mit 70 Ausstellern. Zur Südsteiermark gehört auch der Ölkürbis und in Breding wird am Sonntag der Kürbisbürgermeister gewählt. Der richtige Bürgermeister Andreas Stangl weiß, wie schmutzig so eine Wahl wird. Kann.
5: Es sind halt 10, 12 Bürger, die ausgewählt werden. In der Mitte des Tisches steht eine große Pfanne mit Maisbrei, sprich Sterzkoch. Und drüber über den Galgen hängt ein Kürbis auf einem dünnen Faden. Der Kürbis wird dann abgeschnitten. Und die Person, die dann am meisten bespritzt ist, ist der neue Kürbisbürgermeister oder die Kürbisbürgermeisterin.
2: Ganz wichtig ist natürlich die Konsistenz von diesem Sterzkoch, damit es ja anständig spritzt. Dafür ist schon seit Jahren die Karin Govetic zuständig.
6: Das war schon so, dass es ganz dickflüssig war, dass wirklich große Batzen auf den Leuten waren oder auch ganz fein gespritzt.
2: Wer nicht zur erlauchten Kandidatenrunde zählt, den lädt Organisatorin Sissi Steusser zum Kürbisputzen ein.
7: Also mal das Gefühl hat, wie die Kerne zwischen den Fingern sind und manche sagen, ist das schlatzig? Das ist aber so. Viele haben keine Idee, wie kommt das Kernöl in die Flasche? Wie schaut das aus? Und das ist eigentlich ganz was Wichtiges, was man auch sehen sollte.

0: Tom Petty singt hier von Blue Skies, von blauen Himmeln. Davon gab es in der letzten Zeit fast schon ein bisschen zu viel. Die Trockenheit enorm. Wir sind dankbar über jeden Tropfen Regen. Heute aber natürlich nicht ganz unwichtig. Wir sind unterwegs mit unserem Heimatsommer-Live-Radio in Obdach. Wie wird denn dort das Wetter werden?
1: Also, da muss man auf alle Fälle sagen, ganz, ganz, ganz wichtig, Regenschutz mitnehmen.
0: Ja.
1: Das ist fix, denn diese Regenschauer und auch die Gewitterwolken, die ziehen da am Nachmittag, so kurz nach 14 Uhr, genau über Obdach, genau in diesem Raum, quasi quer über die Steiermark. Mhm. Wenn man dann im Südosten zu Hause ist, wo man sich denkt, oje, mein Feld, das ist schon richtig trocken, da kommt heute trotzdem wieder zu wenig Regen eigentlich, muss man dazu sagen. Morgen dann am Samstag auch wieder nur teilweise Regenschauer.
0: Bettina Zeyerz hat ja gerade gesagt, an diesem Wochenende wahnsinnig viel los in der Steiermark, von Nordwest nach Südost, an jeder Ecke, in jedem Dorf quasi irgendein Festl. Wie wird das Wetter am Wochenende werden?
1: Muss man sagen, es lockert nach und nach auf. Am Samstag kommt definitiv schon wieder mehr die Sonne raus, am Nachmittag da und dort Regenschauer, der Sonntag dann eigentlich schon wieder sehr freundlich und am Montag dann wieder Vollgas Sonnenschein.
0: Wer also am Wochenende vielleicht die Zeit nutzen will, um einen kleinen Spaziergang im Park zu machen, das die Nick Stryker Band vorschlägt, Regenschirm mitnehmen, tät nicht schaden, aber sie werden ihn möglicherweise nicht brauchen. Schönen guten Morgen.
1: Guten Morgen.

0: Schönen guten Morgen, Steiermark. Freitag, 21. August, 7.30 Uhr.
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2: Wir alle kennen den Ton des Freizeichens, wenn wir jemanden am Handy anrufen. Und die meisten von uns verlassen sich auch darauf, dass der oder die Angerufene uns erst hört, wenn dieses Tüten aufhört, weil er erst dann abgehoben wurde. Das ist aber heutzutage bei weitem nicht mehr immer so. Der Angerufene kann unter Umständen schon mehrere Sekunden davor alles hören, was man sagt, wie es Johann Puntigam erlebt hat.
3: Jetzt hebt der Todl schon wieder nicht ab.
4: Was Todl wie Todl? Entschuldigung, ich habe auch noch was anderes zu tun gehabt jetzt.
3: Ja, das ist nur eine gestellte Szene, aber so etwas ist mir vor kurzem passiert und dann ist mir kurz anders geworden. Sofort die Frage, kommt das öfter vor? Und in meinem Bekannten- und Kollegenkreis haben dann gleich einige ähnliche Vorfälle geschildert, mitgehörte Gesprächsteile, während man noch glaubt, dass der andere noch gar nicht abgehoben hat. Der technische Hintergrund, Gesprächs- und Verbindungsdaten sind auch in Handynetzen, meist getrennte Datenpakete, und hier kann es zu Fehlern bei der Synchronisation kommen, bestätigt Gernot Kubin vom Institut für Signal- und Sprachverarbeitung an der TU Graz.
5: Dieses Pfeilzeichen oder der Pfeilton, das wird heutzutage separat übertragen. Es gibt einen eigenen Übertragungsweg für die Vermittlungsinformation und einen zweiten Übertragungsweg für die Gesprächsinformation, für die Sprache. Da kann es sein, dass einfach diese beiden Datenkanäle nicht genau synchron laufen, und dann ist damit zu rechnen, dass da vielleicht eine Systemkomponente eben auch schon umschaltet und daher das Mikrofon offen ist.
3: Betroffen sind alle Handynetze, dementsprechende Einträge findet man auch in Internetforen. Und ich habe das dann auch mehrfach getestet. Wenn das so passiert, kann es sein, dass der Gesprächspartner schon bis zu 3 Sekunden während dem Freizeichen alles hört, was man sagt. Also am besten gar nichts sagen, bis das Gegenüber wirklich abhebt.
5: Wäre durchaus eine Empfehlung, wenn man sozusagen Peinlichkeiten vermeiden möchte.
3: Ganz besonders bei Anrufen in Callcentern. Die können das Mikrofon nämlich aktiv schon früher freischalten und tun das auch.
2: Seit kurz nach Mitternacht gibt es auf der A2 der Südautobahn Probleme. Ein mit mehreren Paletten voll Batterien beladener LKW hat hier auf Höhe Ilz zu brennen begonnen. Das Feuer brach im Armaturenbrett des Sattelzuges aus. Binnen weniger Minuten stand der LKW in Vollbrand. Neben der gefährlichen Fracht beschäftigt auch ein beschädigter Tank die Einsatzkräfte. Laut Polizei sind rund 200 Liter Treibstoff auf die Fahrbahn geflossen. Das Feuer ist gelöscht, die Aufräumarbeiten dauern aber noch an. Ein Fahrstreifen ist in Richtung Wien noch gesperrt. Näheres dazu hören Sie dann im Anschluss an das Journal im Radio Steiermark Verkehrsservice. Die Preise für Heu sind in den vergangenen Monaten massiv angestiegen. Durch die Trockenheit gibt es heuer wesentlich weniger gutes Heu. Viel muss importiert werden und auch die heimischen Anbieter verlangen mittlerweile doppelt bis viermal so viel wie im Vorjahr. Ein Problem stellt das unter anderem für Reitställe und Pferdehöfe dar, berichtet Daniel Neuhauser.
6: 18 bis 26 Cent hat ein Kilo Heu noch vor einigen Monaten gekostet. Mittlerweile werden laut dem Steirischen Pferdesportverband häufig 40 bis 70 Cent verlangt. Präsident Ludwig Hoffmann, er betreibt selbst einen Hof mit rund 60 Pferden.
7: Die Heupreise, die gehen weit, weit hinauf, ums Doppelte, ums Zweifache, ums Dreifache, und manche verlangen, und es wird noch ärger werden, das Vierfache.
6: Grund ist die Trockenheit. Schon die erste Mahd sei geringer ausgefallen, einen zweiten oder dritten Schnitt werde es heuer vielerorts voraussichtlich nicht mehr geben.
7: Schlimm wird's für diese Leute, die viele Tiere haben, die können sich so hohe Preise nicht leisten.
6: Ein Pferd brauche täglich mindestens 7 Kilo Futter. Heu sei derzeit aber kaum aufzutreiben. Angebote gäbe es etwa aus Kroatien. Durch den Transport werde die Ware aber ebenfalls extrem teuer. Hoffmann befürchtet weitreichende Folgen.
7: Enorme Preissteigerung, also die Einstellgebühren werden sicherlich nach oben gehen. Und es ist gar nicht abzuschätzen, wie teuer es noch wird. Ich will gar nicht daran denken, die Bauern werden Tiere, die Heu benötigen, schlachten müssen. Es wird auch bei den Pferden so sein.
6: Eine Entspannung bei den Heupreisen erwartet Ludwig Hoffmann nicht.
7: Jetzt haben wir eine Krise und nächstes Jahr gehen die Preise nicht wesentlich runter. Das darf man nicht vergessen. Die Verkäufer gewöhnen sich dran und dann bleibt der Preis auf einem sehr, sehr hohen Niveau, und das ist das Schlimme dran.
6: Wie viele Tiere wegen des Futtermangels tatsächlich verkauft werden müssen, könne der Pferdemarkt in Schöder am 29. August zeigen. Er gilt laut Landespferdezuchtverband als wichtiger österreichweiter Gradmesser dafür, wie stark die Pferdehalter derzeit unter Druck stehen.
2: Im Fußball-Europacup waren gestern Abend drei österreichische Teams im Einsatz. Salzburg gewinnt im Playoff-Hinspiel zur Europa League gegen Mjällby aus Schweden mit 1:0. Das entscheidende Eigentor fällt hier erst in der Nachspielzeit. Im Playoff der Conference League spielt Rapid gestern Abend gegen Heart of Midlothian 2:2. Die Wiener Austria verliert gegen Sporting Braga mit 0:2. Was das Wetter heute bringt, weiß Mario Fellner.
8: Wenn Sie auch gestern geschwitzt haben, obwohl Sie nichts getan haben, das hat damit zu tun, dass es recht schwül ist in der Steiermark. Und so geht es auch heute weiter bei uns im Land. Höchstwerte heute schwüle 22 bis 29 Grad, ganz im Südosten heute über den Tag hinweg. Bis zu 30 Grad möglich. Und jetzt zu den Regenschauern in der Früh und am Vormittag. Da gibt es nur vereinzelt Regenschauer. Heute vielerorts ist es da trocken. Häufiger und kräftiger werden da Regenschauer und Gewitter ab dem Nachmittag. Von Südwesten ziehen da diese Regenschauer und Gewitter über die Steiermark so quer drüber. Eigentlich aber trotzdem noch immer zu wenig Regen. Im Südosten bleibt es nämlich da heute auch weitgehend trocken und auch morgen am Samstag wieder teilweise Regenschauer, nur vereinzelt Regenschauer. Mit der Zeit setzt sich nämlich wieder die Sonne durch und es wird eigentlich nach wie vor ja, sonnig und eigentlich zu trocken. Morgen auch wieder die Temperaturen gehen zurück, 19 bis 25 Grad.
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8: Da gibt es ein Problem im Raum Graz. Da hat ein Fahrzeug Öl verloren auf der A2 der Südautobahn in Richtung Klagenfurt von Graz Ost bis West und auf der A9 der Pyrenautobahn in Richtung Slowenien bis Lebring. Die Autobahnmeisterei Graz ist da im Einsatz.
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3: Guten Morgen.
9: Schönen guten Morgen, Steiermark.
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1: Und das ist Musik für Ihren Freitagmorgen.

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1: Ganz, ganz großartig, oder? Herrliche Reime des Legendär. Thomas Spitzer. Super Musik, die ERV. Herrlich umgesetzt an der Copacabana. 7.45 Uhr, dreiviertel acht. Copacabana, glaubst du, haben sie es dort auch? Warum eigentlich nicht? Dort wird ja auch genäht, oder?
2: Gute Frage, ja.
1: Wir Könnt reden von Fingerhüten und das kommt so.
3: Wir lieben unsere ORF Steiermark-Fans, das Richtig. Muss man mal wirklich sagen.
1: Genau.
3: Denn die sind vor allem eines, aufmerksam. Wer brav geschaut hat, weiß, dass Ende Juli folgender Herr im Fernsehen war.
4: Hallo liebe Freunde, mein Name ist Hermann Franjek und ich bin Fingerhutsammler. Die Fingerhüte sind aus Singapur, Penang, Rumänien, Jugoslawien, wo ich ganz eine große Bitte hätte. Ich weiß es nicht, ob es in Rom von Vatikan einen Fingerhut gibt. Da hätte ich gerne einen.
1: Nicht der Papst selbst. Das ist die Frage. Gibt es in Rom einen Fingerhut? Gibt es im Vatikan einen Fingerhut? Die Geschichte geht weiter.
3: Und genau diese Bitte, die da im Fernsehen war, in Steiermark heute, die hat dann Sonja Eibel aus Söchau erhört. Eine schöne Geschichte mit Happy End. Jetzt hat nämlich Sonja wirklich beinhart von ihrem Urlaub dieses besondere Souvenir für den Hermann mitgebracht.
1: Und die hat sich bei uns gemeldet und wir durften die beiden, also den Hermann Wranjek und die Sonja Eibel, die Spenderin, zusammenführen.
5: Ich habe zu dem Zeitpunkt schon gewusst, ich komme jetzt bald nach Rom und habe mich schon sehr gefreut drauf. Und wie ich dann in Rom war, habe ich nach einem Fingerhut gesucht.
6: Ich habe mich dann mit ihr in Verbindung gesetzt und sie hat gesagt, ja, sie hat zwei Fingerhüte mit ausgebracht vom Vatikan und einen davon schenkt sie mir.
5: Ich habe mir jetzt für mich auch einen Fingerhut mitgenommen. Ich sammle eigentlich keine Fingerhüte, aber ich habe mir gedacht, das ist so eine nette Geschichte und dann kann ich mir auch noch ein paar Jahre vielleicht daran erinnern. Ich freue mich natürlich, dass ich ihm eine Freude machen konnte.
6: Und mit dem Fingerhut habe ich mittlerweile 301 Stück. Das ist wunderschön. Ich muss ehrlich sagen, mir gefällt das. Ehrlich, weil das hätte ich mir nie gedacht. So gerecht schönen Dank. Danke dem Team von ORF Steiermark, dass sie mich da so freundlich unterstützt haben und meinen Beitrag gemacht haben.
1: Es waren seine Freude und Ehre gleichermaßen. Söchau macht Kapfenberg eine Freude und der ORF Steiermark darf vermitteln.
3: Legendäre, absolut süße Geschichte und wer weiß, liebe Sonja, wenn du jetzt vielleicht gerade zuhörst, vielleicht kommen wir dann irgendwann in ein paar Jahren mit dem Fernsehen zu dir und machen eine Geschichte über die eigene Fingerhutsammlung.
1: Wo dann hoffentlich auch der Fingerhut von der Copacabana

0: Man soll ja mit Superlativen, wie soll ich sagen, vorsichtig umgehen, aber ich glaube, bei ihm geht's gar nicht anders, als ihn eine Legende zu nennen, oder? Peter Cornelius, Wahnsinn! Segel im Wind, was für ein großartiger Austropop-Hit aus dem Jahr 1986. Das ist übrigens jenes Jahr, in dem Usain Bolt auf die Welt gekommen ist. Kannst du dich noch erinnern, diesen jamaikanischen Ausnahmeleichtathleten. Achtfacher Olympiasieger, elffacher Weltmeister, also ein unglaublicher
1: damals
0: Sportler.
1: Damals den Weltrekord, als er das aufgestellt hat, schon im Fernsehen mitverfolgt.
0: Ja, ja, Wahnsinn.
1: Und also dann die legendäre Pose mit dem Zeigefinger.
0: Ah ja, genau, der war das, ja, ja genau. Wahrscheinlich kannst du dich nicht mehr so ganz an Regina Sackl erinnern. Regina Sackl, mittlerweile verehelichte Bogensbergerin, steirische Skirennläuferin aus Birkfeld.
1: Ja.
0: Ja, Slalomfahrerin, sehr erfolgreiche Slalomfahrerin. Sie ist 1959 am 21. August auf die Welt gekommen. Wir gratulieren beiden herzlich.
1: Alles Gute an dem Fall.
0: Namenstag haben heute Pius und damit auch Pia und Maximilian. Und jetzt fragt sich natürlich die gesamte Steiermark, was sagt der Mond für heute? Und
1: da verspreche ich großartiges Versprechen. Zunehmender Mond im Schützen. Guter Mond heute für strategische Planungen. Wir haben heute den nötigen Weitblick.
0: Nein. Es tut mir leid, Mario, ich muss dir widersprechen. Es war kein Weitblick und es war auch keine strategische Planung. Es war ein aufgelegter Blödsinn, was am 21. August 1911 passiert ist.
1: Was ist da passiert?
0: Bei Renovierungsarbeiten im Louvre wird Leonardo da Vincis Mona Lisa geklaut. Ich meine, Entschuldigung, wie deppert kann man sein, dass man die Mona Lisa klaut? Du kannst nichts anfangen damit.
1: Das ist richtig. Man kann sie nicht verkaufen, nein, weil das Bild, das kennen an zwei Leute.
0: Ja.
1: Man kann sie maximal, das wäre zwar eigentlich cool, wenn du es da ins Schlafzimmer hängst, nur
0: du kannst nie mehr jemanden anderen als dich selbst ins Schlafzimmer lassen.
1: Das ist die Geschichte.
0: Ewig schaut.
1: Ewig schaut.

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5: Am Mikrofon Julia Wetzinger. Unwetter haben gestern im Osten Österreichs für zahlreiche Einsätze gesorgt. Besonders betroffen war der Bezirk Bruck an der Leitha mit 400 Einsätzen, sagt Alexander Nittner vom Landesfeuerwehrkommando Niederösterreich.
6: Dort waren rund 30 Feuerwehren ab den frühen Abend damit beschäftigt, nach dem heftigen Unwetter besonders jetzt Keller auszupumpen bzw. Baumteile zu entfernen nach einem heftigen Sturm, aber auch Menschen zu retten, die teilweise in Autos eingeschlossen waren.
5: Und Einsätze hat es auch im Burgenland gegeben. Eine gewaltige Gewitterzelle war über den Raum Kitzsee gezogen mit Starkregen und orkanartigen Windböen. Die Regierung hat sich in den Verhandlungen über Dürrehilfen und ein Klimaschutzgesetz gestern nicht geeinigt. Die finanziellen Hilfen für die Landwirtschaft werden gemeinsam mit dem Klimaschutzgesetz verhandelt. Heute sollen die Gespräche weitergehen. Peter Daser aus der ORF-Innenpolitik-Redaktion. Worum geht es da?
7: Also nachdem bisher keinerlei Entgegenkommen zwischen den Parteien zu vernehmen war, geht es weiter ums Grundsätzliche. Also einmal, welche Bauern sollen überhaupt finanzielle Hilfe bekommen wegen der Dürreschäden und wer soll das Ganze bezahlen? Und zum anderen, kommt das Klimaschutzgesetz jetzt in einer wirksamen oder in einer zahnlosen Variante? Beim ÖVP-Wirtschaftsflügel wird vor allem kritisiert, dass Österreich schon 2040 klimaneutral werden soll und damit 10 Jahre früher als von der EU eigentlich verlangt. Heute jedenfalls wird weiter verhandelt.
5: Berichtet Peter Daser. Der Prozess gegen den früheren Linzer Bürgermeister Klaus Luger geht heute ins Finale. Die Staatsanwaltschaft wirft ihm im Skandal um die Linzer Veranstaltungsgesellschaft LIFA Untreue vor. Beim letzten Prozesstag im Juli bekannte sich Luger nicht schuldig, räumte aber Fehler ein. Heute wird das Urteil erwartet. Die Förderungen für Photovoltaikanlagen werden neu aufgestellt. Das betrifft PV-Anlagen für zu Hause. Ab dem kommenden Jahr gibt es die Neuerungen. Martin Rauter.
8: Für kleine PV-Anlagen soll die Förderung nämlich auslaufen. Dafür soll es künftig Geld geben, wenn sich jemand einen Speicher zulegt. Hintergrund ist, dass der untertags produzierte Strom nicht verloren gehen soll, sondern eben zum Beispiel auch am Abend genutzt werden kann. Das entlastet die Netze und ist auch billiger.
5: Und muss man jetzt also schnell einen Förderantrag stellen?
8: Nicht unbedingt. Bislang war es zwar so, dass der Fördertopf binnen kürzester Zeit leer war, weil das Motto geherrscht hat, wer zuerst kommt, malt zuerst. Das Prinzip gilt auch noch für den letzten Fördercall im Oktober. Ab kommendem Jahr sollen Anträge aber nach Installation und Rechnungslegung gestellt werden können, so wie beim Handwerkerbonus.
5: Berichtet Martin Rauter. Der Hauptbahnhof St. Pölten ist beim Bahnhofstest des Verkehrsclub Österreichs zum besten großen Bahnhof Österreichs gewählt worden. Auf Platz 2 liegt der Wiener Westbahnhof und der Grazer Westbahnhof. Außerhalb der Landeshauptstädte führt Lienz in der Befragung. Das waren die Nachrichten mit Julia Wetzinger.
9: Ich frage mich, wo ist der Grazer Westbahnhof?
10: Ich wollte jetzt gerade das Gleiche fragen.
9: Wird noch gebaut wahrscheinlich. Aber dann wird er der zweitbeste Bahnhof werden.
10: Das ist richtig, ja. Der beste im Westen.
9: Ja, vor allem. Ja. Was es jetzt schon gibt, das sind die aktuellen Wetterinformationen für den heutigen Tag.
10: Ihr Freitag, der zeigt sich heute auf alle Fälle bewölkt in der Steiermark. Die Sonne zeigt sich heute nur kurz. Und dann gibt es den Regen, Regenschauer und auch Gewitter. Vor allem vom Südwesten ziehen diese Wolken so quer über die Steiermark durch. Allerdings trotzdem nicht überall und eigentlich immer noch zu wenig, denn im Südosten bleibt es heute trotzdem recht trocken. Schwül ist es 22 bis 29 Grad und morgen am Samstag dann auch wieder. Es überwiegen zwar die Wolken, teilweise regnet es, allerdings auch nicht allzu viel. Die Temperaturen gehen zurück, 19 bis 25 Grad.
9: Am Grazer Westbahnhof ja noch relativ wenig Verkehr, aber wie schaut es denn jetzt um 8:04 auf den steirischen Straßen aus?
10: Schaut generell gut aus. Freie Fahrt, da sind uns keine Störungen gemeldet worden.
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9: Was allerdings noch besser ausschaut, ist der das Angebot an Musik, das wir heute Freitag für Sie haben, an diesem Freitagmorgen. Matthias Reim, Ricky Poveri, Los Lobos oder gleich Johnny Logan. Herzlichen schönen guten Morgen wünschen heute
10: Mario Fellner
9: und Werner Radacher.

0: eigentlich der markanteste Teil von dem Song gemeint zu sein, aber den Schluss kennt jeder von Los Lobos, wenn die sich da rauszupfen. Apropos markant, seine Stimme ist zweifelsohne markant, kennt man in ganz Österreich und das seit etlichen Jahrzehnten, eigentlich seit 4 Jahrzehnten. Mhm. Und das Allerbeste, morgen am Abend ist sie live in Fürstenfeld zu hören. Von wem reden wir?
1: Das erste S von STS tritt auf. Gerd Steinbecker, absolut legendär. Und obwohl er Musikgeschichte wirklich geschrieben hat und die Bühne liebt und auch die Fans liebt, hat er ehrlich gesagt in unserem ORF Steiermark Interview, er will in absehbarer Zeit doch ein bisschen kürzer treten.
2: Mit diesen Großkonzerten habe ich vor, nächstes Jahr aufzuhören. Das heißt, es gibt dann die Schluss-Jetzt-Konzerte, 5 in Deutschland, 5 in Österreich. Weil das ist schon eine Nervengeschichte irgendwann einmal. Also früher mal war es mir völlig egal, da bin ich in Konzerte gegangen, weil man schon sehen, was passiert. Und jetzt, wenn man älter wird, denkt man sich, ja, das kann sein und das kann sein. Und stoße ich mit der Stimme an und solche Sachen. Wie auch immer, ich bin ein Fan des Satzes, alles hat seine Zeit. Und deswegen wird das nächstes Jahr beendet dann.
0: Wir gönnen es ihm natürlich, abgesehen die Frage wird bleiben, geht er echt in den Ruhestand oder vielleicht doch noch irgendwie aktiv. Egal, wir werden es erleben, was auf alle Fälle bleibt, ist seine großartige Musik, die uns ja schon seit Generationen begleitet.
1: Und über alle Generationen hinweg begleitet. Das ist jetzt völlig egal, im Stadion oder bei irgendeinem Zeltfest
0: singen
1: oder wo auch
0: alle.
1: Immer.
0: Singen können es alle.
1: Völlig egal.
0: Legendär. Und ich kann mir vorstellen, so etwas macht einen Künstler, der das geschaffen hat, schon stolz, oder?
2: Zuerst einmal wundert man sich. Ich meine, das sind Zeiten, Welten dazwischen und das haben wirklich die Songs unabhängig von der Person überlebt und das freut mich schon. Ne? Das ist also weder mit irgendeinem Personenkult oder sonst was zu tun, das scheinen teilweise wirklich gute Songs zu sein.
0: Das ist Understatement ohne Ende.
1: Scheinen gute Songs
0: zu sein. Könnte vielleicht so sein. Ja, es sind gute Songs und davon gibt es viele. Morgen am Augustinerplatz in Fürstenfeld.
1: Gerd Steinbecker mit Band live in Konzert.
0: Und jetzt hier bei uns mit einer Aussteigerhymne schlechthin im Radio.
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0: Slowenisches geht immer an einem steirischen Morgen. Freitag, 21. August, 98. Das sind Ricky e Poveri, Mamma Maria. Freitag heißt, wir sind wieder unterwegs. Wir kommen wieder zu Ihnen mit unserem Heimatsommer-Live-Radio von 13 bis 16 Uhr. Conny Greinz, Betty O. und Thomas Seidel sind, wenn ich das jetzt so formulieren darf, im Reich des Peter Bachler in Obdach. Schönen guten Morgen.
1: Ja, schönen guten Morgen.
0: Herr Bachler, wie schaut das Wetter aus bei Ihnen? Das ist ganz wichtig in Zeiten wie diesen, wo es vielleicht Gewitter geben könnte. Wie schaut es im Moment aus?
1: Ja, es ist ein bisschen bewölkt, aber es schaut schon ein bisschen der blaue Himmel heraus. Wir hoffen, dass bis Mittag aufziehen wird.
0: Und es ist ja einiges geplant. Wir bringen gute Musik mit, eben von der Betty O. Die Conny und der Thomas werden gute Stimmung verbreiten. Was wir von Ihnen wissen möchten, welche Vereine haben Sie denn aktiviert?
1: Ja, wir haben den Seniorenbund. Den Pensionistenverband, das sind sehr starke Vereine.
0: Also genau das Richtige für Thomas und für die Conny.
1: Und natürlich den Zirbenlandchor. Und es sind einige Vereine, wie gesagt, vertreten bei uns.
0: Gell? Der Zirbenlandchor.
1: Also über 30 Vereine haben wir noch.
0: Bitte was? 30?
1: 30 Kultur- und Sportvereine.
0: Ja, Wahnsinn. Ja, das schlägt sich dann auch aufs Budget vom Bürgermeister nieder, gell? Weil jeder wird irgendwie mal sich vorstellen kommen.
1: Und ja, wir sollen relativ viel Förderung.
0: Ja, aber das zahlt sich ja auch aus, weil eine Gemeinde, wo das Vereinsleben funktioniert, das ist meistens eine sehr lebendige Gemeinde.
1: Natürlich.
0: Wir hoffen, ein bisschen von dieser Lebendigkeit transportieren zu können, von 13 bis 16 Uhr bei Ihnen in Obdach mit dem Radio Steiermark Heimatsommer oder natürlich hier live auf Radio Steiermark. Peter Bachler, vielen herzlichen Dank für das morgendliche Telefonat und ich wünsche Ihnen und Ihren Gästen in Obdach viel Spaß heute mit dem Radio Steiermark Heimatsommer.
1: Dankeschön, wir freuen uns schon riesig auf diesen Nachmittag.
0: Wir uns auch. Und erst um 8.21 Uhr wichtige Informationen für die steirischen Autofahrer, ganz aktuell im Verkehrsservice.
2: Bitte aufpassen, auf der S35 der Brucker Schnellstraße bei Fronleiten ist nach einer Kurve nach einem Unfall die Überholspur blockiert. Da bitte vorsichtig fahren.
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0: 8:30 Uhr.
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2: Der Brand eines Lastwagens hat heute Nacht für eine stundenlange Sperre auf der A2 der Südautobahn gesorgt. In Fahrtrichtung Wien stand auf Höhe Ilz ein Sattelzug in Vollbrand, der mit mehreren Paletten voll Batterien beladen war. Christoph Keins informiert.
3: Kurz nach Mitternacht hat der Lenker des LKW bemerkt, dass es im Armaturenbrett seines Fahrzeuges brennt. Der Slowake wollte das Feuer selbst mit 2 Feuerlöschern bekämpfen, war aber erfolglos. Innerhalb weniger Minuten stand der LKW in Vollbrand. Zahlreiche Kräfte der umliegenden Feuerwehr standen im Einsatz. Brand aus konnte erst nach mehr als 2 Stunden Löscharbeit gegeben werden. Das lag auch daran, dass der LKW mit mehreren Paletten voll Batterien beladen war und der Fahrzeugtank beschädigt wurde. Rund 200 Liter Diesel traten aus. Bis rund 5.30 Uhr war die A2 in Fahrtrichtung Wien komplett gesperrt. Dann konnten wieder 2 Fahrspuren freigegeben werden. Die Bergungs- und Aufräumarbeiten dauerten aber auch danach noch an. Verletzt wurde bei dem Brand niemand. Eine Gefahr für die Umwelt soll laut Polizei nicht bestanden haben.
2: KPÖ und Grüne präsentieren heute Mittag die Details zu ihrer künftigen Koalition in Graz. Noch ist nicht bekannt, welche Schwerpunkte gesetzt werden und wie die Ressortverteilung für die neue Periode aussehen wird. Seit gestern ist aber fix, dass die beiden Parteien die Stadt Graz weiterhin gemeinsam regieren werden. Aufgrund des Proporzsystems sitzen auch ÖVP und FPÖ im Stadtsenat mit 2 bzw. einem Stadtrat. Im Vergleich zu den vergangenen 5 Jahren könnte es bei den Ressorts aber einige Verschiebungen geben. Die Präsentation der Koalition findet heute ab 12 Uhr statt. Auf steiermark.orf.at können Sie die Präsentation live mitverfolgen. Rund 25 Cent hat 1 Kilogramm Heu bis vor wenigen Monaten gekostet. Durch die Trockenheit der vergangenen Wochen ist Heu derzeit aber Mangelware und der Preis mittlerweile mehr als doppelt so hoch. Teilweise wird sogar das Vierfache verlangt. Das merken unter anderem Reitställe und Pferdehöfe. Aktuell wird viel Heu aus dem Ausland importiert. Dadurch fallen auch Transportkosten an. Beim Pferdesportverband wird befürchtet, dass die Preise auch im kommenden Jahr auf hohem Niveau bleiben, selbst wenn die Ernte nächstes Jahr besser ausfallen sollte. Wer mit dem Handy eine andere Person anruft, hört vor dem Abheben des Gesprächspartners mehrmals das Freizeichen tüten. Doch teilweise kann der Angerufene schon mehrere Sekunden vor Ende dieses Freizeichens mithören, weil das Handymikrofon schon davor alles mitsendet, was gesagt wird. Was genau damit gemeint ist, veranschaulicht Johann Puntigam.
4: Jetzt hebt der Todl schon wieder nicht ab.
5: Was Todl wie Todl? Entschuldigung, ich habe auch noch was anderes zu tun gehabt jetzt.
4: Ja, das ist nur eine gestellte Szene, aber so etwas ist mir vor kurzem passiert und dann ist mir kurz anders geworden. Sofort die Frage, kommt das öfter vor? Und in meinem Bekannten- und Kollegenkreis haben dann gleich einige ähnliche Vorfälle geschildert, mitgehörte Gesprächsteile, während man noch glaubt, dass der andere noch gar nicht abgehoben hat. Der technische Hintergrund, Gesprächs- und Verbindungsdaten sind auch in Handynetzen, meist getrennte Datenpakete und hier kann es zu Fehlern bei der Synchronisation kommen, bestätigt Gernot Kubin vom Institut für Signal- und Sprachverarbeitung an der TU Graz.
6: Dieses Pfeilzeichen oder der Pfeilton, das wird heutzutage separat übertragen. Es gibt einen eigenen Übertragungsweg für die Vermittlungsinformation und einen zweiten Übertragungsweg für die Gesprächsinformation, für die Sprache. Da kann es sein, dass einfach diese beiden Datenkanäle nicht genau synchron laufen und dann ist damit zu rechnen, dass da vielleicht eine Systemkomponente eben auch schon umschaltet und daher das Mikrofon offen ist.
4: Betroffen sind alle Handynetze, dementsprechende Einträge findet man auch in Internetforen und ich habe das dann auch mehrfach getestet. Wenn das so passiert, kann es sein, dass der Gesprächspartner schon bis zu 3 Sekunden während dem Freizeichen alles hört, was man sagt, also am besten gar nichts sagen, bis das Gegenüber wirklich abhebt.
6: Wäre durchaus eine Empfehlung, wenn man sozusagen Peinlichkeiten vermeiden möchte.
4: Ganz besonders bei Anrufen in Callcentern. Die können das Mikrofon nämlich aktiv schon früher freischalten und tun das auch.
2: Was das Wetter heute bringt, weiß Mario Fellner.
7: Bewölkt ist es heute auf alle Fälle in der Steiermark und Regenschauer und Gewitter gibt es ebenfalls. Die ziehen dann ab Mittag bzw. am Nachmittag auf und ziehen quer über unser Bundesland von Südwesten herein, also Teile der Weststeiermark und auch Die Obersteiermark sind auf alle Fälle heute am Nachmittag betroffen. Zudem ist es recht schwül, 22 bis 29 Grad. Morgen am Samstag überwiegen wieder die Wolken. Es regnet teilweise, allerdings wirklich nur teilweise und eigentlich viel zu wenig. Die Temperaturen gehen zurück, 19 bis 25 Grad morgen.
0: 6 Minuten nach 8:30, Radio Steiermark Verkehrsservice.
7: Achtung, S35 Brucker Schnellstraße in Richtung Graz bei Frohnleiten ist nach einem Unfall die Überholspur gesperrt. Fahren Sie in diesem Bereich vorsichtig. Und die Sulzhofstraße bei Groß St. Florian, da gibt es eine Sperre nach einem Unfall. Der Verkehr wird umgeleitet.
0: Mario Reiner, glaubt ihr, ist die Steiermark, sind die Steirerinnen und Steirer bereit für einen mega super Hit jetzt um knapp nach 8:30?
8: Sind wir immer. Also ich bin's.
7: Also ich bin's auch, so wie du sagst, ja.
0: Bitte schön. Katrina and the Waves.
7: Ja, ist gekauft.
0: Walking on Sunshine.
7: Morgen. Passt zum Wetter. Morgen. Ja.

0: Sofia Álvaro Soler heißt der Mann. Halber der Spanier, trotzdem muss man sagen, alter Schwede. Also was an diesem Wochenende in der Steiermark los ist, man ist, wenn man überall dabei sein will, geht's glaube ich gar nicht, aber man ist wirklich im Stress. Es geht nämlich von Nordwest nach Südost und es ist überall was los.
1: Richtig. Ob das jetzt das Bergbeben am Loser ist, der Jogelland-Kirtag in Retteneck oder das Eruptionsfest in St. Anna am Aigen, aber auch Kürbisfest in Breding.
0: Bitte, ja, nicht zu vergessen.
1: Mit
0: ja.
1: der legendären Kürbis-Bürgermeisterwahl und auch die Weinbauern, die rüsten sich in Leibnitz für die steirische Weinwoche, weiß auch Weinbaudirektor Martin Palz.
2: Ja, wir bauen in Summe bis zwei Wochen vorher starten wir. Das ist ja ein wunderbarer Platz hier im Herzen der Weinstadt und wir verkleiden diesen Platz hier dann in ein wunderschönes Weindorf. Also ich glaube, wir können mit Fug und Recht behaupten, es ist das schönste Weindorf in der Steiermark. Und ja, bereiten alles vor für die königlichen Hoheiten, die dann am Abend hier gekrönt werden.
0: Cecilia die Erste aus Gamlitz.
1: Sandra stammt vom Buschenschank Schneider-Annerl in Glanzstetten, ist dabei.
0: Und Weinhoheit Julia aus Ehrenhausen bei der Weinwoche. Die Mädels kommen ja immer auch in sehr schönen Gewändern, schönes Dirndl. Ist die Frage, brauchen sie auch noch einen Regenponcho drüber oder müssen sie sich unter großen Schirmen verstecken? Wichtig für alle Veranstalterinnen und Veranstalter im Land, wie wird das Wetter?
1: Sehr gute Frage, Werner. Heute auf alle Fälle Regenschirm mitnehmen. Da kommt heute Regen und auch Gewitter in der Steiermark beziehungsweise auf uns zu, aber auch wenn man jetzt in die Natur schaut,
0: man weiß,
1: genau, man braucht es eh und es ist trotzdem eigentlich zu wenig, denn auch morgen am Samstag bisschen Regen, ja, aber trotzdem zu wenig.
0: Sonntag?
1: Sonnenschein.

Also wäre Roland Kaiser nicht Berliner, sondern irgendwo in Nashville zu Hause, gäbe es wahrscheinlich mehr von ihm in diesem Country-Style. Santa Maria, ganz großartige Fassung. Und wenn wir schon in der Country-Musik sind, bleiben wir doch dort. George Strait, I Just Wanna Dance With You.

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1: Augenblicklich bin ich im Stress, man weiß ja nicht, wohin an diesem Wochenende.
2: Oh ja, das Bergbeben am Loser, der Jogi-Landkirtag in Retteneck
1: und die Weinbauern sind auch in Leibnitz gerüstet für viele, viele Gäste.
3: Es gibt so viel Wein, dass man es wahrscheinlich in 5 Tagen gar nicht schafft, das alles durchzukosten.
1: Kürbisfest in Breding
2: und das Eruptionsfest in St. Anna am Eigen.
1: Und morgen am Augustinerplatz in Fürstenfeld.
2: Gerd Steinbecker mit Band.
4: Das Wichtigste im Leben ist Liebe und Musik.
1: Ich kann mir vorstellen, so etwas macht einen Komponisten und Texter wie Gerd Steinbecker schon stolz. Dass die Texte mittlerweile ja mehrere Generationen begleiten und auch von denen gesungen werden.
4: Zuerst einmal wundert man es. Das freut mich schon. Also scheinen teilweise wirklich gute Songs zu sein.
2: Und das ist jetzt der absolute Wahnsinn, Werner.
5: Hallo, liebe Freunde, ich bin Fingerhutsammler. Wo ich ganz eine große Bitte hätte, ich weiß es nicht, ob es in Rom vom Vatikan einen Fingerhut gibt. Da hätte ich gerne einen.
6: Und wie ich dann in Rom war, habe ich nach einem Fingerhut gesucht.
1: Und wir durften die beiden, den Sammler und die Spenderin, zusammenführen.
7: Und mit dem Fingerhut habe ich mittlerweile 300 Einstück. Danke, den

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1: Am Mikrofon Julia Wötzinger. Deutschland will die Grenzkontrollen zu allen Nachbarländern erneut um ein halbes Jahr verlängern, bis März 2027. Begründet wird das mit illegaler Migration. Auch Österreich setzt weiter auf Kontrollen, obwohl die EU auf deren schrittweise Abschaffung drängt. Mehr von Andreas Jölli.
2: Aus einer Ausnahmeregelung wird ein Dauerzustand. Deutschland schottet sich weiter ab. Innenminister Alexander Dobrindt sagt, zum Zurückdrängen der illegalen Migration brauche es weiterhin Kontrollen. Auch Österreich sieht Kontrollbedarf. Innenminister Gerhard Karner spricht aber lieber von Grenzraumkontrollen.
3: Grenzraumkontrollen wird es auch in Zukunft geben, weil wir gesehen haben, dass die äußerst effektiv sind.
2: Grenzkontrollen widersprechen allerdings der in der EU vereinbarten Reisefreiheit und sind nur bei außergewöhnlichen Umständen erlaubt. EU-Migrationskommissar Magnus Brunner drängt seit Wochen auf ein schrittweises Beenden und verweist auf die Erfolge des reformierten EU-Migrationssystems.
4: Es geht in die richtige Richtung und ich bin der Meinung, dass jetzt langsam der Zeitpunkt gekommen ist, dass wir schrittweise diese Binnengrenzkontrollen aufheben.
2: Österreich kontrolliert weiter, vor allem zu den östlichen Nachbarn, Deutschland hingegen alle seine Grenzen, jene zu Österreich bereits seit mehr als 10 Jahren.
1: In der Affäre um gefälschte E-Mails sind die Anwälte von Karl-Heinz Grasser zuletzt in Deckung geblieben. Jetzt spricht aber der Anwalt und Ex-FPÖ-Justizminister Dieter Böhmdorfer. Er wehrt sich gegen den Vorwurf, seine Anzeige gegen die Grasser-Richterin sei ein Angriff auf den Rechtsstaat gewesen. Mehr von Bernd Kuschuh.
5: Seine Anzeige gegen die Grasser-Richterin sei kein Angriff auf den Rechtsstaat gewesen, im Gegenteil, formuliert Grasser-Anwalt Dieter Böhmdorfer.
6: Ich behaupte, dass wir uns von A bis Z lückenlos richtig verhalten haben.
5: Er habe auch erreicht, dass vertraulich ermittelt wird, damit die brisanten Ermittlungen gegen die Richterin nicht bekannt werden.
6: Wir haben damit auch erreicht, dass nicht unnötiges Porzellan zerschlagen wird und dass nicht unnötig in die Persönlichkeitsrechte der Richterin eingegriffen wird.
5: Auf die Frage, ob Zahlungen von über 20.000 Euro den nun aufgedeckten Schwindler zu E-Mail-Fälschungen und falschen Vorwürfen motiviert haben könnten, sagt Böhmdorfer.
6: Natürlich nicht, weil er ist ja in einem ersten Schritt aktiv an Dr. Eineter herangetreten, hat sofort E-Mails beigelegt.
5: Im Übrigen habe die Staatsanwaltschaft 3 Gutachten und 1 Jahr Ermittlungen gebraucht, bis klar war, dass es sich um einen Schwindler handelt.
1: In Serbien soll im Oktober vorgezogene Parlamentswahlen stattfinden. Das ist mehr als 1 Jahr vor dem regulären Wahltermin, kündigt Präsident Aleksandar Vučić an. In dem Land gibt es seit mehr als 1,5 Jahren Proteste gegen die Regierung und Korruption. Heftige Gewitter haben in der Toskana in der Nacht Schäden verursacht. Einsatzkräfte haben umgestürzte Bäume weggeräumt. 6.000 Haushalte sind ohne Strom. Verletzt wurde niemand. Auch heute werden Gewitter, kräftige Regenschauer und Windböen von mehr als 110 Stundenkilometer erwartet. Das waren die Nachrichten mit Julia Wötzinger. Zum Wetter.
7: Dichte Wolken ziehen heute nach und nach von Vorarlberg bis zum westlichen Niederösterreich und bis Oberkärnten auf. Dazu kräftige Regenschauer und Gewitter. Nach Osten hin gibt es vorerst nur einzelne Schauer und längere sonnige Phasen. Am späten Nachmittag und Abend steigt dann auch hier die Wahrscheinlichkeit für Schauer und Gewitter. Der Wind frischt heute teilweise stürmisch auf, am Nachmittag in Vorarlberg und Tirol, am frühen Abend dann noch in Salzburg und Oberösterreich, später am Abend dann noch weit im Osten. Höchsttemperaturen heute zwischen frischen 16 Grad im Bregenzerwald und bis zu schwülheißen 31 Grad im Südburgenland. Das Wochenende bringt dann ein paar Grad weniger, nämlich 18 bis 26 Grad, zeitweise sonniges Wetter und nur noch einzelne Schauer. So viel zum Wetter von Daniel Zeindlinger.
8: 9.04, das Radio Steiermark Verkehrsservice. S35 Brucker Schnellstraße Richtung Graz. Bei Von Leiten ist nach einem Unfall eine Fahrspur gesperrt. L637, das ist die Sulzhofstraße bei Groß St. Florian. Da gibt es eine Sperre nach einem Unfall, dort wird der Verkehr umgeleitet. Die B115, die Eisenstraße zwischen Altenmarkt und Großreifling, ist nach einem Felssturz weiterhin gesperrt. Ausweichen geht nur großräumig, zum Beispiel über die B117, Admont und die B146. B64 Rechbergstraße. In der Weizklamm gibt es Holzarbeiten und eine Sperre. Pkw werden über die Landesstraßen umgeleitet. Lkw können nur großräumig ausweichen. Und in Graz ist die Liebenauer Hauptstraße zwischen der Puntigamer Straße und der Karl-Huber-Gasse wegen Bauarbeiten bei der Eisenbahnkreuzung gesperrt. Auch dort wird der Verkehr umgeleitet. Gute und sichere Fahrt.
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8: Es hat ein wenig abgekühlt. Der Garten hat ein bisschen Feuchtigkeit auch dazu bekommen.
9: Das heißt, wie wäre es denn an diesem Vormittag mit ein bisschen Garteln? Ich erwarte den Karl Bloberger bei mir und wir werden uns die Staudenbeete vornehmen. Schön, dass Sie heute mit dabei sind. Musikalisch geht's gleich los mit Chris Rea. Fool if you think it's over.
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0: Gruber, Engel ohne Flügel, in seiner Heimat in Obdach sind wir heute ja mit dem Heimatsommer zu Gast.
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0: Jetzt geht's aber mal ab in den Garten. Servus Karl, schönen Vormittag.
2: Schönen Vormittag, servus.
0: Wir reden heute über Staudenbeete. Und wenn man so besonders schöne sieht, dann sollte man wissen, da steckt viel, viel Arbeit dahinter. Die sind nämlich wirklich durchdacht.
2: Also richtige Blumenbeete. Jetzt sage ich mal den englischen Ausdruck, weil von da kommen sie eigentlich, die Mixed Borders, die sind eigentlich Kunstwerke. Mhm. Eine große Staudengärtnerin in England, Gertrude Chickle, hat immer gesagt, ein Blumenbeet zu pflanzen ist wie mit Farben zu malen. Weil du musst überlegen, wie hoch werden die Pflanzen? Welche Farbe haben sie? Wann blühen sie? Ist eine Abwechslung drinnen? Bringt man in so ein Staudenbeet hinein einen Rhythmus, dass ich sage, so, da setze ich jetzt eine weiße Pflanze und 50 cm weiter wieder eine weiße Pflanze oder erst Meter weiter. Und das ist genau das, was man jetzt machen sollte. Erstens sieht man viele Staudenbeete jetzt in voller Blüte. Also ich würde zu einer großen Staudengärtnerei gehen, einmal schauen, welche Pflanzen das gibt und mir Namen aufschreiben und dann überlegen, was passt denn in meinen Garten? Weil es hängt natürlich auch immer von den Bodenverhältnissen
0: ab. Gibt es jetzt No-Gos bei der Planung, also bei Pflanz- und Farbkombinationen?
2: Also bei No-Go bin ich überhaupt nicht der Richtige, weil ich sage, ich probiere alles aus. Und es war früher zum Beispiel, sage ich mal, das Beispiel der Rittersporn. Eine Pflanze, die wunderschön fast 1,50 Meter, fast 2 Meter hoch wird, die gehört auf keinen Fall in den vorderen Teil des Beetes, weil damit die Sicht zu den anderen Pflanzen nicht da ist. Aber ich habe es schon gesehen, dass sie mitten im Beet gestanden sind und dann wird es natürlich interessant, was wächst denn dahinter. Weil, da muss man immer sagen, manche Pflanzen verschwinden. Rittersporn zum Beispiel, nach der Blüte verschwindet er, wenn er im Sommer da war. Und das heißt, du brauchst irgendwas, was das auffüllt. Und da sollte man ihm immer überlegen, welche Pflanzen kann ich setzen, die dann etwas verdecken, was nicht mehr da ist.
0: Bei den Pflanzen steht jetzt oft zum Beispiel 10 Stück pro Quadratmeter. Mir kommt das immer sehr viel vor. Wie kann man sich da orientieren?
2: Also ich sage immer, wenn ich ein großes Staudenbeet anlege, zumindest an einem Platz mindestens 3 Pflanzen setzen. 3 bis 5, damit habe ich nämlich sofort eine Wirkung. Theoretisch geht natürlich eine Pflanze, aber da dauert es halt dann 3-4 Jahre, bis die sich entwickelt.
0: Was kann ich abseits der Planung noch tun?
2: Wenn ich was tun will, dann kann ich den Boden vorbereiten. Das ist nämlich noch wichtiger, dass der Boden wirklich tiefgründig gelockert wird, Kompost eingearbeitet wird, damit dort kein Unkraut wächst, alle Wurzeln heraus. Das kann ich auch machen. Und das kann um diese Zeit schon sehr schweißtreibend sein.
0: Danke, lieber Karl. Mein Staudenbeet wird es dir danken. Und nächste Woche geht es um Gräser.
2: Auch eine Pflanze, die so wunderschön ist und eigentlich in keinem Staudenbeet fehlen sollte, sind die Gräser. Ein paar Tipps dazu. Ich freue mich schon drauf. Bis zum nächsten Mal. Viel Spaß beim Garteln.

wir gerade die romantische Welle ausgepackt haben, schwimmen wir gleich weiter drauf. Joshua Caddison, Picture Postcards from LA.

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1: 9.30 Uhr ist es.
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3: Ein mit Batterien beladener LKW hat vergangene Nacht auf der A2 auf Höhe Ilz zu brennen begonnen. Das Feuer brach im Armaturenbrett des Sattelzuges aus. Binnen weniger Minuten stand dann der LKW in Vollbrand. Neben der gefährlichen Fracht beschäftigte auch ein beschädigter Tank die Einsatzkräfte. Laut Polizei sind rund 200 Liter Treibstoff auf die Fahrbahn geflossen. Die Aufräumarbeiten dauerten bis in die Morgenstunden an. Die Südautobahn war Richtung Wien mehrere Stunden lang gesperrt. Gebrannt hat es gestern Abend auch in Gradweinstraß-Engel. Im Ortsteil Kehr stand der Dachstuhl eines Wohnhauses in Vollbrand. Mehr als 90 Feuerwehrleute standen hier im Einsatz. Das Wohnhaus ist laut Eigentümerin aktuell nicht bewohnt. Personen oder Tiere befanden sich daher nicht im Gebäude. Die Löscharbeiten dauerten mehrere Stunden. Was den Brand ausgelöst hat, ist noch nicht bekannt. Ein Brandermittler soll das Gebäude heute untersuchen. Und in Lebensgefahr schwebt ein Mopedfahrer nach einem Unfall gestern Nachmittag in der Oststeiermark. Der 68-Jährige war zwischen Vorau und Rohrbach an der Lafnitz unterwegs, als er in einer Kurve von der Fahrbahn abkam und mehrere Meter eine Böschung hinunterstürzte. Die Insassen eines entgegenkommenden Autos sahen den Unfall, leisteten erste Hilfe und alarmierten die Rettungskräfte. Ersten Ermittlungen der Polizei zufolge dürfte der 68-Jährige beim Sturz seinen Helm verloren haben. Er erlitt lebensgefährliche Kopfverletzungen und wurde mit dem Rettungshubschrauber in die Klinik nach Oberwart gebracht. Wir kommen zum Wetter. Sonne, Wolken, Regen und vereinzelt auch Gewitter. Heute ist beim Wetter so ziemlich alles mit dabei. Im Osten zeigt sich die Sonne heute am längsten. Ansonsten ziehen Wolken mit Regenschauern übers Land. Es ist noch einmal schwül und warm mit bis zu 29 Grad. Morgen Samstag gibt es dann oft dichte Wolken, aber nur gelegentlich leichte Schauer. Die Maximaltemperaturen erreichen morgen nur 20 bis 24 Grad.
1: 9.32 Uhr, der Blick auf die steirischen Straßen. Da ist nach wie vor auf der S35 der Brucker Schnellstraße Richtung Graz bei Fronleiten nach einem Unfall eine Fahrspur gesperrt. Bitte um Vorsicht. L637 Sulzhofstraße bei Groß St. Florian. Auch da gibt es noch immer eine Sperre nach einem Unfall. Der Verkehr wird umgeleitet. B115 Eisenstraße zwischen Altenmarkt und Großreifling. Die Sperre nach einem Felssturz bleibt aufrecht. Ausweichen ist nur großräumig, zum Beispiel über die B117, Admont und die B146 möglich. In Graz ist die Liebenauer Hauptstraße zwischen der Puntigammer Straße und der Karl-Huber-Gasse wegen Bauarbeiten gesperrt. Da wird der Verkehr umgeleitet. Und B64 noch Rechbergstraße in der Weizklamm. Da gibt es Holzarbeiten, die Straße ist gesperrt. Pkw werden über Landesstraßen umgeleitet. Lkw können nur großräumig ausweichen. Ich wünsche gute und sichere Fahrt.
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0: Wenn wir musikalisch schon sehr gemütlich unterwegs an diesem Freitagvormittag, Zeit wieder mal ein bisschen Bewegung zu machen.
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0: Diesmal geht es um Stabilitätsübungen, die ausgesprochen wichtig sind, weil sie die Muskulatur im Rumpf stärken, die Körperhaltung verbessern und auch Verletzungen vorbeugen. Was machen wir heute?
2: Ja, wir verschränken immer die Arme vor unserem Körper im Brustbereich, dann stehen wir auf ein Bein, das heißt auf das linke Bein einmal, das ist unser Standbein. Und das rechte Bein ziehen wir jetzt mit dem Knie vorne hoch, bis der Oberschenkel waagerecht ist und das Bein unter der Unterschenkel runterhängt. In der Position bleiben wir jetzt vom Bein her immer rechter Winkel und jetzt neigen wir den Oberkörper ein bisschen nach vorne und das Bein geht gleichzeitig nach hinten gebeugt. Wir bleiben so im Bein, das heißt immer der rechte Winkel im Kniebereich, wieder nach vorne ziehen, Oberkörper aufrichten. Und wieder nach hinten. Das wiederholen wir jetzt 5 bis 8 Mal.
3: Du stehst da wie ein Fels in der Brandung.
2: Ja, ich bin ja auch ein Fels in der
3: Brandung. Sehr stabil.
2: Das bringt auch Stabilität im Körper und dann das Bein ausschütteln. Das gleiche auf der anderen Seite natürlich genauso. Das heißt, das rechte Bein verwurzeln, zum Standbein machen, das linke wieder vorne hochziehen. Oberschenkel ist wieder waagerecht.
3: Und Arme verschränkt vorm Körper.
2: Arme bleiben verschränkt, ja, und dann neigen wir uns nach vorne im Oberkörper. Und das Bein geht gebeugt leicht nach hinten, gleichzeitig mit dem gebeugten Oberkörper nach vorne. Ruhig weiteratmen und wieder nach vorne ziehen. 5 bis 8 Mal auf jeder Seite. Beine ausschütteln und dann gleich eine kurze Pause machen und dann eine zweite Serie drauf.
3: Super Übung, danke Arne.
0: Und super Musik auch dazu. Thomas Klang.
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Susi Quattro. Sporteln, musizieren, malen, Theater spielen. Es gibt unzählige Feriencamps für Kinder. Ein ganz spezielles, das besuchen wir gemeinsam gleich nach 10 Uhr.

0: Wir gehen in die Nachrichten.
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2: Am Mikrofon Julia Wötzinger. Die Verhandlungen der Regierung über Hilfen für die Landwirtschaft gehen jetzt am Vormittag weiter. Gekoppelt werden diese Hilfen an eine Einigung auf das Klimaschutzgesetz. Knackpunkt ist hier ein Entwurf, der das Ziel der Klimaneutralität bis 2040 festlegt. Aus der Wirtschaft kommt Kritik, auch vom Präsident der Industriellen Vereinigung, Georg Knill.
3: Wir bekennen uns ganz klar zu dem gemeinsamen europäischen Klimaziel 2050. Ich kenne kein einziges positives Argument, was Österreich für einen Vorteil hat, wenn wir im Alleingang 10 Jahre früher klimaneutral sein wollen. Es hilft dem Klima bekanntlich nicht, denn jede eingesparte Tonne CO2, die Österreich weniger emittiert, 10 Jahre früher, kann anderswo in Europa emittiert werden. Das heißt, dem Klima bringt diese Maßnahme nichts. Wir haben aber massive Wettbewerbsstandortnachteile, die wir uns damit auferlegen, vom Wirtschaftswachstum, von Inflation, von Arbeitslosigkeit. Das sind Themen, die uns Sorge machen, warum dieser Alleingang hier problematisch ist. Nicht die Klimaneutralität, der Zeitpunkt.
2: Sagt TV-Präsident Knill, er ist dafür, die Hilfen für die Landwirtschaft vom Klimaschutzgesetz zu entkoppeln. 7 Staaten kritisieren ein israelisches Siedlungsprojekt im Westjordanland scharf. Nahe Ostjerusalem sollen 2400 Wohnungen gebaut werden. Durch den Bau würde das Westjordanland faktisch in einen nördlichen und einen südlichen Teil geteilt werden. Die europäischen Staaten warnen davor, sich an Bauausschreibungen zu bewerben. Eine 35-jährige IS-Anhängerin soll einen Anschlag auf das Parlamentsgebäude des US-Bundesstaates New York geplant haben. Die zum Islam konvertierte Frau wurde wegen Terrorismusverdachts angeklagt. Laut Gerichtsunterlagen soll sie das Kapitol in Albany zerstören und Senatoren töten wollen. Sie wurde festgenommen. Der Hauptbahnhof St. Pölten ist beim diesjährigen Bahnhofstest des Verkehrsclub Österreich von den Fahrgästen zum besten großen Bahnhof Österreichs gewählt worden. Mehr als 13.000 Fahrgäste haben beim VCÖ-Bahnhofstest online abgestimmt. Details von Cornelia Krebs.
4: Besonders gut schnitt der Hauptbahnhof St. Pölten bei der Erreichbarkeit zu Fuß, mit dem Fahrrad und öffentlichen Verkehrsmitteln ab. Auch Barrierefreiheit, die Verfügbarkeit vom Ticketautomaten und die Fahrgastinformation wurden positiv bewertet. Auf den Plätzen 2 und 3 folgen der Wiener Westbahnhof, der auch zum schönsten gekürt wurde, und der Grazer Hauptbahnhof. Beide punkteten mit der öffentlichen Erreichbarkeit. Mit Ausnahme des Bregenzer Hauptbahnhofes wurden alle großen Bahnhöfe von den Fahrgästen gut beurteilt. Bei den größeren Bahnhöfen außerhalb der Landeshauptstädte setzte sich Lienz vor Hohenems und St. Paul im Lavantal durch. Zum schönsten Bahnhof wurde in dieser Kategorie der Bahnhof Feldkirch gewählt. Bei den kleinen Bahnhöfen liegt Mariazell vor Malnitz-Oberfellach und Hofstetten-Grünau.
2: Das waren die Nachrichten mit Julia Wötzinger. Zum Wetter.
5: Immer mehr Wolken, Regenschauer und Gewitter ziehen heute von Vorarlberg bis zum westlichen Oberösterreich und bis Oberkärnten auf. Nach Osten hin gibt es vorerst nur einzelne Schauer und längere sonnige Phasen. Am späteren Nachmittag und Abend steigt dann aber auch hier die Wahrscheinlichkeit für Regenschauer und Gewitter. Der Wind frischt heute teilweise stürmisch auf, am Nachmittag in Vorarlberg und Tirol, am frühen Abend dann noch in Salzburg und Oberösterreich, später am Abend dann noch weiter im Osten. Höchsttemperaturen heute von West nach Ost 16 bis 31 Grad. Das Wochenende bringt dann gemäßigte, eher spätsommerliche Temperaturen von 18 bis 26 Grad, zeitweise sonniges Wetter und nur noch einzelne Schauer. So viel zum Wetter von Daniel Zeinlinger.
0: 4 Minuten nach 10, das Radio Steiermark Verkehrsservice. S35 Brucker Schnellstraße Richtung Graz, gute Nachrichten, die Unfallstelle bei Fronleiten ist geräumt. L626 Stiefingtalstraße bei St. Georgen an der Stiefing, da gibt es immer noch eine Sperre nach einem Unfall, der Verkehr wird umgeleitet. Geräumt ist hingegen die Unfallstelle im Zuge der L637 der Sulzhofstraße bei Groß St. Florian. Dann haben wir noch die Sperre der Eisenstraße zwischen Altenmarkt und Großreifling nach einem Felssturz, da können Sie nur großräumig ausweichen. In Graz ist die Liebenauer Hauptstraße zwischen der Puntigammer Straße und der Karl-Huber-Gasse wegen Bauarbeiten bei der Eisenbahnkreuzung gesperrt. Auch da wird umgeleitet. Und B64 Rechbergstraße in der Weizklamm. Sperre wegen Holzarbeiten. Pkw werden über Landesstraßen, Lkw nur großräumig umgeleitet. Das war's. Gute und sichere Fahrt.
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0: Und mit extra viel Musik für einen Freitagvormittag. Es geht in Richtung Heimatsommer. 13 Uhr geht's heute los in Obdach und wir halten Sie bei Laune bis dahin mit den Drifters, den Brüdern fürs Leben und jetzt gleich den Bangles. Schön, dass Sie da sind.

0: Einmal in der Grazer Oper ein Orchester dirigieren oder selbst auf großer Bühne Teil eines Ensembles sein. Genau dafür proben musikbegeisterte Kinder derzeit in einem ganz speziellen Sommercamp in Mariazell. Veranstaltet wird das Camp von der Jeunesse der Musikalischen Jugend Österreichs und mit dabei sind rund 80 Kinder zwischen 9 und 14 Jahren. Und Daniel Reit hat für uns nachgefragt, was denn dieses Camp so ganz besonders macht.
1: Ich finde das Jeunesse Camp sehr schön, weil man kann einfach zusammen musizieren und es ist richtig schön, das zu erleben.
2: Es macht sehr Spaß, weil wir sehr viele verschiedene Sachen unternehmen. Am Abend. Vor allem die Leute sind total nett und es macht total Spaß, sich mit anderen Menschen das Hobby zu teilen.
3: Mir gefällt es hier am Camp sehr gut, dass man einfach zusammen musizieren kann.
4: Mir gefallen bis jetzt die Stücke am besten vom Nussknacker. Die sind sehr schwer, aber schön. Und ja, es ist einfach sehr coole Stimmung. Man kann neue Leute kennenlernen und so.
0: Begeisterte Stimmen waren das von Franziska, Anna, Victoria und Henry. Zum Abschluss der Woche gibt es auch ein gemeinsames Konzert. Schönes, Generalsekretärin Birgit Hinterholzer.
5: Eine Woche lang proben Kinder und Jugendliche gemeinsam, wohnen zusammen, essen zusammen. Viele kennen einander vorher gar nicht. Und am Ende dieser Woche steht ein Orchester gemeinsam auf der Bühne, das so voller Leidenschaft und Begeisterung für die Musik steht.
0: Dieses Camp in Mariazell soll den Kindern als wichtiger Schritt in der musikalischen und auch der persönlichen Entfaltung dienen.
5: Für viele ist es die erste Woche ihres Lebens, wo sie in einem Orchester sitzen, wo sie ohne Eltern sind, ohne Freunde sind, völlig Fremde rundherum. Und trotzdem oder gerade deshalb kommen Freundschaften zustande und ein Selbstvertrauen, die weit über das Camp hinauswirken.
0: Eine ganz besondere Sache also. Die Abschlusskonzerte übrigens morgen Samstag um 19 Uhr sowie am Sonntag um 11 Uhr im Turnsaal des Bundeslandschulheims in Mariazell. Toi, toi, toi dafür!

Bruce Springsteen. 4 Minuten noch bis 10:30. Heute keine 36 Grad. Zumindest musikalisch haben wir sie da.

0: 36 Grad, Zweiraumwohnung. Die höchste Temperatur, die wir derzeit in der Steiermark haben, die verrät uns jetzt dann gleich der Stefan Holzmeister.
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2: KPÖ und Grüne präsentieren heute Mittag die Details zu ihrer künftigen Koalition in Graz. Noch ist nicht bekannt, welche Schwerpunkte gesetzt werden. Ebenso nicht bekannt ist, wie die Ressortverteilung für die neue Periode aussehen wird. Seit gestern ist aber fix, dass die beiden Parteien die Landeshauptstadt weiter gemeinsam regieren. Aufgrund des Proporzsystems sitzen auch ÖVP und FPÖ im Stadtsenat mit 2 bzw. einem Stadtrat. Im Vergleich zu den vergangenen 5 Jahren könnte es bei den Ressorts also einige Verschiebungen geben. Die Präsentation findet heute ab 12 Uhr statt. Auf steiermark.orf.at können Sie die Präsentation dann live im Livestream mitverfolgen. Eine 22-jährige Rumänin wird verdächtigt, illegal als Prostituierte in Graz gearbeitet zu haben. Auf die Schliche ist ihr die Polizei gestern gekommen, weil die Frau bei einer Fahrzeugkontrolle keine Ausweise dabei hatte. Bei der Nachschau in der Wohnung der Frau haben sich dann Hinweise auf Prostitution ergeben. Die Frau war letztlich geständig. Weil sie keinen gültigen Gesundheitsausweis besaß, ist sie vorläufig festgenommen worden. Im Frauenfußball trifft Sturm Graz heute in Wien auf den First Vienna FC. Die Sturmfrauen reisen als Tabellenführerinnen an. Die ersten 3 Partien der Saison haben sie allesamt gewonnen. Ankick ist da um 19.30 Uhr. Die Sturmherren sind erst morgen dran. Sie erwartet in Graz-Liebenau der Bundesliga-Aufsteiger Austria Lustenau. Und schon gestern ist das Steirer Derby in der zweithöchsten österreichischen Frauenliga über die Bühne gegangen. Die Krottendorf Wildcats haben gegen die GAK Frauen 3:0 gewonnen. Wir kommen zu den Wetteraussichten. Ja, heute wechseln Sonne und Wolken einander ab. Am Nachmittag kommen dann wieder Regenschauer auf uns zu. Dazu wird es schwül und nicht mehr ganz so heiß wie gestern. 22 bis 29, knapp 30 Grad werden es heute wohl höchstens sein. So weit sind wir aber noch nicht. In Kalbang zum Beispiel, da messen wir erst 19 Grad. In St. Georgen ob Murau 20 Grad und bei Ihnen in Pichl keine Schatz. Ebenso 20 Grad, absoluter Spitzenreiter. Derzeit ist Hartberg, wie so oft eigentlich schon diesen Sommer mit gerade. Was glaubst du?
0: 29?
2: Nicht ganz. Sind wir noch ein bisschen weiter davon entfernt. 23,8.
0: 23?
2: Aber Leibniz könnte es auch schaffen. 23,6. Wir sind knapp dran.
0: Gut. Schwer daneben gewesen, aber gut. Dann schauen wir auf die steirischen Straßen. 10.32 Uhr ist es. Und da sind alle Unfallstellen jetzt geräumt, auch die auf der Stiefingtalstraße bei St. Georgen an der Stiefing. Da ist die Sperre ebenfalls aufgehoben. Nach wie vor gesperrt die Eisenstraße zwischen Altenmarkt und Großreifling nach dem Felssturz. Da kann man nur großräumig ausweichen. Gesperrt auch die B64, die Rechbergstraße in der Weizklamm wegen Holzarbeiten. Pkw werden über Landesstraßen umgeleitet, Lkw können großräumig ausweichen. Und in Graz ist die Liebenauer Hauptstraße zwischen der Puntigamer Straße und der Karl-Huber-Gasse wegen Bauarbeiten bei der Eisenbahnkreuzung gesperrt. Dort wird der Verkehr umgeleitet. Gute und sichere Fahrt.
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0: Schön, dass Sie da sind.

0: Neu auf Radio Steiermark, Blank-Weineck, eine steirisch-bayerische musikalische Freundschaft. 10.42 Uhr ist es. Heute Abend heißt es Willkommen im Salon Lydia, einem Ort kabarettistischer Glückseligkeit. Gastgeberin ist Lydia Brenner-Kasper. Und sie beweist eindrucksvoll, man kann über alle Sonnen- und Schattenseiten des Lebens und vor allem auch über sich selber lachen.
1: Meine Töchter und ich, wir bilden zu Hause gemeinsam das hysterische Quartett. Und mittendrin sitzt mein Mann, als einziger in der Familie mit einem Y-Chromosom. Gell? Ja, er hat sich früher immer gewünscht, dass er sich das Haus irgendwann einmal mit 4 feschen Frauen teilen kann. Ich glaube, das war anders gemeint. Gell? Ja, er schreibt gerade an seiner Autobiografie mit dem Titel Mein Leben als innerfamiliäre Randgruppe.
0: Lydia Brenner-Kasper, heute um 20.15 Uhr in ORF 1.

0: Evergreen, Candida von Dawn.
1: Die Fußball-Bundesliga live. Futter!
2: Der GRK startet wieder bei 0 unter Interimscoach Joachim Standfest, gibt das erste Match nach dem 0:8-Debakel.
3: Das müssen wir besser machen, ganz einfach. Das ist Fußball und da muss man rauskommen und alles angefordert, das ist eh klar.
2: Der GRK gefordert gegen Ried, heute der Auftakt in die vierte Runde ab 19:30 Uhr und morgen Hartberg um 17:30 Uhr.

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1: More Than Words. Hinter dieser Band steckt unter anderem Stefanie Hertler und die haben wieder Neues. Today is a good day.

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1: Am Mikrofon Julia Wetzinger. Überflutete Straßen und umgestürzte Bäume. Im Osten Österreichs sind am Abend teils schwere Gewitter niedergegangen. Besonders getroffen hat es Bruck an der Leiter in Niederösterreich. Die Feuerwehren waren mit 400 Einsätzen im Dauereinsatz, berichtet Martin Rauter.
2: Am späten Nachmittag ist das heftige Gewitter über Niederösterreich gezogen und hat besonders im Bezirk Bruck an der Leiter Schäden angerichtet, sagt Alexander Nittner, Sprecher des Landesfeuerwehrkommandos.
3: Wir haben dort allein rund 400 Einsätze gezählt. Das war sozusagen unser Hotspot-Bezirk in Niederösterreich für die Feuerwehren.
2: Bis weit nach Mitternacht waren hunderte Feuerwehrleute im Einsatz, erzählt Bezirksfeuerwehrkommandant Christian Edlinger.
4: Wir haben zahlreiche Dächer verschlossen, wir haben Personen geholfen, die Keller auszupumpen bzw. auch wieder aus den Häusern überhaupt herauszukommen, weil stellenweise sogar das Wasser durch die Häuser geronnen ist. Es war so, es sind Fahrzeuge sogar von der Straße gefegt worden. Unsere Mannschaften sind dorthin geeilt und haben hier versucht, die Personen herauszuholen.
2: Alle konnten gerettet werden.
1: Heute starten die Ermittlungen nach der Explosion in einem Pyrotechnikunternehmen im Bezirk Wiener Neustadt gestern. Die Ursache soll jetzt untersucht werden. 100 Feuerwehrleute haben gestern die Flammen bekämpft. Im Nahen Osten ist nach Berichten über Missstände auf einem US-Flugzeugträger ein weiterer Flugzeugträger im Einsatz, die USS George Washington. Bisher war in der Region seit Monaten die USS Abraham Lincoln im Einsatz. Darauf soll es laut Berichten Missstände gegeben haben, durch Versorgungsengpässe oder Probleme bei Sanitäranlagen. Außerdem soll sich die psychische Gesundheit der Besatzung verschlechtert haben. Das US-Militär hat die Berichte zurückgewiesen. Laut CNN war der Austausch der Schiffe bereits vor den Beschwerden geplant. Heute endet die Sommerpause der Formel 1 mit dem ersten Training in Sandford. Kimi Antonelli könnte sich in der zweiten Saisonhälfte zum jüngsten Weltmeister der Geschichte küren, Gerhard Prohaska.
5: Am kommenden Dienstag wird der Jüngste erst 20. Als erstes Geburtstagsgeschenk würde er den Sieg am Sonntag gerne mitnehmen. Aber es dreht sich alles um den historischen WM-Titel, auf den er ständig angesprochen wird. Und das oberste Ziel ist, sich nicht verrückt machen zu lassen, keine Angst vor Fehlern zu haben.
6: You know, I don't want to go in the car driving, thinking about championship or being afraid to do mistakes.
5: Und Schlagzeilen vor dem Heim-Grand Prix macht auch Max Verstappen, der überraschend den Vertrag bei Red Bull bis 2030 verlängert hat. So lange war noch nie ein Pilot bei einem Team. 15 Saisonen wären es dann. Und die Erklärung für die Langzeitehe, die ist interessant. Sie hat Red Bull-Gründer Didi Mateschitz vor Jahren erklärt, dass er sich vorstellen kann, die Karriere beim österreichischen Rennstall zu beenden.
7: When Dietrich was still alive, I said to him, my goal and target would be, of course, to race for Red Bull forever.
5: Ich bin mir aber auch sicher, Verstappen hat Ausstiegsklauseln im Vertrag, sollten die Bullen den Weg zurück an die Spitze nicht schaffen.
1: Berichtet Gerhard Prohaska. Das waren die Nachrichten mit Julia Wetzinger. Zum Wetter.
8: Regenschauer und Gewitter breiten sich von Vorarlberg kommend weiter nach Osten aus in den nächsten Stunden, etwa bis zum Innviertel und bis nach Kärnten. Die Gewitter können am Nachmittag heftig sein mit Starkregen, Hagel und stürmischen Windböen. Trocken ist es bis zum frühen Nachmittag noch östlich von Linz und Klagenfurt. Später können dann auch hier einzelne Schauer auftauchen. Der Wind wird am Nachmittag und Abend auch abseits von Gewittern teilweise stürmisch und die Temperaturen bewegen sich am Nachmittag zwischen 16 und 31 Grad. Am heißesten ist es im Südburgenland. Das Wochenende bringt dann generell gemäßigte, eher spätsommerliche Temperaturen. Zeitweise scheint die Sonne am Wochenende, Schauer gibt es nur noch vereinzelt. So viel zum Wetter von Daniel Zeilinger.
9: 11.04 Uhr, das Radio Steiermark Verkehrsservice, B115 Eisenstraße zwischen Altenmarkt und Großreifling. Die Sperre nach dem Felssturz bleibt aufrecht. Ausweichen geht da nur großräumig, zum Beispiel über die B117 Admont und die B146. In der Weizklamm im Zuge der B64 der Rechbergstraße gibt's Holzarbeiten. Die Straße ist gesperrt, Pkw werden über Landesstraßen umgeleitet, Lkw können nur großräumig ausweichen. Und in Graz, da gibt's Behinderungen auf der Liebenauer Hauptstraße zwischen der Puntigammer Straße und der Karl-Huber-Gasse gibt es eine Sperre wegen Bauarbeiten an der Eisenbahnkreuzung. Dort wird der Verkehr umgeleitet. Sollten Sie weitere Informationen für uns haben, bitte einfach anrufen. Stern 300, kostenfrei. Ich wünsche gute Fahrt.
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9: Das Wetter, haben wir gerade gehört, gestaltet sich in den nächsten Tagen ein bisschen abwechslungsreich, wenn wir es positiv ausdrücken. Viel ist los an diesem Wochenende in der Steiermark. Das heißt, wir sollten uns das Wetter für die Steiermark genauer anschauen in der nächsten halben Stunde. Jetzt gibt's einmal Andreas Gabalier, Leslie Gore und Daryl Hall and John Oates. Schönen Freitagvormittag.

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1: Für dieses Wochenende gibt's so viele Veranstaltungen in der Steiermark. Beginnt heute mit unserem Heimatsommer in Obdach. Mario Fellner,
2: ja.
1: Die große Frage. Du hast die Wetterkarten gewälzt. Wie schaut's denn aus? Einmal speziell für den Heimatsommer.
2: Regenschirm oder nicht Regenschirm? Das ist jetzt quasi die Frage. Heute schaut's so aus in Obdach. Es kommt heute auf alle Fälle Regen und Gewitter auf die Steiermark zu, also kommen auf alle Fälle auf uns zu vom Südwesten herein. Und so wie es jetzt ausschaut, laut unseren Wetterkarten, verschiebt sich das Gewitter heute in Richtung Obdach, aber erst so um 15 Uhr, 16 Uhr hinaus. Von 13 bis 16 Uhr ist der Heimatsommer.
1: Die Conny und der Thomas werden die Wolken
2: Stimmung,
1: wegschieben.
2: Mit viel Klatschen und
1: die
2: Co. Genau, die schieben dann die Wolken weg, aber sicherheitshalber mitnehmen. Generell ist heute der Tag, wo man sagen kann, am Nachmittag da, ja, Regenschauer und Gewitter in der Steiermark, aber trotzdem im Südosten des Landes nach wie vor zu wenig Regen und zu trocken.
1: Das Wochenende, wir haben heute in der Früh ja schon aufgezählt, es gibt unzählige Veranstaltungen, Land auf, Land ab, viele, viele Freiluftveranstaltungen. Was ist denn eigentlich der bessere Tag? Samstag, Sonntag, der trockenere?
2: Es geht gut dahin, der trockenere ist der Sonntag, aber auch am Samstag gibt es zwar viele Wolken, ja, es kann zwischendurch tröpfeln schon, aber dennoch nicht wirklich jetzt der riesengroße Regenerguss, den sich viele Landwirtinnen und Landwirte natürlich wünschen, und am Sonntag dann wieder viel Sonnenschein und am Montag auch wieder, also zu trocken eigentlich.
1: Danke, Mario.
2: Schönen Vormittag.

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1: Das war Ihr Freitagmorgen mit Werner Ranacher und Mario Fellner.
2: Augenblicklich bin ich im Stress, man weiß ja nicht, wohin an diesem Wochenende.
3: Oh ja, das Bergbeben am Loser, der Jogl-Landkirtag in Retteneck
2: und die Weinbauern sind auch in Leibnitz gerüstet für viele, viele Gäste.
4: Es gibt so viel Wein, dass man es wahrscheinlich in 5 Tagen gar nicht schafft, das alles durchzukosten.
2: Kürbisfest in Breding
3: und das Eruptionsfest in St. Anna am Eigen.
2: Und morgen am Augustinerplatz in Fürstenfeld.
3: Gerd Steinbecker mit Band.
5: Das Wichtigste im Leben ist Liebe. Und Musik.
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0: Genau, der richtige Schwung für einen Freitagvormittag. Joan Armer Trading, gleich 11.30 Uhr.
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2: In Graz-Weinstraß-Engel im Bezirk Graz-Umgebung ist gestern der Dachstuhl eines Wohnhauses in Vollbrand gestanden. Mehr als 90 Feuerwehrleute sind im Einsatz gestanden. Das Wohnhaus ist laut der Eigentümerin aktuell nicht bewohnt. Personen oder Tiere haben sich nicht im Gebäude befunden. Die Löscharbeiten haben mehrere Stunden gedauert. Was den Brand ausgelöst hat, ist noch nicht bekannt. Ein Brandermittler soll das Gebäude heute untersuchen. Das Land Steiermark stellt jetzt 235.000 Euro für die steirischen Milchbauern zur Verfügung. Unterstützt werden sollen Betriebe, die ihre Milch aufgrund der schwer zugänglichen Lage selbst zur Molkerei bringen müssen, weil der Milchtransporter die Milch nicht abholen kann. Es gehe darum, Familienbetriebe zu unterstützen, so Agrarlandesrätin Simone Schmidbauer von der ÖVP. Anträge können bis Ende September bei den Bezirkslandwirtschaftskammern gestellt werden. Und noch ein Hinweis, die Grazer KPÖ und die Grazer Grünen präsentieren heute zum Mittag um 12 Uhr die Details ihrer künftigen Koalition in der Landeshauptstadt. Noch ist nicht bekannt, welche Schwerpunkte gesetzt werden. Auch nicht bekannt ist, wie die Ressortverteilung für die neue Periode aussehen wird. Die Präsentation, die findet eben heute, wie gesagt, ab 12 Uhr statt. Auf steiermark.orf.at können Sie das im Livestream mitverfolgen. Wir kommen zu den Wetteraussichten. Heute wechseln Sonne und Wolken einander ab. Am Nachmittag kommen dann wieder Regenschauer auf uns zu. Dazu wird es schwül oder ist es auch schon schwül und nicht mehr ganz so heiß wie gestern. 22 bis 29, knapp 30 Grad werden es heute wohl höchstens sein. In Stadeck, da messen wir derzeit 23 Grad, ebenso 23 Grad in Donauwitz. Ein bisschen kühler ist es noch bei Ihnen in Breitlitz bei 20 Grad.
0: Dann schauen wir gleich auf die steirischen Straßen, 11.32 Uhr ist es. Neue Meldung, S6 Semmering-Schnellstraße Richtung Wien. Zwischen Kapfenberg und St. Marein ist nach einem Unfall die rechte Fahrspur gesperrt. Gesperrt auch die Eisenstraße zwischen Altenmarkt und Großreifling nach dem Felssturz. Da können Sie nur großräumig ausweichen. Gesperrt die B64, die Rechbergstraße in der Weizklamm wegen Holzarbeiten. Da gibt es eine Umleitung für Pkw über Landesstraßen. Lkw können nur großräumig ausweichen. Und gesperrt auch ein Bereich der Liebenauer Hauptstraße zwischen der Puntigammer Straße und der Karl-Huber-Gasse wegen Bauarbeiten bei der Eisenbahnkreuzung. Dort wird der Verkehr umgeleitet. Gute und sichere Fahrt.
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5 Minuten nach 11:30 noch einmal ein kurzer Blick auf die S6, die Semmering-Schnellstraße Richtung Wien. Da ist ja zwischen Kapfenberg und St. Marein nach einem Unfall die rechte Fahrspur gesperrt. Deswegen wird der Verkehr jetzt auch schon vor dem Tanzenbergtunnel angehalten.

0: 3 Degrees, When Will I See You Again? Sie kennen das. Man sitzt im Auto als Beifahrerin oder Beifahrer und am liebsten tät man halt gerne selber mitfahren. Weil der Fahrer, die Fahrerin das halt nicht so macht, wie man selber am Steuer sitzen würde. Ja? Vor dem Urlaubsreisewochenende Nummer 6, da gibt es wieder die große Frage im Auto, wer wird zur Nervensäge? Der Beifahrer, die Beifahrerin? Eine heuer veröffentlichte ÖMTC-Studie zeigt, was Fahrerinnen übrigens am meisten stört. Florian Prattes und Sandra Suppan, nehmen Sie da kurz mit an Steuer.
1: Ja, eine ÖMTC-Studie vom Jänner 2026 zeigt, dass Fahrerinnen und Fahrer besonders durch grundlose Warnrufe irritiert werden.
2: Da ist eine rote Ampel da vorne.
1: Das finden 50% am störendsten. Dicht gefolgt von Kommentaren zum Fahrstil.
2: Du, ein bisschen langsamer bitte.
1: Rund ein Drittel ist von ungefragten Hinweisen zu Verkehrsregeln.
2: Der da vorne rechts hat Vorrang.
1: Mischt sich schon wieder ein. Auch sichtbare Nervosität oder das Mitbremsen bei Manövern stören 27%, kennen wir auch.
2: Geht's ein bisschen langsamer?
1: Ebenso ungern gesehen ist das Hantieren am Radio oder an der Klimaanlage.
2: Den Sender müssen wir dringend wechseln.
1: Wir schalten auf ORF Radio Steiermark um oder ist sowieso immer bei uns am Laufen. Und weiter stehen auf der Liste Ablenkung durch Gespräche, laute Handygeräusche und Essen im Auto.
2: Mahlzeit.
1: Und 18% ärgern sich über Beifahrer, die sich ungeniert in die Navigation einmischen.
2: Sind wir schon da?
1: Ja, aussteigen.
0: Haben Sie sich wiedererkannt? Also ich schon, gebe ich ehrlich zu. Wir drehen den Spieß jetzt noch schnell einmal um. Die Umfrage zeigt auch, dass 42% der Beifahrer sich als gemütliche Mitfahrer sehen. Also ja, das gehöre ich dazu. Während 35% sich eher als vorsichtige Beobachter beschreiben. Markante Unterschiede gibt es übrigens beim Geschlecht. Frauen stören sich häufiger am Fahrstil an den Kommentaren als Männer. Männer hingegen ärgern sich mehr über Eingriffe in die Bordtechnik. Also, viel Spaß bei der nächsten Fahrt.

0: Schattendorf liegt im nördlichen Burgenland an der ungarischen Grenze in der Nähe der Stadt Sopron. Die Pfarrkirche, den heiligen Erzengel Michael geweiht, wurde 1703 errichtet und erhielt 1747 einen 42 Meter hohen Kirchturm. Das Altarbild aus der Schule des Tintoretto zeigt den Erzengel Michael als Führer der Engel im Kampf mit dem Bösen. Unter dem barocken Hochaltar befindet sich die Gruft des Erbauers der Kirche, Pfarrer Michael Kernerich. Die barocke Kanzel trägt 5 Holzfiguren: Jesus, den guten Hirten und die 4 Evangelisten auf der Brüstung. Kunsthistorisch bedeutsam ist auch eine überlebensgroße Statue von Maria der unbefleckten Empfängnis.
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2: Willkommen zum Mittagsjournal, heute mit diesen Themen. Bei den Verhandlungen zu Dürrehilfen für die Bauern schaltet sich jetzt auch Bundeskanzler Stocker ein. Jene Mutter, die ihre Tochter in einem Bus in Oberösterreich mit einem Messer angegriffen hat, sitzt in Untersuchungshaft. Und in China treffen Fußballroboter jetzt auch gegen menschliche Torwarte. Aus dem Journalstudio begrüßt sie Felix Schneider-Storm. Die Verhandlungen über die Dürrehilfen und das Klimagesetz gehen auch heute weiter. Seit 10 Uhr sitzt die Dreierkoalition im Bundeskanzleramt zusammen. Niklas Lercher aus unserer Innenpolitikredaktion, ist eine Einigung in Sicht?
3: Schwer einzuschätzen. Auch gestern hat es schon von ÖVP-Seite etwa geheißen, eine Einigung sei alternativlos, und dann wurden die Verhandlungen auf heute vertagt. Auch heute versichern alle in der Regierung, das Ziel sei natürlich eine Einigung, aber in den wesentlichen Streitpunkten hat sich nicht viel bewegt. Bei den Dürrehilfen ist nach wie vor die wesentliche Frage ungeklärt, ob auch nicht versicherte Landwirte Geld bekommen sollen. Und beim Klimagesetz spießt es sich beim Zieldatum, ob Österreich bis 2040 oder doch erst bis 2050 klimaneutral sein soll.
2: Auf ÖVP-Seite sitzt heute auch Bundeskanzler Christian Stocker mit am Tisch. Niklas, was bedeutet das für die Verhandlungen?
3: Der ÖVP-Chef muss die unterschiedlichen Flügel in seiner Partei auf eine Linie bringen. Der mächtige Bauernbund pocht auf die Dürrehilfen, der ebenfalls mächtige Wirtschaftsbund stemmt sich aber vehement gegen das Klimagesetz. Stocker muss hier ein Machtwort sprechen, um diese parteiinterne Blockade aufzulösen. Davon hängt dann auch ganz wesentlich ab, ob sich die Regierung einigen kann.
2: Berichtet Niklas Lercher. Nach einer Messerattacke auf eine 13-Jährige in einem Linienbus im oberösterreichischen Bad Geusern sitzt die Mutter des Mädchens jetzt in Untersuchungshaft. Die Staatsanwaltschaft Wels ermittelt wegen versuchten Mordes. Mehr von Annabella Mini.
4: Die 45-Jährige soll ihrer Tochter am Montag in einem Linienbus mit einem Messer Verletzungen am Hals zugefügt haben. 2 Fahrgäste haben der Mutter das Messer abgenommen. Der Busfahrer hat die Rettungskräfte alarmiert. Die 13-Jährige konnte in Sicherheit gebracht werden. Kerstin Kutzam, Sprecherin der Staatsanwaltschaft Wels.
5: Ich kann Ihnen bestätigen, dass bei der Staatsanwaltschaft Wels ein Ermittlungsverfahren wegen versuchten Mordes anhängig ist.
4: Die 13-Jährige wurde ambulant im Krankenhaus behandelt und anschließend Familienangehörigen übergeben. Die Mutter sitzt in Untersuchungshaft, ein psychiatrisches Gutachten wird eingeholt. Die Frau ist den Behörden bekannt.
5: Die Strafregisterauskunft der Beschuldigten ist nicht leer.
4: Laut Kronenzeitung soll die Frau bereits 2018 ihren 8 Monate alten Sohn getötet haben. Sie war damals zum Tatzeitpunkt nicht zurechnungsfähig und wurde in den Maßnahmenvollzug eingewiesen.
2: Bei der Fußball-WM in Nordamerika war China diesmal nicht dabei. Beim sogenannten Robot Soccer World Cup, kurz RoboCup, haben Teams von chinesischen Unis dieses Jahr allerdings abgeräumt und alle Medaillenränge belegt. Die Fußball-Weltmeisterschaft für Roboter fand im Juli in Südkorea statt. Und jetzt hat ein Forschungsteam aus China einen Fußballroboter entwickelt, der sogar Tore gegen einen menschlichen Torwart erzielen kann.
6: Sie dribbeln am Platz, stolpern, kicken daneben. Gekonntes Tiki-Taka darf man sich bei Roboterfußballspielen nicht erwarten, zumindest noch nicht. Der neu entwickelte humanoide Roboter der Tsinghua-Universität in Peking verfolgt den Ball mit seiner Kamera, gesteuert von einem KI-System. Das verbindet die Datenverarbeitung mit der Bewegungssteuerung. Zunächst mit einer Computersimulation trainiert, wurde diese Steuerung dann auf den 1,20 Meter großen Roboter übertragen. Als Fußballspieler ist der nun wesentlich geschickter als seine Vorgänger. Er kickt schneller und trifft das Tor sehr viel öfter, ab und zu sogar dann, wenn einer der Wissenschaftler im Tor steht. Diese neue Technik soll Roboter nun auch in anderen Anwendungsbereichen geschickter und anpassungsfähiger machen.
2: Marlene Nowotny hat berichtet. Das war das Mittagsjournal mit Felix Schneider-Storm. Zum Wetter.
7: Von Südwesten her ziehen heute dichte Wolken auf und die bringen uns einige Regenschauer und Gewitter mit Unwetterpotenzial. Blicken wir zunächst aber in die Landeshauptstädte: Wien, Eisenstadt und St. Pölten sonnig 25 Grad, Linz wolkig 25, Salzburg stark bewölkt 23, Innsbruck Regenschauer 17, Bregenz Regen 19, Graz wolkig 23, Klagenfurt stark bewölkt 22 Grad. Teils heftige Schauer und Gewitter sind am Nachmittag vor allem von Vorarlberg bis nach Oberösterreich und Kärnten möglich. Weiter im Osten scheint zunächst noch zeitweise die Sonne und es ist nur vereinzelt nass. Die Temperaturen erreichen zwischen 16 Grad etwa im Bregenzerwald und 31 Grad im südlichen Burgenland. Außerdem ist es schwül. Am Abend sind speziell an der Alpen-Nordseite auch abseits von Gewittern stürmische Böen möglich. Das Wochenende bringt dann eine Mischung aus Sonnenschein und Wolken. Dichter bleiben die Wolken vor allem im Bergland und im Süden und hier sind stellenweise auch Regenschauer dabei. Das Ganze bei Höchstwerten zwischen 18 und 26 Grad. So viel zum Wetter von Georg Brack.
8: 12.07 Uhr, das Radio Steiermark Verkehrsservice. A9 Pyrenautobahn Richtung Linz. Vor dem Bosrock-Tunnel gibt es noch Stau, der sich jetzt auflöst. Der Tunnel war kurz gesperrt. Ein defektes Fahrzeug ist aus dem Tunnel gefahren. Also bitte um etwas Geduld. S6 Semmering-Schnellstraße Richtung Wien zwischen Kapfenberg und St. Marein. Nach einem Unfall ist nach wie vor die rechte Fahrspur gesperrt. Das war's aktuell. Gute und vor allem sichere Fahrt wünsche ich Ihnen.
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8: Und eine angenehme Mittagspause, heute etwas kühler als in den letzten Tagen. Dazu gibt's gute Musik zum Entspannen. Gianna Nannini ist dabei, Minisex ist dabei und jetzt gleich Smokey. Take good care of my baby. Schönen Vormittag bzw. Mittag.

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3: Unter steiermark.orf.at können Sie gerade miterleben. Unter dem Motto Wir machen weiter laden KPÖ und Grüne nämlich heute ein, haben eingeladen zu einer Pressekonferenz im Grazer Rathaus und präsentieren gerade das die Schwerpunkte für die kommende Koalition der nächsten 5 Jahre. Eine Zusammenfassung gibt's dann um 12.30 Uhr bei uns im Journal.

0: Freitag, der 21. August 2026. Es ist 12.30 Uhr.
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2: KPÖ und Grüne haben vor kurzem im Grazer Rathaus die alte und neue Koalition in einer Pressekonferenz vorgestellt. Spannend war die Frage, wie die Ressorts unter den Stadträtinnen und Stadträten künftig verteilt sind. Und da gibt es durchaus einen Knalleffekt, Christian Prattes.
3: Denn FPÖ-Stadtrat Rene Apfelknapp übernimmt die Ressorts Tourismus und Wirtschaft, beides Aufgabenbereiche, die bislang in der Zuständigkeit von Kurt Hohensinner und der ÖVP lagen. Das stößt bei der Grazer Volkspartei auf großes Unverständnis und Enttäuschung. Hohensinner sieht es als falsches Signal. Er behält künftig lediglich die Ressorts Bildung und Sport. Claudia Unger von der ÖVP bleibt weiterhin Jugend- und Kulturstadträtin. Der KPÖ-Politiker Manfred Eber setzt seine Arbeit als Finanzstadtrat fort. Sein Parteikollege Robert Krautzer behält das Amt des Gesundheitsstadtrats. KPÖ und Grüne sehen mit der Wahl im Juni 2026 den bereits gemeinsam eingeschlagenen Weg bestätigt. Eine Politik mit einem Mix aus sozialen, gemeinwohlorientierten und ökologischen Aspekten, ein Weg, den Bürgermeisterin Elke Kahr von der KPÖ und Vizebürgermeisterin Judith Schwendner von den Grünen nun gemeinsam so weitergehen möchten.
4: Dieser Entschluss kommt natürlich aber auch nicht überraschend. Ist es doch so, dass wir gemeinsam in den letzten 5 Jahren nicht nur großteils inhaltlich Übereinstimmung gehabt haben, sondern was eigentlich die viel größere Qualität ist in Zeiten wie diesen, dass wir immer auf Augenhöhe sehr wertschätzend und vertrauensvoll zusammengearbeitet haben und vor allem auch zwischenmenschlich auch gut können. Und es ist, wie gesagt, in Zeiten wie diesen nicht etwas Selbstverständliches.
3: Eine weitere wichtige Säule der Grazer Politik sei künftig die Daseinsvorsorge. Gemeint ist die wirtschaftliche Gesamtsituation der Stadt. Bund und Land würden Graz jährlich mit Maßnahmen in Millionenhöhe belasten. Von ihnen fordert die Grazer Stadtregierung künftig mehr Unterstützung.
2: Wir wechseln auf die politische Landesebene. In unserem ORF Steiermark Sommergesprächen ist heute Manuela Kohm von der ÖVP zu Gast. In Umfragen liegt die Volkspartei in der Steiermark mit rund 19% gleichauf mit der SPÖ, während die Freiheitlichen derzeit 43% machen würden. Die derzeit schlechten Umfragewerte der Steirischen Volkspartei beunruhigen Manuela Kohm aber nicht.
5: Wir müssen daran arbeiten, mehr zu zeigen, was sind die Gebiete, die die ÖVP verantwortet und wo sie nach vorgeht. Das ist Wirtschaft, das ist die Landwirtschaft, das ist das Wohnen, das ist die Gesundheit, das sind genau die Themen, die die Menschen sehr berühren. Das ist harte Arbeit und die Arbeit machen wir.
6: Das heißt, Konsequenz jetzt aus dieser Umfrage, also wie sehr läuten auch die sprichwörtlichen Alarmglocken?
5: Also bei uns gibt es keine Alarmglocken, sondern wir arbeiten hart, wir werden auch in Zukunft noch mehr daran arbeiten, sichtbar zu werden. Aber da halte ich es ein bisschen mit dem Wolfgang Schüssler, der mal gesagt, Umfragen ist wie ein Parfum, daran soll man riechen, aber man soll es nicht trinken.
6: Max Lercher hat gestern hier an dieser Stelle gemeint, die ÖVP müsste die FPÖ mehr fordern, mehr Tempo machen in der Entwicklung des Landes, nicht allem zustimmen, so wie er gemeint hat. Können Sie diese Kritik ein Stück weit nehmen?
5: Also wenn Max Lercher nur kritisiert, sowohl im Land als im Bund, was zu tun ist und sagt, er trägt was bei, da sehe ich nicht, was er beiträgt. Er hat gestern ein Bewerbungsgespräch geführt, um Mitglied der Regierung zu werden. Das hat er öffentlich gemacht, also ihr könnt ihm die Telefonnummer von Marek Hunas geben, dann kann er sich bei dem bewerben.
2: Sagt die Landeshauptmann-Stellvertreterin Manuela Kohm von der ÖVP im Gespräch mit Uli Enzinger. Ein ausführliches Interview sehen Sie heute am Abend in Steiermark heute ab 19 Uhr wie gewohnt in ORF 2. Nach der Tötung des 8-jährigen Mädchens in Kumberg im Bezirk Graz-Umgebung Anfang der Woche ist der tatverdächtige Vater nun in Untersuchungshaft. Er sitzt in der Justizanstalt Graz-Jacomini ein. Es soll weitere Tatbegehungsgefahr bestehen. Der Mann hat bereits zugegeben, seine Tochter getötet zu haben. Hintergrund soll ein Streit mit der Partnerin gewesen sein. Daraufhin wollte er Suizid begehen und die Tochter wortwörtlich mitnehmen. Die Polizei hat vor wenigen Tagen einen Mann festgenommen, der in 5 Bundesländern Einbruchsdiebstähle in Fahrzeuge verübt haben soll. Ausgangspunkt der Ermittlungen war eine Tat in Graz Anfang Juli. Der Ungar soll es laut der Polizei gezielt auf Lichtmodule, Motorhauben und Frontschürzen von Autos abgesehen haben. Die Einzelheiten jetzt von Rainer Liebig.
7: Seit in der Nacht zum 8. Juli auf dem Gelände eines Autovermieters in Graz mehrere Fahrzeuge beschädigt wurden, hat die Polizei ermittelt. Nun konnte ein 49-Jähriger in Niederösterreich auf frischer Tat festgenommen werden. Dem Ungarn wird vorgeworfen, in 5 Bundesländern und an rund 60 Tatorten die Dreiecksscheiben von Autos aufgeschlagen und Motorhauben geöffnet zu haben. Dann seien gezielt Fahrzeugteile ausgebaut worden. Auf den 49-Jährigen wurden die Ermittler aufmerksam, weil sein Fahrzeug bei mehreren Taten eine Rolle gespielt haben dürfte. Außerdem sei ein zweites Auto auf den Mann zugelassen gewesen, das bei einem Einbruch in Wien Favoriten in Tatortnähe zurückgelassen wurde. In Ungarn ist der mutmaßliche Täter einschlägig wegen Eigentumsdelikten vorbestraft. Als er Anfang August wieder nach Österreich einreiste und im Bereich von Autohäusern und Firmenparkplätzen unterwegs war, stand der Verdächtige bereits unter Beobachtung der Polizei. Eine konkrete Straftat konnte ihm zu diesem Zeitpunkt aber noch nicht nachgewiesen werden. Das änderte sich am Dienstagabend, als er in Brunn am Gebirge in Niederösterreich demontierte Lichtmodule und Motorhauben zu einem in der Nähe abgestellten Fahrzeug brachte. Allein bei diesem Einbruch ist ein Schaden von rund 15.000 Euro entstanden. Der Gesamtschaden der rund 60 Einbrüche beträgt laut Polizei mehrere 100.000 Euro. Der 49-Jährige wurde nach Graz überstellt. Gestanden hat er nur die Tat in Brunn am Gebirge.
2: Die Hellweg-Baumärkte in Raber bei Graz und Fürstenfeld werden ja geschlossen. Jetzt kommt das gesamte Sortiment der Filialen unter den Hammer. Sämtliche Gegenstände sollen bei einem Rufpreis von 1 Euro starten. Dabei sei es egal, ob es sich dabei um eine Gartenhütte, einen Anhänger oder einen Griller handelt. Das hat das Auktionshaus Aurena bekannt gegeben. Die ersten Zuschläge wird es ab 7. September, also in 2,5 Wochen, geben. Wir kommen zu den Wetteraussichten. Heute am Nachmittag gibt es eine Mischung aus Sonne und Wolken. Von Südwesten her tauchen auch allmählich Regenschauer und Gewitter auf, die mitunter auch heftig ausfallen können. Die höchsten Temperaturen, die liegen heute zwischen 22 und 29 Grad. Am wärmsten wird es im Südosten der Steiermark. Regen und Gewitter halten dann auch am Abend weiter an. Morgen wird es dann aber eine Spur kühler als heute, also eine Auswirkung des Regens heute. Es wird auch nicht mehr ganz so schwül. Dazu gibt es wieder eine Mischung aus Sonne, Wolken und Regen.
0: 12.37 Uhr. Schauen wir auf die steirischen Straßen. S6 Semmering-Schnellstraße Richtung Wien bei Kapfenberg. Da ist die Unfallstelle jetzt geräumt. Sie kommen wieder gut voran. In Graz gibt es Stau auf der Puntigammer Straße Richtung Liebenau vor der Baustelle bei der Puchstraße. Etwa 10 Minuten Zeitverlust. Und auch im Baustellenbereich auf der Klassiestraße dauert es in beiden Richtungen bis zu 10 Minuten länger. Weiter die Übersicht. Wir haben noch die Sperre der Eisenstraße zwischen Altenmarkt und Großreifling nach einem Felssturz. Da können Sie nur großräumig ausweichen. In Graz ist die Liebenauer Hauptstraße zwischen der Puntigammer Straße und der Karl-Huber-Gasse wegen Bauarbeiten bei der Eisenbahnkreuzung gesperrt. Der Verkehr wird umgeleitet. Und noch B64 Rechbergstraße. Die Weizklamm ist wegen Holzarbeiten gesperrt. Pkw werden da über Landesstraßen umgeleitet. Lkw können nur großräumig ausweichen. Sollten Sie noch weitere Informationen für uns haben, bitte einfach anrufen. Stern 300 kostenfrei. Gute und sichere Fahrt.
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0: Angenehme Mittagspause wünsche ich Ihnen.

0: Antonello Venditti. Am Freitagmittag, 12.49 Uhr bereits.
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0: Conny Kreins, Thomas Seidel und Betty O. Die drei mischen heute Obdach auf, oder?
2: Ja, und wir sind alle schon da.
3: So ist es, alle stehen schon da. Betty O hat schon gesoundcheckt. Wir sind bereit, es wird lustig. Wir sind mittendrin im Obdach, also für alle, die uns suchen, wir sind nicht zu übersehen. Einfach Hauptplatz, Obdach und dann erstrahlt schon weiß-grün in dem Fall. Wollen Gas geben. Entschuldige,
0: ich wollte mich
3: nicht unterbrechen, Frau Roch.
0: Ich habe mir sagen lassen, man kann dich nicht übersehen. Du hast nämlich eine dicke Jacke und Badeschlapfen.
3: Ja, also eine Badeschlapfen sind es nicht, aber was soll ich machen? Ich habe eine Verletzung davon getragen am Sonntag. Wir haben es thematisiert am Montag in der Früh.
2: Aber er kann stehen auf seinen beiden Beinen, es geht ihm gut.
3: Mir geht's gut. Aber ich komme
2: keinen
3: Schuh rein. Deswegen sind Schlafen da.
0: Und auf alle Fälle, den Regen, den schieben wir beiseite.
2: So, wir freuen uns über alle, die noch kommen. Um 13 Uhr geht's los, der Radio Steiermark. Heimatsommer in Obdach.
0: Und bis dahin machen wir Urlaub auf der Autobahn.

ist einfach großartig. Rian, Urlaub auf der Autobahn. 8 Minuten vor 13 Uhr ist es. Um 13 Uhr geht es dann weiter mit dem Heimatsommer aus Obdach mit Conny Greinz und mit Thomas Seidel. Und wenn Sie wollen, dann stehen wir morgen gemeinsam auf. Schönen Nachmittag.

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1: Im Studio ist Felix Schneider-Storm. Das überfällige Klimagesetz und die Dürrehilfen für die Bauern werden derzeit gemeinsam verhandelt. Dagegen wehren sich allerdings Wirtschaftsbund und Industriellenvereinigung. IV-Chef Georg Knill ist etwa dagegen, dass Österreich schon im Jahr 2040 klimaneutral sein will und nicht erst 2050. Der Versuch, hier ein europäischer Musterschüler zu sein, schadet dem Standort, sagt er. In der derzeitigen Debatte geht es aber auch darum, wie wirksam so ein Fahrplan ist und ob das auch einklagbar ist. Mehr von Stefan Kappacher.
2: Die Angst vor Klimaklagen ist groß. Der Präsident der Industriellenvereinigung, Georg Knill, spricht sogar von
3: Klimafreaks, die hier die Regierung, aber eben auch viele Unternehmen endlos klagen werden.
2: Die Koalitionsverhandler sind bemüht, keine allzu konkreten Maßnahmen ins Klimagesetz aufzunehmen, um nicht neue Klagswege zu eröffnen. Aber ein schwaches Gesetz könne so oder so gekippt werden. Klimaschutz sei ein Menschenrecht und daher im Verfassungsrang, sagt Rechtsanwältin Michaela Krömer.
4: Ein Klimagesetz muss wirksame Maßnahmen haben und reine Absichtserklärungen, Ziele und Wünsche reichen nicht aus. Es muss Maßnahmen enthalten, wie das erreicht werden kann, und diese Maßnahmen müssen überprüfbar sein.
2: Das sei entscheidend und nicht die Frage, ob Klimaneutralität 2040 oder 10 Jahre später erreicht werden soll.
1: Der Prozess gegen den früheren Linzer Bürgermeister Klaus Luger geht in diesen Minuten ins Finale. Luger wird im Zuge des Skandals um die Linzer Veranstaltungsgesellschaft von der Staatsanwaltschaft Untreue vorgeworfen. Beim letzten Prozesstag im Juli hat sich der frühere Stadtchef nicht schuldig bekannt, aber Fehler eingestanden. Heute wird ein Urteil erwartet, berichtet Stefan Schnabel.
5: Im Kern geht es um ein Gutachten, das Klaus Luger als Linzer Bürgermeister im Zuge des Skandals in Auftrag gegeben hat. Das Gutachten sollte auf Steuerkosten klären, welche Rechtsfolgen es hat, Bewerbungsfragen vorab weiterzugeben, wohl wissend, dass Luger selbst Fragen weitergegeben hat. Das hat der Linzer Ex-Bürgermeister im Zuge des Lieferskandals vor 2 Jahren auch öffentlich zugegeben. Er hat Dietmar Kerschbaum Bewerbungsfragen vorab übermittelt, der sich 2017 um den Posten des künstlerischen Geschäftsführers der Liefer, der Linzer Veranstaltungsgesellschaft, beworben hatte. Kerschbaum hat den Job auch bekommen. Vor Gericht hat sich Luger im Juli nicht schuldig bekannt. Das Gutachten in Auftrag zu geben, sei aber ein großer Fehler gewesen, hat er eingeräumt. Die 19.000 Euro Kosten hat er zurückgezahlt.
1: Eine 45-jährige Mutter in Oberösterreich wird verdächtigt, ihre Tochter mit einem Messer verletzt zu haben. Zeugen haben eingegriffen und das Mädchen so womöglich vor Schlimmerem bewahrt. Es erlitt eine Schnittwunde. Die Mutter soll von Dämonen gesprochen haben. Sie ist jetzt wegen Mordversuchs in U-Haft. Wie die Kronenzeitung berichtet, soll sie 2018 ihren 8 Monate alten Sohn getötet haben. Die Staatsanwaltschaft Wels kann das nicht dementieren, wie es heißt. Ein psychiatrisches Gutachten ist in Auftrag gegeben worden. Das waren die Nachrichten mit Felix Schneider-Storm. Zum Wetter.
6: Heute Nachmittag ist es in der Osthälfte zeitweise sonnig und teilweise heiß bei bis zu 31 Grad. Von Südwesten her ziehen jetzt allerdings immer mehr Wolken auf und die bringen teils heftige Regenschauer und Gewitter. Damit hat es etwa im Bregenzer Wald höchstens 16 Grad. Am Abend ist es dann verbreitet gewitterig. Speziell an der Alpen-Nordseite kann aber auch abseits von Gewittern stürmischer Westwind mit Böen von 60 bis 90 km/h auffrischen. Das Wochenende bringt uns dann weniger Wind und eine Mischung aus Sonnenschein und Wolken. Schauer gibt es nur vereinzelt, speziell im Bergland und im Süden. Hier können die Wolken also immer wieder auch dicht sein. Die Temperaturen erreichen spätsommerliche 18 bis 26 Grad. So viel zum Wetter von Georg Brack.
7: 13.03 Uhr, damit weiter zum Radio Steiermark Verkehrsservice. Und der Reiseverkehr setzt ein. A9 Pyrenautobahn in Fahrtrichtung Slowenien im Raum Graz. Ab sofort gibt es da Blockabfertigung vor den Gradkorntunneln und vor dem Plaputsch-Tunnel. In Graz gibt es Stau auf der Puntigammer Straße in Fahrtrichtung Liebenau vor der Baustelle bei der Puchstraße. Da brauchen Sie etwa 10 Minuten länger. Und auch im Baustellenbereich auf der Glacisstraße dauert es in beiden Richtungen derzeit bis zu 10 Minuten länger.
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8: Schönen Freitag. Willkommen und liebe Grüße aus der Obersteiermark, aus dem Murtal, aus Obdach. Wir sind hier und sind die nächsten 3 Stunden da, um Sie bestmöglich zu unterhalten und zu motivieren.
7: Wir freuen uns sehr auf, was da noch kommt. Wir werden die Region wirklich gut kennenlernen. Betty O. ist auch schon mit bei uns dabei. Die wird demnächst zu hören sein und ich würde sagen, los geht's, oder? Wir lernen das Murtal kennen.
8: So schaut's aus. 3 Stunden lang sind wir hier. Wo sind wir? Direkt am Hauptplatz. Wir sind unübersehbar. Kriegen wir einen Applaus
7: zusammen? Ich muss dich korrigieren. Am Marktplatz.
8: Marktplatz, Entschuldige, Marktplatz. Ja, das haben wir genau. Gell, ja, ja,
7: das ist wichtig.
8: Habe ich schon meine Deckel gekriegt,
7: ja, die erste schon. Gemeinde. Fangt ja schon gut an.
8: Ja, fangt schon super. Marktplatz, es tut mir leid. Liebe Grüße aus Obdach. Los geht's. Schönen Freitag.

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1: Schönen Freitag und liebe Grüße vom Marktplatz hier in Obdach. Die nächsten 3 Stunden sind wir hier im wunderschönen Murtal. Und was für ein Zufall, dass da vom Tourismusverband wieder da ist. Isabella Beinhab, schön, dass du da bist, Isabella. Wie läuft der Sommer bis jetzt? Ich hoffe, sehr gut.
2: Ja, zuallererst einmal herzlich willkommen bei uns im Murtal. Freut uns sehr, dass ihr da seid. Der Sommer läuft gut. Wir sind sehr glücklich über wie viele Gäste wir schon bei uns begrüßen haben dürfen. Natürlich mit der Hochsaison rund um die Formel 1. Aber auch sonst ist der Sommer wirklich bei uns sehr, sehr erfolgreich.
1: Es läuft in der CM-Region und hier im Murtal. Ich glaube, heute vielleicht jetzt ein bisschen von den Gefühlen her leicht herbstlich, würde ich jetzt einmal sagen. Es ist zwar trocken, aber dann doch zieht eine schöne Brise durch Obdach. Das heißt, auch ein perfekter Ausblick jetzt schon mal in Richtung Herbst, wo ja heuer die MotoGP auch mit dabei ist.
2: Ja, genau, die MotoGP ist heuer bei uns im Herbst, die ist im September und generell muss ich ja sagen, wir sagen immer, im Murtal ist der Sommer so schön, dass wir ihn gern verlängern. Das heißt, eigentlich das richtige Highlight erwartet uns jetzt dann ab Mitte September mit dem Zerbst, also mit dem Murtaler Zirbenherbst, wo sich dann alles rund um die Zirbe, rund ums Wandern, um tolle Kulinarik und um eben auch Top-Veranstaltungen wie unter anderem die MotoGP dann alles dreht.
1: Also einiges, worüber wir in den nächsten 3 Stunden noch sprechen können. Wir sind einmal froh, dass wir da sein dürfen hier im wunderschönen Obdach und bei euch hier im Murtal. Danke mal, dass du da bist, dass du uns auch mit dem Bürgermeister, den wir natürlich auch gleich besprechen werden, dann auch empfängst. Und damit wünschen wir mal liebe Grüße raus in die Steiermark hier aus Obdach. Und bald gibt es hier Live-Musik. Betty O wird hier gleich loslegen.

0: Radio Starnberg Heimatsommerhalbe live vom Marktplatz in Obdach und wir freuen uns riesig über unseren heutigen Gast mit dabei, Betty O. Liebe Betty O, schön, dass du da bist. O steht für Obdach.
1: O steht für Obdach heute, ganz im Zeichen, genau.
0: O. O. Und O ist vielleicht auch deine Outfitwahl. Du bist aus der Südsteiermark angereist und warst sehr optimistisch, was die Temperaturen betrifft.
1: Ja, ich bin heute mit Flipflops gekommen, aber Gott sei Dank gibt es in Obdach Stutzen und deswegen bin ich gleich zur Gewandmacherei.
0: Aber so Herbstsachen kann man eh gut brauchen für die Jahreszeit, die jetzt kommt. Und manchmal ist es ja auch stimmungstechnisch ein bisschen herbstlich und das ist was deine große Vielfalt zeigt. Du beschäftigst dich lustig mit Themen, aber durchaus auch sehr nachdenklich.
1: Genau, ich denke über das Leben nach und jetzt habe ich mitgebracht ein Lied über meinen Großvater. Es geht ein bisschen um die Südsteiermark, um meine Herkunft, um ein Glaserl Wein und dass wir es weitergeben, dass wir es also anfüllen mit unserem Leben.
0: Ich würde jetzt sagen, wir hören einfach einmal rein, Betty O mit Großvati und es gibt halt auch Zeiten, wo man nachdenken muss.
1: Genau, und das kommt jetzt live mit Klavier und mir.
2: Mein Großvati, der war ein Jahrgang 1926, geboren am Pösnitzberg, dort wo das Rockhaus steht. Mit 17 schon im Krieg, genau wie beide seiner Brüder. Er kam zurück, nur einer seiner Brüder nicht.

wieder weitergehen. Wieder weitergehen. Wieder weitergehen. Und jetzt gebe ich wieder weiter an die Musik.

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1: Ein 52-Jähriger ist in der Nacht auf heute in Pischelsdorf am Kulm im Bezirk Weiz mit seinem Auto gegen einen Baum gefahren. Er war zuvor von der Fahrbahn abgekommen. Bei dem Unfall ist der Mann leicht verletzt worden. Die Polizei hat mit ihm einen Alkomat-Test durchgeführt. Dabei ist herausgekommen, dass der Mann schwer alkoholisiert war. Den Führerschein ist er jetzt los. Am Auto ist Totalschaden entstanden. Eine 22-jährige Rumänin wird verdächtigt, in Graz illegal als Prostituierte gearbeitet zu haben. Auf die Schliche ist ihr die Polizei gekommen, und zwar gestern, weil die Frau bei einer Fahrzeugkontrolle keine Ausweise dabei hatte. Bei der Nachschau in der Wohnung der Frau haben sich dann Hinweise auf Prostitution ergeben. Die Frau war letztlich geständig. Weil sie keinen gültigen Gesundheitsausweis besaß, ist sie vorläufig festgenommen worden. Und das Land Steiermark stellt jetzt 235.000 Euro für die steirischen Milchbauern zur Verfügung. Unterstützt werden sollen Betriebe, die ihre Milch aufgrund der schwer zugänglichen Lage selbst zur Molkerei bringen müssen, weil der Milchtransporter die Milch nicht abholen kann. Es gehe darum, Familienbetriebe zu unterstützen, so Agrarlandesrätin Simone Schmidbauer von der ÖVP. Anträge können bis Ende September bei den Bezirkslandwirtschaftskammern gestellt werden. Wir kommen zu den Wetteraussichten. Heute wechseln Sonne und Wolken einander ab. Jetzt am Nachmittag kommen, so wie auch gestern schon, wieder Regenschauer auf uns zu. Dazu ist es schwül und nicht mehr ganz so heiß wie gestern. 22 bis 29 Grad gibt es derzeit in der Steiermark maximal. Morgen ist es dann mit der Schwüle vorbei. Es kühlt auch spürbar ab.
2: 13.32 Uhr, damit weiter zum Radio Steiermark Verkehrsservice. A9 Pyhren Autobahn in Fahrtrichtung Slowenien. Im Raum Graz gibt es Blockabfertigung vor den Gradkorntunnel und vor dem Blaputschtunnel. Der Grund ist Überlastung. Dann gibt es in Graz Stau auf der Puntigammer Straße in Fahrtrichtung Liebenau vor der Baustelle bei der Puchstraße. Da brauchen Sie aktuell 10 Minuten länger. Und im Baustellenbereich auf der Glasilstraße dauert es in beiden Richtungen bis zu 10 Minuten länger.
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3: Ja, und inklusive unserem Glücksrad. Mein Herz, glaube ich, hoffentlich ganz gut auch im Radio. Das ist noch gar nicht so oft, Felix, bei uns da im Obdach benutzt worden. Was ist da los?
4: Ja, ich weiß nicht, die Leute wollen nichts gewinnen, glaube ich.
3: Ja, aber nicht, das ist ja Wahnsinn. Man kann ja Wochen mit dem Heimatsommermobil gewinnen. 1.000 Euro Steiermark-Gutscheine, Sondertickets für die Aufsteirern-Show. Also es gibt schon was zu gewinnen. Ihr kennt schon da dran. Da kommt schon die erste Dame.
5: Traut euch nur.
3: Wir sind da in Obdach, die sind alle ein bisschen schüchtern, merke ich. Die sind schüchtern. Aber jetzt ist der Bürgermeister gekommen.
5: Jetzt werden sie aufdauen.
3: Hat die erste Runde gezahlt, habe ich gesehen. Jetzt wird es gleich marschieren. Also mit dem Peter werden wir gleich quatschen. Und natürlich gibt es für Sie zu Hause viel Lieblingsmusik und natürlich auch viele Infos rund ums Murrtal.
5: Und natürlich auch die Betty O in der nächsten halben Stunde.
3: So schaut's aus.

0: Der Radio Steiermark Heimatsommer. Liebe Grüße aus Obdach. Die nächsten 3 Stunden sind wir hier und bei mir steht der Bürgermeister. Stramm stehen hast du jetzt, wenn der Peter Bacher bei mir steht. Herr Bacher, schön, dass wir da sein dürfen. Schön, dass du da in Obdach.
1: Ja, Obdach ist eigentlich ein wunderschöner Markt. Sagen dann Sie alle, es ist der schönste Markt der Obersteiermark. Nehmen wir gern natürlich auch.
0: Wer sagt das so?
1: Ja, ich sage das immer so.
0: Ich muss ja nachfragen, was der investigativ, aber bis jetzt kann ich es bestätigen. Wenn man reinfährt, alle sind gut drauf, das Wetter passt auch, weil du gesagt hast, es geht immer ein bisschen der Wind und man braucht immer ein Jackerl in Obdach.
1: Ja, jagen schon nicht, wenn man mit hat. Gell? Dafür gibt es in Obdach keinen Feinstaub, gell? So wie Graz.
0: Ja, den wart's zu uns.
1: Den wart's alles an, wie zu, nach Zeich. Gell?
0: Ja, so schaut's aus. Herr Bürgermeister, wie steht's um Obdach? Wir haben heute schon in der Früh gehört, viele Vereine, das Leben herum passt, Industrie passt ja, wie wir wissen, auch viele Betriebe, die angesiedelt sind. Wie läuft's sonst so?
1: Ja, eigentlich im Großen und Ganzen läuft's recht gut. Wie vielen Gemeinden ist das finanziell auch nicht immer einfach, aber ich sage, wir stehen mittlerweile wieder recht gut da. Wir haben noch viel zu investieren, viel zu bewegen. Es wird wieder Wohnbau kommen im Herbst, also es tut sich was in Obdach.
0: Sehr gut. Anbindung passt ja auch. Zum einen hat man seit weit zur A2 runter, zur A36 passt es auch. Also das passt, oder? Läuft.
1: Ja, es passt auch recht gut. Und ich muss sagen, das Schöne an Obdach ist das, wir haben wirklich alles da in Obdach. Wir haben eigentlich vor allem von meinem Einkaufen her eigentlich noch alles, was du vorstellen kannst in Obdach. Und das ist das Tolle, glaube ich, an diesem wunderschönen Markt.
0: Ja, dann genießen wir Obdach heute sehr. Danke, dass wir da sein dürfen. Bitte Applaus für den Herrn Bürgermeister. Dankeschön. Und damit liebe Grüße raus in die Steiermark.

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1: Und Betty O ist mit A. Wo ist der Applaus für Betty O? Wir freuen uns sehr. Betty, der Radio Steiermark Heimatsommer ist ja für dich auch ein bisschen so, lerne deine Heimat kennen.
2: Ja, voll. Ich war noch nie in Obdach.
1: Und wie findest du das da?
2: Es ist großartig. Vor allem wegen meiner Stutzen.
1: Jetzt ist auch warm, das ist ganz wichtig. Du bist gut bei Stimme, du bist halt solo mit uns, du bist mit deinem Klavier da und du hast da ja in deinen Liedern und in deinem Kabarett immer viel zu erzählen. Es ist lustig, es ist nachdenklich. Was kommt jetzt?
2: Also ich würde jetzt mich den großen Fragen des Lebens wieder zuwenden. Vorher habe ich von meinem Großvater gesungen, der schon verstorben ist, der wäre heuer 100 Jahre übrigens. Aber ich befasse mich mit dem Leben und dem Sterben auch in anderer Hinsicht, nämlich kabarettistisch. Und so lautet eine Frage, die wir uns ja sicher alle hin und wieder stellen. Wer rammt mich einmal weg?
1: Ja, dann gib uns eine Antwort.
2: Geht los! Fragt ihr euch auch manchmal?

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0: Obdach. Ein Markt, ein Ort voller Legenden. Schönen Freitag, liebe Grüße aus der Obersteiermark, aus dem Murtal. Wir sind heute mit dem Radio Steiermark Heimatsommer und bei mir steht eine Ortslegende, der seit Jahren eigentlich eher das Mikro in der Hand hält. Also schon, weiß nicht, wie oft du schon, Franz, Radi Berntaler, das Mikrofon in der Hand gehalten hast, aber du bist da oben sowas wie der Hauptsprecher, oder?
1: Ja, so ein Zirbenland-Moderator.
0: Zirbenland-Moderator, das ist nicht schlecht.
1: Also nicht so professionell wie du, ja, Sturm ja, genau. Graz-Legende, Sprecher ja, ja. Und so weiter, ja.
0: Das war einmal alles. Radi, wo darf man dich überall hören? Erzähl mal, ich meine, die Leute da oben kennen deine Stimme, aber wenn jetzt die ganze Steiermark zuhört, wo bist du sonst so unterwegs?
1: Ja, ich mache die Motorklassik, ich mache Faschingumzug in Junburg seit Jahren, ich mache da in Obdach, wenn ein Marktfest ist, bin natürlich im Winter von Dezember bis März am Skilift oben, auf unserem Hausberg, wo die Weltcup-Läufer sich vorbereiten für die Weltcuprennen. Also mitten im Ort haben wir eigentlich da ein Skigebiet, das wissen auch nur wenige. Ja, dann war ich dann 30 Jahre Platzsprecher am Sportplatz.
0: Legendär.
1: So ja, so geht es weiter. Also ja, Obdach ist immer was los, wir haben einen Haufen Vereine und viele Veranstaltungen und es wird immer gefeiert, um heute schauen. Es war der Regen vorhergesagt, dabei haben wir strahlenden Sonnenschein.
0: Das ist jetzt kein Scherz. Also wir haben jetzt gerade vor kurzem, jetzt kann ich meine Jacken wieder ausziehen, die Anzug habe, weil jetzt kommt aber die Sonne raus. Also es läuft wirklich da bei euch. Renate Götzschner ist natürlich auch ganz eng mit Obdach verbunden. Das heißt, auch die ganzen Ankünfte, Feiern, Prämierungen von der Renate hier im Ort, das war so dein Stimm.
1: Ja, da habe ich gerne alle moderieren. Also es war sicher eine Ehre. Und da waren wirklich Tausende von Leuten. Also Renate Götzschner, ein Begriff natürlich, unsere Weltcup-Siegerin, Weltmeisterin und Olympiasiegerin. Nicht? Und der Bürgermeister ist ja praktisch, das wissen ja wenige, der Bruder von der Renate Götzschner, unser Bürgermeister.
0: Ist ja Wahnsinn. Also da läuft es, das ist unglaublich. Ja. Die ganze Zeit haben wir bald, also wenn das Interview noch 2 Minuten länger geht, hat man jeden Einzelnen mit den Familienverhältnissen schon geklärt. Radi, danke schön, dass wir da sind dürfen.
1: Muss noch grüßen,
0: gell? Ja, musst du bitte
1: also,
0: grüßen.
1: Grüße nach Unterland, gell? Also der Herr Jendl Hans hat seinen 80. Geburtstag gefeiert. Er ist ja 48 Jahre Mitglied beim Musikverein Unterlamm. Unterlamm 1000 Einwohner, 73 Mitglieder beim Musikverein. Und der längstdienende Bürgermeister, der Robert Hammer, begrüße recht herzlich. Also liebe Grüße nach Unterlamm zum Jendl Hans und der Rosi.
0: Sehr gut, wunderbar. Radi, danke schön, dass du da bist. Jetzt haben wir alles, passt, wir haben Checkliste, haben wir absolviert. Liebe Grüße aus Obdach, der Radio Steiermark Heimatsommer heute aus dem Murtal.

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1: Am Mikrofon ist Felix Schneider-Strohm. Einen Freispruch gab es vor kurzem im Untreueprozess gegen den Linzer Ex-Bürgermeister der SPÖ, Klaus Luger. Das Gericht hat kein strafrechtlich relevantes Verhalten feststellen können. Das Urteil ist nicht rechtskräftig. Mehr von Jürgen Freimuth aus Linz.
2: Die Richterin erklärt in ihrer Urteilsbegründung, dass die Weitergabe von Hearing-Unterlagen im Zuge der Bestellung für die künstlerische Leitung des Brucknerhauses zwar falsch war, das sei aber nicht Gegenstand der Verhandlung gewesen, sondern lediglich ein Gutachten. Luger habe im Zuge der Causa nur einen anwaltlichen Rat eingefordert und sich darauf verlassen. Dabei sei auch kein Vermögensschaden entstanden, heißt es. Luger zeigt sich im Anschluss froh und erleichtert darüber. Die Staatsanwaltschaft hat keine Erklärung abgegeben. Das Urteil ist somit noch nicht rechtskräftig.
1: Nach dem erneuten Brand im Föhrnwald in St. Egiden in Niederösterreich ist jetzt endgültig Brand ausgegeben worden. Es gibt keine Glutnester mehr, heißt es. Geholfen hat auch der Regen in den vergangenen Tagen. Bei beiden Bränden gelten Munitionsreste einer früheren Fabrik als Auslöser. Tritt Phosphor mit Luftsauerstoff in Kontakt, kommt es zu einer chemischen Reaktion und zur Selbstentzündung. Und nach Hitze und Dürre macht den Winzern in Österreich zunehmend die Rebkrankheit goldgelbe Vergilbung Sorge. Sie wird von der amerikanischen Rebzikade verbreitet. Das Insekt ist über Nordamerika nach Europa gekommen und breitet sich auf fast alle Weinbauregionen aus. Nach dem Burgenland und der Steiermark würde es jetzt auch in Niederösterreich festgestellt. Winzer warnen vor der Zerstörung ganzer Weinberge durch die goldgelbe Vergilbung. Sie fordern einen nationalen Krisenstab. Der Ebola-Ausbruch in der Demokratischen Republik Kongo breitet sich rasant aus. Laut den Vereinten Nationen gibt es mittlerweile mehr als 2.500 Todesfälle. Betroffen sei ein Gebiet größer als Frankreich. Die Hilfsgelder reichen demnach nur noch für die kommenden Wochen. Danach drohen sie auszugehen. In Graz hat heute die Koalition aus KPÖ und Grüne mit Bürgermeisterin Elke K. und Vizebürgermeisterin Judith Schwendner nicht nur ihr Programm, sondern auch die künftige Ressortverteilung präsentiert. Die Grazer ÖVP sieht sich dabei als Verlierer, denn FPÖ-Stadtrat René Apfelknab erhält die Ressorts Tourismus und Wirtschaft. Christian Prattes berichtet.
3: Beides Aufgabenbereiche, die bislang in der Zuständigkeit von Kurt Hohensinner und der ÖVP lagen, das deutet die Grazer Volkspartei als falsches Signal. Hohensinner bleiben künftig unter anderem die Ressorts Bildung, Familie und Sport. Seine Parteikollegin Claudia Unger von der ÖVP behält in Graz die Aufgabenbereiche Jugend und Kultur. Der KPÖ-Politiker Manfred Eber setzt seine Arbeit als Finanzstadtrat fort. Robert Kotzer bleibt für die Stadt Graz und die KPÖ weiterhin Gesundheitsstadtrat. Gemeinsam wollen KPÖ und Grüne den in den letzten Jahren eingeschlagenen Weg weitergehen, eine Politik getragen von sozialen, gemeinwohlorientierten und ökologischen Aspekten. Mit an Bord allerdings der Spardruck. Wie gespart werden soll, das ist im Detail noch offen.
1: Das waren die Nachrichten mit Felix Schneider-Storm. Zum Wetter.
4: Immer mehr Wolken ziehen von Italien und der Schweiz her auf und die bringen einiges an Regen sowie Gewitter mit Unwetterpotenzial. In den nächsten Stunden vor allem von Vorarlberg bis nach Oberösterreich und nach Kärnten. Ganz im Osten zeigt sich noch die Sonne. Die Temperaturen liegen aktuell zwischen 14 Grad im regnerischen Fraxern und 29 Grad bei Sonne in Güssing und steigen heute noch auf 16 bis 31 Grad. Am Abend sind teilweise auch abseits von Gewittern Sturmböen zwischen 60 und 90 km/h möglich. Am Wochenende gibt es dann ruhigeres Wetter. Zeitweise scheint die Sonne, dichte Wolken gibt es speziell in den Alpen und im Süden. Hier sind vereinzelt auch Regenschauer möglich. Die Höchstwerte 18 bis 26 Grad. So viel zum Wetter von Georg Brack.
5: 14.03 Uhr, damit weiter zum Radio Steiermark Verkehrsservice. Viel los auf unseren Straßen. Wir beginnen mit der A9 der Pyrenautobahn in Fahrtrichtung Slowenien im Raum Graz. Da gibt es Blockabfertigung vor den Gradkorntunneln und vor dem Blaputsch-Tunnel wegen Überlastung. Noch einmal A9 in Fahrtrichtung Linz von Wunschow bis Graz West, Kolonnenverkehr. Da brauchen Sie aktuell ungefähr 10 Minuten länger. In Graz staut sich auf der Puntigammer Straße in Fahrtrichtung Liebenau vor der Baustelle bei der Puchstraße. Da brauchen Sie 10 Minuten länger. Und auch im Baustellenbereich auf der Glacierstraße dauert es in beiden Richtungen bis zu 10 Minuten länger.
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6: Und ja, es ist eigentlich fast schon eine Sensation.
5: Skurril eigentlich fast schon, oder? Quasi im Winter angekommen sind wir jetzt wieder im Hochsommer.
6: Es ist unglaublich, die Wetterkapriolen spielen für uns, Sonnenschein. Ja. Schon fast, ich sehe gerade, die Hand wird vor das Gesicht gehalten, also blendet. Das ist ja unglaublich. Und genauso soll es sein, Kinder essen Eis in Obdach, das habe ich auch noch nicht gesehen. Das ist ja Wahnsinn, der Spaß beiseite. Es ist unglaublich, es läuft, wir haben das schöne Wetter mitgebracht, so könnte man das auch sagen. Der Radio Steiermark Heimatsommer, bis 16 Uhr noch hier, Betty O mit Live-Musik und viele Musikwünsche. Und viele Geschichten, die man erzählen dürfen.
5: Und ein paar Platzhallen sind noch frei.
6: Ja, eh. Also bitte, kommt vorbei. Marktplatz oder ansonsten einfach dranbleiben und zuhören. Wir freuen uns sehr.

0: Stammer Heimat Sommer heute live aus Obdach und direkt neben uns, nicht zu übersehen, das Café La Vie. Wie geht's so in diesem Sommer, in diesem Heimatsommer?
1: Ja, hallo, ich bin eben die Christina, die Gastgeberin von meinem Café. Und ja, also heuer ist sowieso ein extrem toller Sommer. Wir haben einen wunderschönen Gastgarten, die Hitze dazu, das Wetter, es passt einfach alles perfekt. Wir haben auch viele Gäste immer hier im Zirmland, weil wir so toll wandern können. Und die Berge, der Zirbitzkogel ist ein sehr toller Ausflugsgebiet und vor allem Winterleitensee ist sehr schön oben und das zieht halt die Leute sehr an bei uns da und wir können gut verweilen im Gastgarten.
0: Was ist euer Renner in dem Sommer im Café La Vie?
1: Eis geht immer gut, aber vor allem die hausgemachten Mehlspeisen, was ich anbiete, hausgemachte Torten und vor allem das Frühstück wird sehr gut angenommen. Das Frühstück haben wir mit regionalen Produkten von Landwirten aus unserer Region und das kann man natürlich auch sehr gut im Gastgarten einnehmen und da ist auch sehr große und starke Nachfrage und vor allem die sommerlichen Drinks, Sati-Spritz, Aperol-Spritz ist immer ein Renner.
0: Herrlich. Frühstückszeit ist aber schon vorbei wahrscheinlich jetzt.
1: Ja. Frühstückszeit ist jetzt vorbei, aber ich biete bis um die Mittagszeit Frühstück oder Brunch an, ist kein Thema. Bitte auf Reservierung natürlich, sonst ist kein Problem.
0: Danke, Christina Fasch. Vielleicht können Sie uns noch Ihren Lieblingsort hier in der Region Murtal verraten.
1: Ja, mein Lieblingsort, da gibt es mehrere, aber das, was mir auf die Schnelle jetzt einfällt, ist wirklich der Winterleitensee, weil da kann man richtig abschalten und auch Ausgangspunkt für sehr viele tolle Wandertouren und da kann man einfach Energie tanken und sich wirklich erholen.
0: Zum Erholen tut oft auch Musik gut und deshalb gibt es jetzt einen Musikwunsch.
1: Ja, und zwar gerne bitte von die Fettspenkler, Welt voller Wunder.
0: Machen wir gern und schönen Sommer noch.
1: Vielen Dank, Ihnen auch.

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1: Jeden Freitag im Sommer der Radio Steiermark Heimatsommer. In diesem Sommer wollen wir uns aber auch vor allem den Vereinen in den bestimmten Regionen auch widmen. Und deshalb steht ein ganz besonderer Verein heute aus Obdach jetzt hier bei uns. Und zwar der MGV Zirmlandchor. Männergesangsverein Zirmlandchor. Kurt, wie läuft das so?
2: Naja, wir haben eine Chefin, eine Chorleiterin. Also weit um und um gibt es wenige Chöre. In der Steiermark gibt es auch ein paar, in Kärnten auch, die eine Chorleiterin haben und aber ein Männerchor sind. Wir sind 39 Sänger und eine Frau.
1: Und die Rosemarie darf den ganzen Haufen zusammenhalten. Wie ist es mit den Jungs?
3: Ja, das macht Spaß.
1: Spaß? Wie kann man sich das vorstellen? Natürlich, du stehst vorn, gibst den Takt vor, aber sind sie dann auch so diszipliniert?
3: Ja, relativ.
1: Ein bisschen zögern müssen.
3: Ja, natürlich nicht immer. Bei den Proben, sie kommen natürlich von der Arbeit. Darf man nicht vergessen, es ist nur Freizeitbeschäftigung. Aber es passt.
2: Gut. Meine Frau sagt immer, sie möchte die Rosemarie sein.
1: Das denke ich mir fast. 39 Männer, eine Frau, das Ganze aber schon seit vielen Jahren. Den Zirmlandchor gibt es eigentlich schon seit ewig, seit über 100 Jahren, oder?
2: 115 Jahre.
1: Wahnsinn. Du in dem Fall aber nicht Gründungsmitglied.
2: Nein, Gründungsmitglied nicht. Ist keiner mehr da.
1: Das geht sich nicht ganz aus. Aber das dürfen wir auch noch kurz sagen, ihr seid auf der ganzen weiten Welt unterwegs. Also nicht nur in Obdach und Umgebung bei Festl aktiv, sondern eigentlich wirklich weltweit.
2: Ja, weltweit. Von Amerika bis Russland, also Russland früher noch. Also wir waren auch auf Pauli, haben eine Hochzeit gesungen von einem Sangesbruder, Singapur. Also Deutschland, Schweiz, Italien, Ungarn, überall, Österreich schon überall. Also wir sind weiter, wir gehen weit um und um.
1: Da ist noch nie einer verloren gegangen?
3: Ich glaube, einmal haben sie einen gesucht. Gell?
1: Also echt, oder was?
2: Ja, wirklich. In Amerika haben wir einen gesucht. Ja, ja, wirklich.
1: Wo war er dann oder wie lange war er weg?
2: Und der ist Zigaretten kaufen gegangen und den haben wir heimgefunden.
1: Ja, das kann passieren, das kann passieren. Das kann aber in Obdach in dem Fall nicht passieren. Da ist es natürlich, klarerweise weiß man, Marktplatz, da findet man immer hin.
2: Ja, da findet man immer her. Und wir haben alle Jahr eine schöne Veranstaltung, also unseren Liederabend im Frühjahr, das ist unsere große Veranstaltung. Dann sind wir bei Hochzeiten dabei, auch bei Begräbnissen natürlich. Wir haben sehr viel unterstützende Mitglieder. Und seit letztem singen wir jetzt auch Scheidungen. Ne?
1: Ah, wirklich?
2: Ja, da singen wir immer, warum bist du gekommen, wenn du schon wieder gehst.
1: Gut, da habe ich wieder einen Zwischenapplaus bitte mal. Ja, das sind natürlich, den nehmen wir natürlich mit. Vielen Dank, dass ihr da seid. Viele weitere Jahre. Du kannst noch Grüße ausrichten, natürlich gut.
2: Unsere Sängersbruder, Sängerskollegen, alle möchten wir schöne Grüße ausrichten. Die ganzen Familien und die Gönnen von unserem Verein. Alle, die uns kennen. Ein herzliches Grüß Gott aus Obdach.
1: Rosemarie, danke, dass du das machst.
3: Ich sage auch danke.
1: Schönen Tag.

0: Der Radio Steiermark Heimatsommer heute live aus Obdach. Wir sind da zu Gast am Marktplatz, freuen uns sehr. Und ich kann nur sagen, für all jene, die nicht da sind, auch wenn gerade Musik spielt, die Betty O sorgt auch hinter dem Mikrofon für gute Stimmung.
1: Hinter den Kulissen, wolltest du sagen, dabei haben wir keine Kulissen. Hier ist alles vordergründig, gell, in Obdach. Also jetzt hat es gerade geheißen, stand by your man, oder? Ja, und sometimes it's hard to be a woman. Aber jetzt geht's darum, Männer, steht's doch auch zu uns. Ja, auch wenn wir unsere Tage haben, auch wenn wir mal nicht so lustig drauf sind, steht's einfach zu uns auch im Regen. Und jetzt kommt der Regen, aber nur musikalisch, denn wir haben ja da ein Obdach. Wir spüren den Regen ja nicht.
0: Also alle gut zuhören. Betty O mit Regen.

schön, dass es nicht regnet, oder? Wir haben es schon fast befürchtet, aber es ist nicht so. Gell? Er kommt nicht, nein, weil wenn ich davon singe, kommt er nicht. Ihr könnt dann übrigens immer mitsingen, gell, beim Regen, okay?

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Es kommt kein Regen, und zwar bis zum Ende. Dankeschön. Es bleibt dir.

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1: Nach der Tötung des 8-jährigen Mädchens in Kumberg im Bezirk Graz-Umgebung Anfang der Woche ist der tatverdächtige Vater nun in Untersuchungshaft. Er sitzt in der Justizanstalt Graz-Jacomini ein. Es soll weitere Tatbegehungsgefahr bestehen. Der Mann hat bereits zugegeben, seine Tochter getötet zu haben. Hintergrund soll ein Streit mit der Partnerin gewesen sein. Daraufhin wollte der Mann Suizid begehen und die Tochter wortwörtlich mitnehmen. Weil bei einem LKW heute ein Dieselschlauch geplatzt war und der LKW deshalb eine lange Ölspur verursachte, ist es in Preding im Bezirk Deutschlandsberg zu einer Kollision zweier Autos gekommen. Eine Autofahrerin ist aufgrund der rutschigen Fahrbahn auf die Gegenfahrbahn geraten. Dort ist ihr dann ein Auto entgegengekommen. Bei dem Unfall sind beide Autolenkerinnen leicht verletzt worden. Die Polizei hat aufgrund der langen Ölspur den LKW ausfindig gemacht. Der Lenker des Fahrzeugs hat angegeben, den Defekt nicht bemerkt zu haben. Und in der Fußball-Bundesliga ist heute der GAK in Oberösterreich gegen die SV Ried dran. Die Grazer werden heute versuchen, die herbe 0:8 Niederlage gegen Rapid vom vergangenen Wochenende wettzumachen. Fix ist jetzt schon, dass nicht mehr Ferdinand Feldhofer an der Seitenlinie stehen wird. Er ist ja entlassen worden. Zumindest heute übernimmt Joachim Standfest das Traineramt der Roten. Sturm und Hartberg sind dann erst morgen dran. Allerdings gilt das nur für die Männer. Die Sturmfrauen, die spielen ja heute schon auswärts gegen die Vienna. Wir kommen zu den Wetteraussichten. Heute am Nachmittag wird es zunehmend bewölkt. Von Südwesten her tauchen allmählich Regenschauer und Gewitter auf, die mitunter auch heftig ausfallen können. Die höchsten Temperaturen, die liegen gerade zwischen 22 und 28 Grad. Am wärmsten ist es gerade in Bad Radkersburg. Heute wird es dann auch am Abend weiter regnen. Mit dem Regen ist es dann aber erst in der zweiten Nachthälfte vorbei. Morgen wird es dann eine Spur kühler als heute. Es wird auch nicht mehr ganz so schwül sein wie heute.
2: 14.31 Uhr, damit weiter zum Radio Steiermark Verkehrsservice mit einer Meldung für die A9, die Pyhrn-Autobahn in Fahrtrichtung Slowenien im Raum Graz. Da gibt es nach wie vor Blockabfertigung vor den Gradkorntunneln und vor dem Plaputsch-Tunnel wegen Überlastung. Dann noch einmal A9 in Fahrtrichtung Linz, von Wunschow bis Graz-West. Da gibt es Kolonnenverkehr, brauchen Sie ungefähr 10 Minuten länger. Und in Graz derzeit Stau auf der Puntigammer Straße in Fahrtrichtung Liebenau vor der Baustelle bei der Puchstraße. Da brauchen Sie ebenfalls 10 Minuten länger.
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3: Ja, die Conny hat noch eine Verkehrsmeldung vergessen. Freie Fahrt durch Obdach. Das würde man auch noch sagen. Schönen Freitag. Wir sind mittendrin im Radio Steiermark Heimatsommer und die Conny ist aufgesprungen und hat jetzt eine junge Dame an ihrer Seite, die Grüße zum Ausrichten hat.
2: Ja, es ist die Brigitte, gebürtige Obdacherin, ausgewandert nach Vonsdorf.
4: Vonsdorf, ja. Ich bin die Brigitte Berndaler, gebürtige Obdacherin, bin nach Vonsdorf gezogen.
2: Und wie ist es jetzt wieder mal in der Heimat zu sein?
4: Ja, ganz schön. Ich fahre alle 14 Tage rein, meinen Bruder besuchen. Ja.
2: Aber so viel los wie heute ist selten, oder?
4: Ist selten, ja. Heute ist sehr viel los da am Hauptplatz. Ja.
2: Und Sie wollen noch wen grüßen lassen, abgesehen vom Bruder?
4: Ich möchte alle meine Geschwister grüßen und alle, die mich kennen.
2: Das sind wahrscheinlich ganz schön viele. Schön, dass Sie da sind. Bleiben Sie noch ein bisschen da. Der Radio Heimat, Steiermark Heimatsommer geht nämlich noch bis 16 Uhr.
4: Ja, weiß ich. Dankeschön.

0: Nachmittag. Schönen Nachmittag, liebe Grüße vom Heimatsommer heute hier aus Obdach. Und wie schon gehört beim Heimatsommer gibt es ganz viele Vereine, die wir aus den Regionen in diesem Sommer auch vorstellen wollen. Jetzt mit dem Seniorenbund aus Obdach. Bei mir steht die Waltraud Plätz, die Chefin des Seniorenbundes. Waltraud, wie viele Mitglieder habt ihr?
1: Ungefähr 270 Mitglieder.
0: Bist du narrisch? Das ist aber schon ganz schön viel. Von bis?
1: Im Alter von 46 ist die jüngste und 95 die älteste.
0: 46? Da darf man schon beim Seniorenbund dabei sein. Ja,
1: wenn sich wer wohlfühlt bei uns, kann jederzeit gern kommen.
0: Jünger? Nimmt's einen 35-Jährigen aus Södinger?
1: Na, warum nicht? Warum nicht?
0: Also, ich schreibe mich ein. Das wäre lustig. Seniorenbund, Mitglied in Obdach. Ja, wenn ein 46-Jähriger dabei sein darf er 35-Jährige haben.
1: Natürlich, ich bringe dir gleich eine Beitrittserklärung.
0: Also, ja, perfekt. Was macht er oder was machen wir dann so in Zukunft?
1: Naja, wir sind sehr aktiv eigentlich. Wir haben jede Woche eine Wanderrunde und eine Woche eine Radfahrrunde im Sommer.
0: Also so sportlich?
1: Naja.
0: Okay, sehr gut.
1: Wir haben ganz schöne Touren und auch immer recht viele Teilnehmer und das ist eine recht liebe Truppe.
0: Das passt gut. Karten spielen auch dabei?
1: Im Winter, da haben wir Karten spielen und singen und...
0: Sag ja, ich fühle mich wohl. Also das wäre es. Jüngstes Mitglied aller Zeiten im Seniorenbund im Obdach. Warum nicht? So ist es. Waltraud, möchtest du noch jemanden grüßen?
1: Ja, Kegeln dann sah ja genau das.
0: Das war jetzt ganz wichtig. Ja, da ist jetzt gerade eine Dame vorbeigegangen und hat, hast du wohl was vom Kegeln gesagt? Sag ja, haben wir jetzt. Aber gibt es noch Grüße?
1: Naja, ich möchte alle Mitglieder vom Seniorenbund recht herzlich grüßen und ja.
0: Alle zukünftigen Mitglieder?
1: Alle zukünftigen natürlich auch.
0: Das heißt, alle bei der Waltraud melden, alle, die zum Seniorenbund Obdach wollen. Nach dieser Sendung werden wir das verdoppeln, die 200 irgendwas.
1: Okay.
0: So werden wir hinkriegen. Waltraud, vielen Dank fürs Kommen, danke, dass ihr da seid. Und bitte Riesenapplaus jetzt für die Waltraud.

0: Der Radio Steiermark Heimatsommer heute live vom Marktplatz in Obdach. Und man muss sagen, das Feine da hier in Obdach ist, dass wirklich alles nah beieinander ist. Und das genießen wahrscheinlich nicht nur die Obdacherinnen und Obdacher. Hallo Christina, du hast ein Geschäft da hier.
1: Hallo, hallo an alle. Ja, ich bin die Christina vom Hochzeitshaus Neuburg und ich kann nur sagen, in Obdach, hier im schönsten Markt der Obersteiermark, wie unser Bürgermeister gerade gesagt hat, liegt immer Liebe in der Luft. Obdach ist nicht nur ein wunderbarer Ort für Hochzeiten und um sich das Jawort zu geben, sondern mitten im Zentrum findet Braut und Bräutigam auch das perfekte Hochzeitsoutfit.
0: Was ist da heuer gerade besonders in?
1: Besonders im Trend liegen Hochzeiten, die gemischt sind, also wo der Bräutigam sehr oft die Tracht trägt, die er dann ja auch später sehr gut tragen kann. Und die Braut entscheidet dann immer, möchte sie ein Dirndl oder möchte sie sich ihren Kindheitstraum erfüllen, möchte sie
0: Prinzessin sein.
1: Prinzessin sein, das Kleid in Weiß oder in Champagne. Und das Schöne ist, bei uns hat sie die Wahl und sie kann probieren und schauen, was ist für sie das perfekte Outfit. Ich möchte bitte alle Brautpaare grüßen, die heuer 2026 schon geheiratet haben und die es vielleicht im Herbst noch vorhaben. Wir wissen, 2026 war ein starkes Hochzeitsjahr, viele tolle Daten und es steht noch das 26.09.2026 vor der Tür. Aber ich möchte auch schon alle Brautpaare, Hochzeitspaare, die sich 2027 das Jawort geben, ganz lieb grüßen und ich freue mich, wenn wir uns bald persönlich kennenlernen.
0: Danke vielmals und ich glaube, dem Ganzen können wir jetzt noch die Krone aufsetzen mit einem Musikwunsch.
1: Ja, nachdem Obdach perfekt ist und wir in einer perfekten Region leben und wir in Obdach die perfekten Hochzeitsoutfits haben, wünschen wir uns natürlich Perfect von Ed Sheeran.

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1: Und Obdach kann auch romantisch. Jetzt sind wir alle ein bisschen runtergefahren. Betty O nach wie vor in Hochstimmung.
2: Ja, es war jetzt perfekt, oder dem Ed Sheeran zuzuhören. Es war wunderschön.
1: Aber du hast ja auch einiges für uns vorbereitet. Ich muss noch vorab sagen, Betty, du trinkst da drüben einen Tee. Der schaut aus wie ein getarnter Zirbenschnaps. Ist das aber nicht, oder?
2: Nein, das ist schon ein getarnter Zirbenschnaps. Ich werde die ganze Zeit aufgezogen, dass ich Tee trinke. Ich bin die Einzige, die in Obdach Tee trinkt im August. Aber es war so kalt, als ich hergekommen bin, bitte.
1: Aber jetzt kommt die Sonne, nach wie vor Traumwetter, muss man sagen, gibt gar nichts. Du sitzt da allein mit deinem Klavier und wir dürfen jetzt wieder ein Solostück von dir hören. Was gibt's jetzt?
2: Ja, also ich finde Obdach wunderschön und ich frage mich halt manchmal, ach, warum bin ich nicht hier geboren zum Beispiel? Aber mein nächstes Lied, da geht es grundsätzlich um das, dass man sich fragt, was war ich, wenn ich nicht die wurden, wer die bin? Und das führt uns ja dann auch wieder zu dem schönen Gedanken, dass man auch mal in den Schuhen des anderen ein bisschen gehen darf und schauen kann, man muss nicht immer nur ausgrenzen, sondern hier sind so viele schöne, liebe Menschen, die so gemeinschaftlich beieinander sitzen und so lieb. Und da passt es gut her. Was war ich?
1: Betty O mit Was war ich?

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1: 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Ein Auf und Zu, mittlerweile Sonne hier in Obdach und das ist gut so. Es zieht der Wind durch und das ist noch viel besser. Und eine gut gelaunte Magdalena Kaltenegger steht neben mir. Pensionistenverband Obdach. Wie läuft's, Magdalena?
2: Ja, danke. Ich möchte alle Mitglieder und jene, die an den Radiogeräten dabei sind, vom Pensionistenverband recht herzlich grüßen. Wir sind ein sehr traditioneller Verein. Wir sind seit 1955 in Obdach als Verein tätig. Wir Gründungsmitglieder waren 45 und inzwischen haben wir uns versechsfacht und wir sind sehr aktiv, auch genau wie der Seniorenbund. Wir haben dieselben Aktivitäten und unsere Mitglieder sind sehr aktiv teilweise und wir haben ein tolles Motto, gemeinsam statt einsam. Das ist das Motto des Pensionistenverbands.
1: Magdalena, du kennst dich natürlich in Obdach super aus. Was ist so dein Lieblingsplatz? Wo würdest du sagen, da muss jeder außerhalb von Obdach einmal hin?
2: Mein Lieblingsgebiet ist Zirbitz-Dings über die Rotheide auf den Zirbitz. Das ist eine sehr schöne Wanderung und ist für alle ziemlich einfach zum Gehen.
1: Der Zirbitzkogel, den teilt ihr natürlich euch mit den Murern auf der anderen Seite, mit den Neumarktern. Es ist eine wunderschöne Gegend da oben, das heißt, ihr habt viel zu tun, viel zum Wandern. Also man muss, wenn man bei euch dabei ist, auch gut beim Schritt sein wahrscheinlich.
2: Es gibt unterschiedliche. Es gibt Mitglieder, die

0: überall aktiv sind, bei den Ausflügen, Wanderungen, Kartenspielen, Kegeln, was wir anbieten. Und es gibt auch nicht so aktive, aber die besuchen wir und die betreuen wir trotzdem mit. Und die sind aber auch bei unseren Versammlungen gern dabei und freuen sich über die Mitgliedschaft.
1: Gemeinsam statt einsam, wie die Magdalena gesagt hat. Vielen Dank, Dankeschön. Bitte noch einen Applaus auf, wie die Magdalena. Ganz viele Vereine heute in Obdach. Danke, dass ihr alle da seid.

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1: Im Studio ist Felix Schneider-Storm. Lange wurde verhandelt. Jetzt gibt es eine Lösung bei den Dürrehilfen für die Bauern und eine Einigung auf ein Klimagesetz. Auf Letzteres haben ja vor allem SPÖ und Neos gedrängt. Bundeskanzler Christian Stocker von der ÖVP hat sich heute jedenfalls persönlich in die Verhandlungen der Dreierkoalition eingeschaltet und vor kurzem eine Einigung verkündet.
2: Wir konnten in allen offenen Punkten hier eine Einigung erzielen. Es ist daher der Durchbruch geschafft, sowohl was die Unterstützung der Bäuerinnen und Bauern anbelangt, als auch das Klimagesetz. Wir werden eine Unterstützung insgesamt mit einem Volumen von deutlich über 200 Millionen Euro zur Verfügung stellen können und haben uns gleichzeitig auch auf die Bestimmungen des Klimagesetzes geeinigt.
3: Wird der Wirtschaftsbund mit der Einigung im Klimagesetz einverstanden sein?
2: Das kann ich noch nicht voraussagen, aber uns war auch schon wichtig, dass wir den Standpunkt der Wirtschaft in dem Klimagesetz berücksichtigen. Wir haben im Regierungsprogramm das Klimaziel 2040 festgeschrieben. Daran orientiert sich natürlich auch das Klimagesetz, das ja ebenfalls Inhalt des Regierungsprogramms ist, wobei wir vor allem den europäischen Rahmen erfüllen wollen. Sie wissen, 90% bis 2040.
1: Sagt Bundeskanzler Stocker im Interview mit Peter Stacher vor kurzem. Details werden dann in einer Stunde in einer Pressekonferenz vorgestellt. Und die Winzer in Österreich schlagen derzeit Alarm, denn eine Rebkrankheit ist am Vormarsch, die durch die amerikanische Rebzikade verbreitet wird. Nach dem Burgenland und der Steiermark hat die Gesundheitsagentur AGES jetzt erste Fälle in Niederösterreich festgestellt. Mehr von Claudia Peintner-Schmidt.
4: Goldgelb oder rötlich verfärbte Blätter am Weinstock, leicht eingerollt und verwelkt, das sind nicht erste Anzeichen vom Herbst, sondern Symptome einer Rebkrankheit.
5: Diese Ausbreitung dieser Krankheit ist eine sehr große Sorge für den österreichischen Weinbau, weil wir wissen, dass europäische südländische Staaten hier mit diesem Problem schon länger konfrontiert sind und das kann im Prinzip eine ganze Region mit den Rebstöcken ausrotten.
4: Erklärt Andreas Liegenfeld, selbst Winzer und burgenländischer Weinbaupräsident. Die goldgelbe Vergilbungskrankheit ist nicht neu. Das Problem ist aber die amerikanische Rebzikade, die sich stark vermehrt hat und als einziges Insekt die Rebkrankheit überträgt. Der Weinbauverband fordert nun einen nationalen Krisenstab, der sich auch mit anderen betroffenen Ländern wie Tschechien oder Ungarn austauscht.
1: In Deutschland haben die Behörden in der Nähe von Berlin ein geheimes, mutmaßlich russisches Waffenlager gefunden. Ein Tatverdächtiger ist laut Medienberichten in Rumänien festgenommen worden. Das Depot mit zwei Handfeuerwaffen sei schon vor einem Jahr entdeckt worden. Deutsche Sicherheitsbehörden seien inzwischen davon überzeugt, dass die Waffen für Agenten hinterlegt wurden, die im Auftrag Russlands Attentate ausführen sollten. Das waren die Nachrichten mit Felix Schneider-Storm. Zum Wetter.
6: Einige Wolken hängen über Österreich, die Sonne kommt, wenn überhaupt, nur vorübergehend durch. Dazu regnet es jetzt vor allem im westlichen Bergland und bis zum Abend werden die Regenschauer von Westen her mehr und zum Teil kräftig. Auch Unwetter sind möglich, samt Starkregen, Hagel und Sturmböen. Das Ganze bei Höchstwerten zwischen nur 16 Grad etwa im Bregenzer Wald und 31 Grad zum Beispiel im Südburgenland. Am Abend und in der ersten Nachthälfte sind vor allem an der Alpen-Nordseite auch abseits von Unwettern stürmische Böen möglich, stellenweise sogar bis zu 100 km/h. Weniger Regen und Wind gibt es dann am Wochenende, dazu scheint zeitweise die Sonne bei spätsommerlichen 18 bis 26 Grad. So viel zum Wetter von Georg Brack.
7: 15:04, damit weiter zum Radio Steiermark Verkehrsservice. Eine Meldung gibt es noch für die A9 Pyrenautobahn in Fahrtrichtung Slowenien im Raum Graz. Da gibt es weiterhin Blockabfertigung vor den Gradkorntunneln und vor dem Plabutsch-Tunnel wegen Überlastung. Und in Graz gibt es Stau auf der Puntigammer Straße in Fahrtrichtung Liebenau vor der Baustelle bei der Puchstraße. Da brauchen Sie 10 Minuten länger.
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7: Stimmung passt, hätte ich gesagt, oder?
9: Immer noch, das ist super und wird auch hoffentlich auch in der nächsten Stunde so sein. Wir gehen davon aus, Obdach liefert. Unglaublich viele Leute sind da, der Marktplatz ist voll. Schwammerlgulasch für Betty O ist gekommen, also in dem Fall sind wir zufrieden. Es läuft, wir sind auf Vollgas gut unterwegs und hätten noch eine Stunde, wo wir noch einmal das Murtal präsentieren, wo sich Obdach noch einmal präsentiert und Sie hoffentlich gute Laune bekommen.
7: Würde ich sagen, los geht's.

0: Der Radio Steiermark Heimatsommer, heute aus Obdach. Schönen Freitag und ein Tisch lacht mich schon seit Sekunde 1 an, die ganze Zeit. Und die grinsen mir an die ganze Nacht, jetzt muss ich hin zu den Jungs. Sepp, wie geht's?
1: Ja, dann los geht's. Wir sind die Instandhaltung von der Firma Alco. Sind, wie du sagst, mit Lachen, wir sind immer gut aufgelegt. Wir haben genug Arbeit, haben genug Projekte in der Firma. Deswegen sind wir jetzt auch da, weil wir dort, wo alle Urlaub haben, werden viele Projekte umgesetzt in der Firma, Investitionen gemacht und das passt gut, das geht gut weiter.
0: Und da ist quasi Stammtisch, oder? Vom Gasthaus-Kritisch.
1: Ja, wir haben immer Stammtisch, da speziell dienstags, aber auch an anderen Tagen.
0: Jetzt hat es da flexibel, was den Stammtisch betrifft. Und Kärntner Unterstützung, wie gehört das auch dabei?
2: Ja, natürlich. Zum Arbeiten und auch so für ein paar gemütliche Stunden können wir immer gerne nach Obdachhafen.
0: Wie sind die Obdacher so im Vergleich zu den anderen Kärntner Kollegen?
2: Ja, im Vergleich zu den Kärntner sind sie ein bisschen offener, freundlicher, aber auch sehr gemütlich.
0: Sehr gut. Ah, freundlicher, gemütlich, aber auch sehr gemütlich. Das ist ein kurz aber, das taugt mir. Sehr schön. Was passiert heute noch? Wie lange bleibst du noch da?
2: Ja, schauen wir mal, wie lange das Wetter haltet und nach ein paar gemütliche Stunden.
0: Noch ein paar gemütliche Stunden, sagt er, ist optimistisch. Passt da, also wettermäßig sind wir super unterwegs. Braun gebrannte Haut, Nick B., war das der Gemeinschafts-, das passt gut, oder?
2: Ja, genau. Und grüßen möchten wir noch gerne unseren Kollegen. Der ist leider zu Hause, der kalte Neger Josef. Und für ihn speziell spielen wir braungebrannte Haut.
0: Der arme Josef. Wenn der wüsste, was da am Tisch steht und er versammt, nein, das darf ich gar nicht sagen. Das ist ja, DSGVO, gell, oder so. Darf ich nicht sagen, dass ihr da gerade Bier trinkt. Also von dem her passt das gut. Dankeschön, dass ihr da dabei seid. Bitte einen Riesenapplaus an eine von den vielen Firmen hier in Obdach, an Alco, die mit dabei sind.

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1: Die Stimmung ist überragend hier bei uns in Obdach. Und jetzt ist gerade ein Raunen durch den Marktplatz gegangen. Alle Blicke haben auf einen Mann geschaut und der Bürgermeister, Peter Bacher, ist nämlich gestanden und sagt: Jetzt, Kumpa. Sag ich, wer? Ja, der Herr Hochwürden. Der Pfarrer ist da, Heimatchefmann. Grüß dich.
2: Servus, grüß dich.
1: Oh, da gibt es schon Applaus, bitte. Das ist ja Wahnsinn. Ich hätte es so noch nicht erlebt, dass ein Pfarrer so großen Applaus gekriegt.
2: Ja, ich bin's gewohnt. Nein, es passt, wenn es klatschen.
1: Könnte schlimmer sein.
2: In der Kirche passiert es öfter.
1: Das ist gut so, das ist auch das Wichtigste. Wie ihr gerade gehört, dass extrem viel Jugend wieder in die Kirche kommt, auch dank Ihnen, Herr Pfarrer, stimmt das?
2: Ja, ich, einer von einem Team, wir versuchen einfach wirklich einen familiengerechten Gottesdienst zu feiern, mit vielen neuen Elementen die Leute anzusprechen, Themen aufzugreifen, die vielleicht sonst, da wissen wir, heißt, nicht so gesehen werden, aber nein, es passt gut und es ist klasse einfach, wenn du merkst, man bemüht sich und es wird angenommen und man zieht es auch wirklich an die Besucherzahlen.
1: Das sieht man auch heute, wenn man da herkommt und die strahlenden Gesichter sieht, wenn man den Heimatchefmann da reden hört. Herr Pfarrer, wie sind denn die Obdacher so? Reden wir mal unter uns. Wie sind denn das, wenn die kommen? Sie sind ja St. Anna am Eigen, kennen ja an anderen Leute Schlag, würde ich jetzt einmal sagen. Wie sind denn so die Obdacher?
2: Weißt du, ich sage dir das jetzt noch ganz leise ins Ohr. Die Besten.
1: Wirklich, so einfach. Ah, deswegen kommen wir so gerne in die Kirche. Hey, verstehe schon. Nein, aber das ist super. Perfekt. Also das heißt, Sie haben einen Spaß.
2: Nein, es ist einfach toll. Ich habe vor 7 Jahren gewechselt. Ich war zuerst in Pölsam für 14 Jahre Pfarrer, habe jetzt vor 7 Jahren gewechselt. Und ich muss ehrlich sagen, also der Wechsel war nicht nur von Anfang an toll. Ich habe einen Bürgermeister schon vorher kennt durch ein paar Bergmessen, die wir gemeinsam gehabt haben und Sonnenwind feiern. Und ja, ich muss ehrlich sagen, ich habe mich damals schon in diesen Ort verliebt und dass sich das natürlich dann so ergeben hat können vor 7 Jahren, dass ich sage, ich kann daher wechseln, war sicher, ich sage nicht nur ein Glück, sondern da hat vor allem einer geschaut.
1: Der Chef selber quasi.
2: Der Chef selber, aber ich glaube, das ist zur gegenseitigen Bereicherung. So, ich habe viel davon und ich glaube, die Leute passt
1: auch. So schaut's aus. Danke fürs Kommen.

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2: Ja, und wir freuen uns riesig, Betty O. heute mit uns mit dabei. Und wir kennen dich ja auch sehr lustig und durchaus auch sehr tiefsinnig. Und jetzt kommt was, was dir sehr am Herzen liegt.
3: Ja, ich habe zusätzlich zu diesen beiden Facetten, lustig und nachdenklich, eben auch noch ein ganz großes Herz für Kinder. Ich arbeite gern mit Kindern, ich singe mit Kindern. Und das nächste Lied, das jetzt kommt, habe ich sogar mit einem Kind, also damals war sie noch 14, eine Jugendliche, also die Jugendlichen hören das ja nicht gern, wenn man Kinder sagt, meine Tochter ist jetzt auch 14, kein Kind mehr. Also ich habe das mit der südsteirischen Viviana Biegler zusammen geschrieben, die hat sich sehr viel Gedanken über Krieg und Frieden gemacht. Und dieses Lied haben wir jetzt in einem Kinderprojekt aufgenommen. Das Album heißt Schau in dein Herz. Es ist natürlich in allen Musik-Online-Portalen zu finden, aber ich habe es auch als CD mit, falls ihr es wollt. Es gibt drüben beim Glücksrad die CD Schau in dein Herz, gesungen von Kindern mit Liedern von mir. Und jetzt kommt Kinder wollen Frieden, jetzt muss ich es allein bestreiten.
2: Bitte, Betty O., wir hören dir so gern zu.

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1: Die Polizei hat vor wenigen Tagen einen Ungar festgenommen, der in 5 Bundesländern Einbruchsdiebstähle in Fahrzeuge verübt haben soll. Ausgangspunkt der Ermittlungen war eine Tat in Graz Anfang Juli. Er soll für rund 60 Einbrüche verantwortlich sein. Der Gesamtschaden beträgt laut der Polizei mehrere hunderttausend Euro. Bei der Festnahme in Brunn am Gebirge in Niederösterreich ist der Mann auf frischer Tat ertappt worden. Der Ungar ist nach Graz überstellt worden. Gestanden hat er nur die letzte Tat in Niederösterreich. Die Hitze diesen Sommer hat große Schäden in der Landwirtschaft angerichtet. Die Böden sind ja vertrocknet. Es hat auch starke Ernteausfälle gegeben. Jetzt hat sich die Bundesregierung offenbar auf Dürreentschädigungen geeinigt. Österreichische Bauern sollen demnach mit 240 Millionen Euro unterstützt werden. Es soll sich unter anderem um Entlastungen bei den Sozialversicherungsbeiträgen handeln. Außerdem soll die Prämie für die Hagelversicherung kommendes Jahr um 10% gesenkt werden. Die Hellweg-Baumärkte in Raber bei Graz und Fürstenfeld werden ja geschlossen. Jetzt kommt das gesamte Sortiment der beiden Filialen unter den Hammer. Sämtliche Gegenstände sollen bei einem Rufpreis von nur 1 Euro starten. Dabei sei es egal, ob es sich dabei um eine Gartenhütte, einen Anhänger, Werkzeug oder einen Griller handelt. Das hat das Auktionshaus Aurena bekannt gegeben. Die ersten Zuschläge wird es ab 7. September, also in 2,5 Wochen, geben. Und das Wetter, das zeigt sich heute am Nachmittag mit Wolken, Regenschauern und nur ganz vereinzelten Sonnenfenstern. In Grambach, da messen wir derzeit 25 Grad, in Krieglach 24 Grad und bei Ihnen am Grundlsee, da hat es 23 Grad. Heute am Abend gehen weitere Regenschauer und Gewitter nieder. In der nördlichen Obersteiermark kommt vorübergehend starker, stellenweise auch stürmischer Westwind auf. Und morgen, da wird es unbeständig und es kühlt spürbar ab.
2: 15.32 Uhr, damit weiter zum Radio Steiermark Verkehrsservice mit einer Meldung für die A9 Lipüren-Autobahn in Fahrt Richtung Slowenien. Im Raum Graz, vor den Gradkorntunneln und vor dem Plabutz-Tunnel wird der Verkehr noch immer wegen Überlastung immer wieder kurz angehalten.
3: Ich bin die Andrea Tragner, feiere heute meinen 60. Geburtstag.
4: Oh, alles Gute zum 60er. Woher sind's?
3: Aus Zeltweg, aber meine Mädels sind in Obdach und arbeiten in Obdach und haben mich heute entführt, eben nach Obdach, zuerst zum Kaffee trinken und frühstücken, dann zum Neuböck, Einkleidung. Und jetzt wollen sie mit mir wieder weiterfahren und deswegen wäre ich sehr froh, wenn ich ein herzliches Dankeschön an meine Familie sagen darf, weil ich keine Feier mache, weil ich lang leider krank war und keine Kraft gehabt habe, einfach irgendwas zu organisieren. Danke.
4: Ich wünsche Ihnen alles Gute für die Zukunft und ich glaube, einen Musikwunsch dürfen wir auch noch erfüllen.
3: Bitte, ja, von Peter Cornelius, Reif für die Insel.
4: Machen wir sehr gern. Schönen Geburtstag noch.
3: Ja, danke. Recht herzlichen Dank.
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der Radio Steiermark Heimatsommer heute als Obdach. Und liebe Andrea aus Zeltweg, die gerade vorher bei uns auf Sendung gesprochen hat, hier kommt dein Peter Cornelius, reif für die Insel. Viel Spaß.

0: Der Radio Starnberg Heimatsommer, heute live aus Obdach. Wir sind am Marktplatz und da gibt es das Gasthaus Grillitsch. Der Gastgarten, Herr Grillitsch, ist heute einmal voll.
1: Ja, heute ist richtig knackevoll. Nicht? Schönes Wetter heute da aus. Es hat zuerst zwar schlecht ausgeschaut, aber wir sind in Obdach, es schaut oft blöd aus. Und dann entwickelt sich es wirklich zu einem super Tag.
0: Und wenn uns das Wetter einen Strich durch die Rechnung gemacht hätte, wäre es wurscht gewesen, weil wir hätten bei euch herinnen auch genug Platz gefunden.
1: Genau, wir haben einen großen Veranstaltungssaal dabei, wir haben eine Kegelbahn dabei, im Sommer für Schlechtwetterprogramm, also sportlich ein bisschen betätigen. Dann sind wir auch das sogenannte Vereinshaus, Vereine Altherren, haben wir heute auch wieder einen Termin. Und Altherren, so zum Spaß, unser wird dann im Winter immer turnen und unsere Spezialdisziplin ist die Bierbauchwippe.
0: Die klingt sehr anstrengend.
1: Ja, da muss man den Bauch richtig spannen, nicht, damit man die Wippe zusammenbringt.
0: Also ihr seid fit, das ist schön.
1: Bieten alles an. Nicht?
0: Apropos Essen, was steht denn heute auf der Karte? Ich habe gesehen, Eierschwammerl gibt es schon.
1: Ja, Schwammerl, heuer sind wir ein bisschen später dran wie sonst. Aber zum Glück haben wir sehr viele fleißige Pflöcker, die immer wieder bereit sind für uns Schwammerl zu suchen, nicht? Und haben wir genügend da, wenn jemand Gust hat. Nicht?
0: Herr Grillitsch, verraten Sie uns den Schwammerlplatz rund um Obdach.
1: Weiß ich nicht, ich gehe nicht Schwammerl suchen.
0: Sie lassen suchen.
1: Genau.
0: Dann sage ich danke vielmals, Gerhard Grillitsch. Ich lasse jetzt wieder weiterarbeiten, weil wie gesagt, der Gastgarten ist voll.
1: Ja, danke. Und ich will nochmal, also für alle Leute, die nicht hier sind heute und die beim Radio sitzen, liebe Grüße aus einem schönen Obdach, gell?

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1: Und mit dabei war und ist auch noch immer Betty O. Betty O, dein Resümee bis jetzt, wie ist es da in Obdach?
2: Es war sehr gesellig, sehr schön mit euch. Danke, dass ihr da sein habt dürfen, dass ihr zugehört habt mit all den Facetten, die ich heute gezeigt habe. Und ich habe mit dem Bürgermeister schon geredet. Ich komme live nach Obdach. Gell? Nächstes Jahr, wir arbeiten 2027 dran. Gasthaus Grillitsch, Gerhard, du weißt, du machst den Saal frei, raumst dein Klavier, staubst das ab. Ich komme, dann spiele ich für euch mein Musikkabarett.
1: Apropos Betty O live sehen, da gibt es heuer noch einige Möglichkeiten, dich live zu erleben.
2: Ah ja, ich bin ja bei euch ganz in der Nähe und zwar im Dezember. Ist Spielberg in der Nähe, oder?
3: Ja.
2: Spielberg ist nicht so weit weg. Im Dezember spiele ich in Spielberg mein Weihnachtsprogramm. Da wird es auch lustig und besinnlich. Ich bin im Dezember dann auch noch in der Südsteiermark. Aber was viel wichtiger ist, im Oktober, am 15. Oktober, bin ich in Feldbach. Also die ganzen Steirer, die jetzt zuhören, Feldbach am 15. Oktober. Und am 20. November wieder ganz in der Nähe von Graz, nämlich in Kainbach.
1: Aber jetzt noch einmal hier live bei uns in Obdach. Was hören wir jetzt von dir?
2: Jetzt geht's nochmal lustig her, weil ich glaube, ihr seid ja da die Zierbattl-Menschen. Wir müssen jetzt unbedingt nochmal gemeinsam in den Wald gehen. Gemeinsam in den Wald mit mir. Ich glaube, da steht der Baum. Ich glaube, da steht der Baum. Da gehe ich weiter, da steht der Zweiter. Nach ein paar Schritten sehe ich den Dritten. Und auch der Vierte kommt schon bald. Heute, ich glaube, ich stehe im Wald. Bum, bum, bum, bum. Ich kann berichten von ein paar Fichten und auch die Buchen müssen wir nicht suchen. Wir sind die Fäden.

das Zirbel habe ich nichts, gell? Habe ich leider nicht, gell? Ich könnte singen, ich sitze mit einem Lieben und an der Zirben. Das wäre mir noch eingefallen, aber es kommt nicht regulär vor im Lied.

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Ist es zu wie zappeln, zu wie zu die Babbeln, nicht dran. 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Mick, du musst mir schon meine Blätter halten. Die Blätter im Wald? Nein, die Blätter von mir am Klavier.

0: Bestimmung, Obdach. Und das ganz ohne Zirbe. Ich meine, wo jetzt? Kommen keine Zirben vor. Achtung, da drüben die Bam, die Nodel, die Bam, das Rumpf vom Bam, ich glaube dran, der Rumpf, bum, bum, bum, bum. Bam! Dankeschön! Danke, Obdach! Dankeschön!
1: Danke. Betsy, oh! Bei uns beim Radio Steiermark Heimat sind wir hier im Obdach und wir kommen schon langsam, aber sicher schon zum Ende kommen. Es ist
2: die
1: unfassbar.
2: Die Zeit ist verflogen. Es war so toll in Obdach. Die Leute super drauf, das Wetter hat gepasst, die Betty O, alles vom Feinsten.
1: Und das mit dem Wetter, lieber Herr Bürgermeister, da müssen wir noch mal reden. Was ist denn da gelaufen in Richtung Wettergott nach oben? Weil das war ja, rundherum hat es jetzt ganz so idealst ausgeschaut, aber das hat sich ja super gehalten.
3: Ja, es hat überall schlecht ausgeschaut, aber wir kennen das, wir bringen das zusammen, dass bei uns die Sonne scheint, wenn es überall regnet.
1: So schaut's aus. Die Stimmung, die Conny schon angesprochen, war ideal. Man merkt, ihr habt einen extrem starken Zusammenhalt. Festeln gibt's en masse. Was sind so die nächsten Veranstaltungen bei euch?
3: Ja, große Veranstaltung ist auf der Riesalm am 12. September. Der Hafendorfer Wandertag, das ist eine coole Geschichte wieder. Und ja, natürlich immer wieder kleine Veranstaltungen. Also liebe, kleine, heimelige Veranstaltungen in Obdach.
1: Das läuft. Danke, Herr Bürgermeister. Bitte nochmal einen Applaus. Danke an ganz Obdach.
2: Danke vielmals.
1: Danke an die Technik. Flo, Mick. Michi, Betty, überragend sowieso und daheim der Albi, danke, danke, danke, Conny.
2: Ja,
1: wir kommen wieder, oder?
2: Wir kommen definitiv wieder und der Radio Steiermark Heimatsommer, der kommt nächsten Freitag auch wieder am 28. August und zwar zum Alpengasthof am Schöckl mit Mario Feldner, Kathi Wenusch und alle Achtung.
1: Ja, Wahnsinn, sehr gut. Schönes Wochenende, liebe Grüße aus Obdach.

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1: Am Mikrofon ist Felix Schneider-Storm. Der Legionellenausbruch mit mittlerweile 3 Toten in Linz gibt weiter Rätsel auf. Immer noch ist unklar, von wo aus sich die gefährlichen Keime verbreitet haben und vor allem wie. Wahrscheinlichste Quelle sind aktuell 3 Kühltürme der Linz AG in der Wiener Straße in Linz. Von dort könnten die Erreger über Wasserdampf in die Luft gekommen sein. Daniela Dahlke berichtet.
2: Im Zentrum der Suche nach der Legionellenquelle steht ein neues Projekt der Linz AG, die Fernkälte. Damit sollen künftig unter anderem Krankenhäuser und Seniorenzentren an heißen Tagen abgekühlt werden. Zu diesem System gehören 3 Kühltürme in der Wiener Straße und genau dort sind bei Untersuchungen Legionellen gefunden worden. In deren Umfeld gibt es auch einen Erkrankungscluster. Legionellen können über feinste Wassertröpfchen, somit über Wasserdampf, in die Luft gelangen. Ein bloßes Vorbeigehen an den Anlagen reiche für eine Ansteckung aber nicht aus, sagt der Linzer Infektiologe Helmut Salzer.
3: Das braucht eine gewisse Dosis, um sich wirklich zu infizieren.
2: Die Behörden gehen derzeit davon aus, dass es in Linz noch zumindest eine weitere Infektionsquelle geben könnte. Die Suche läuft.
1: Das koalitionsinterne Verhandeln um eine Einigung über Dürrehilfen für die Bauern in Verbindung mit einem Klimaschutzgesetz hat offenbar ein Ende. Die Regierung hat sich auf ein Dürrepaket im Umfang von 240 Millionen Euro geeinigt. Dem Vernehmen nach geht es um Entlastungen bei den Sozialversicherungsbeiträgen, Zinszuschüssen und Ratenstundungen. Die Prämie für die Hagelversicherung wird nächstes Jahr um 10% gesenkt. Eine Einigung soll auch beim Klimagesetz und der UVP-Novelle erzielt worden sein. Details werden in diesen Minuten bei einer Pressekonferenz bekannt gegeben. Wieder wird offiziell vor betrügerischen E-Mails gewarnt. Dieses Mal ruft das Finanzministerium zur Vorsicht auf. Betrüger versuchen mit Mails zur Familienbeihilfe an Daten von Bürgerinnen und Bürgern zu kommen. Mehr dazu von Thomas Metelko.
4: In den falschen E-Mails wird laut Finanzministerium behauptet, dass es zu Problemen bei der Auszahlung der Familienbeihilfe gekommen ist. Besonders frappant, der Grund dafür sei der Missbrauch persönlicher Daten. Die Empfänger werden aufgefordert, ihre persönlichen Daten und ihre Kontoinformationen zu überprüfen. Dazu sei ein Link mit dem Titel "Jetzt Daten überprüfen und sichern" aufzurufen. Doch über diesen Link werden tatsächlich persönliche Informationen und Online-Banking-Zugang Daten abgesaugt. Das Finanzministerium rät dringend dazu, keinesfalls persönliche Daten wie etwa Passwörter, Kreditkartendaten oder Kontoinformationen weiterzugeben. Das Finanzministerium versendet zudem keine Informationen per E-Mail. Derartige Mails sollten gelöscht werden.
1: Nach dem Kabelbrand beim Stellwerk Wien-Praterstern vergangene Woche bauen die ÖBB die Verbindungen vom Wiener Hauptbahnhof zum Flughafen Schwechat aus. Ab heute wird das bestehende Angebot mit zusätzlichen Rex-Verbindungen verstärkt, neben den bestehenden Railjet- und IC-Zügen. Ab 5. September soll es auch zusätzliche Busverbindungen geben. Das waren die Nachrichten mit Felix Schneider-Storm. Zum Wetter.
5: Regenschauer gibt es jetzt vor allem in Vorarlberg und Tirol sowie in Teilen Kärntens und Oberösterreichs. Und heute Abend und in der ersten Nachthälfte sind weitere Schauer und teils heftige Gewitter dabei. Die können auch Starkregen, Hagel und Sturmböen bringen. Verbreitet 60 bis 90, stellenweise sogar bis zu 100 km/h sind in den Abend- und ersten Nachtstunden vor allem in und um Oberösterreich möglich. Das Ganze bei aktuell meist 15 bis 28 Grad. Das Wochenende bringt uns dann weniger Wind und eine Mischung aus Sonnenschein und Wolken. Schauer gibt es nur vereinzelt, speziell in den Alpen und im Süden. Hier können die Wolken also immer wieder auch dicht sein. Die Temperaturen erreichen spätsommerliche 18 bis 26 Grad. So viel zum Wetter von Georg Brack.

0: es kommt immer wieder zu Anhaltungen. Irgendwas passt hier jetzt gerade mit der Technik nicht. Ich hoffe, Sie verstehen mich. Ich wünsche Ihnen jedenfalls weiterhin eine gute Fahrt.
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0: Irgendwie hat mich wahrscheinlich gerade von Ottau, vom Radiosteinmark Heimatsommer nach Hause. Jemand anderes sitzt schon auf der Terrasse und der nächste wieder, der zählt die Minuten, bis er endlich ins Wochenende darf. So unterschiedlich der Freitagnachmittag in der Steiermark aussieht. Gute Musik, passt immer. Einen schönen Abend.

0: Solo zu viert mit mir. Ja, das war jetzt gerade ein kleiner technischer Ausflug ins Ungewisse. Aber keine Sorge, wir sind wieder da. Alles läuft wieder rund. Und jetzt gibt's mal das Verkehrsservice mit etwas Verzögerung. Das hat ja gerade vorhin nicht so hingehaut, wie wir es gerne gehabt hätten. Also, A9-Pyrenautobahn Richtung Slowenien im Raum Graz vor den Gradkorntunneln und vor dem Plaputsch-Tunnel wird der Verkehr wegen Überlastung immer wieder kurz angehalten. Das war's auch schon, wo auch immer Sie unterwegs sind. Eine gute Fahrt in Richtung Wochenende. Oh, ein spannendes Wochenende, überhaupt eine spannende Woche war das, vor allem für einen Radio Steiermark-Hörer. Und es ist ja auch immer wieder schön, wenn man hört, wie unsere ORF-Steiermark-Fans aufmerksam das Programm im Radio und im Fernsehen verfolgen. Wir erinnern uns an Ende Juli, da war dieser Herr im Fernsehen.
1: Hallo liebe Freunde, mein Name ist Hermann Franjek und ich bin Fingerhutsammler. Die Fingerhüte sind aus Singapur, Penang, Rumänien, Jugoslawien, wo ich ganz eine große Bitte hätte. Ich weiß es nicht, ob es in Rom vom Vatikan einen Fingerhut gibt.
0: Also aus der ganzen Welt hat er also Fingerhüte schon gehabt, aber der Fingerhut aus dem Vatikan hat noch gefehlt. Tja, und das ist fein. Da ist eine Steirerin aus Söchau fündig geworden. Sonja Eibel, die hat sich gedacht, hey, ich fahre ja nach Rom.
2: Ich habe zu dem Zeitpunkt schon gewusst, ich komme jetzt bald nach Rom und habe mich schon sehr gefreut drauf. Und wie ich dann in Rom war, habe ich nach einem Fingerhut gesucht.
0: Und nicht nur einen mitgebracht, sondern sogar zwei. Und für den Hermann bedeutet das Folgendes.
3: Mit dem Fingerhut habe ich mittlerweile 301 Stück.
0: 301 Stück. Unfassbar. Ja, für die Sonja Eibel ist es auch ein ganz besonderer. So viel hat sie nicht. Aber sie hat sich eben gedacht, wenn ich schon dort bin, wer weiß, vielleicht kann man sowas einmal brauchen.
2: Ich habe mir jetzt für mich auch einen Fingerhut mitgenommen. Ich sammle eigentlich keine Fingerhüte, aber ich habe mir gedacht, das ist so eine nette Geschichte und dann kann ich mir auch noch ein paar Jahre vielleicht daran erinnern.
0: Schön ist das. Ein Happy End sozusagen auf der Fingerhutsuche für beide. Söchau hilft Kapfenberg. Viel Freude beiden damit.

Nachmittag mit Sweet und Papa Joe. Überhaupt so ein feiner Nachmittag, oder? Der Freitag. Man muss zwar vielleicht noch arbeiten, aber innerlich darf man sich schon langsam mit dem Wochenende beschäftigen. Und das ist dann ein bisschen so, als würde man mit einem Fuß noch im Büro stehen und mit dem anderen schon am Badesee. Aber wir helfen beim Umschalten mit Musik. Jetzt von Andreas Gabalier und Pietro Basile.

0: You're so fine. Mit Schwung ins Wochenende und Radio Steiermark, 16:30.
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2: Die Grazwahl im Juni hat den Grundstein gelegt. KPÖ und Grüne haben heute ihre weitere Zusammenarbeit für die Stadt präsentiert und auch die Ressortaufteilung bekannt gegeben. Da gibt es eine Überraschung beim Programm, aber eher nicht, Christian Prates.
3: Es ist ein bewusst reduziertes Programm, erklärt die Grazer Bürgermeisterin Elke Karrer von der KPÖ.
4: Du kannst in einem Programm natürlich viel reinschreiben. Es kommt immer darauf an, dass du es drauf umsetzen kannst. Das haben wir vorgezeigt in den letzten 5 Jahren, weil da haben wir ein Programm gehabt und haben tatsächlich fast 1% der Sachen auf den Boden gebracht.
3: Schwerpunkte setzt die Stadtregierung wie auch in der Vergangenheit bei den Themen Soziales und Umwelt. Doch auch Graz muss den finanziellen Gürtel in Zukunft um einiges enger schnallen. Hier fordern KPÖ und Grüne künftig mehr Unterstützung von Bund und Land. Von ihnen fühlt sich die Grazer Stadtregierung mit Maßnahmen eingedeckt, die Graz mit Millionen belasten würden. Wo die Stadt selbst einsparen möchte, das wird im Detail erst erarbeitet.
4: Das ist eine sehr große Aufgabe, das alles zu durchforsten. Und das wird auch nicht mit Ende des Jahres dann abgeschlossen. Es geht auch nächstes Jahr weiter, weil es manchmal auch um Strukturveränderungen und andere Sachen gehen wird.
3: Die Verantwortung dafür tragen in Graz insgesamt 7 Politikerinnen und Politiker der Stadtregierung. Neben Bürgermeisterin Elke Karrer von der KPÖ und der Grünen Vizebürgermeisterin Judith Schwendner sind das jeweils 2 von der Kommunistischen Partei. Manfred Eber für die Finanzen, Robert Krautzer im Bereich Gesundheit. Hier bleibt alles wie es war. Tourismus und Wirtschaft hingegen wechseln zu René Apfelknab von der FPÖ. Der bislang zuständige Stadtrat Kurt Hohnzinner zeigt sich darüber enttäuscht, behält Bildung und Sport. Seine Parteikollegin Claudia Unger ist in Graz weiterhin Jugend- und Kulturstadträtin.
2: Ein 52-Jähriger ist in der Nacht auf heute in Pischelsdorf am Kulm im Bezirk Weiz mit seinem Auto gegen einen Baum gefahren. Er war zuvor von der Fahrbahn abgekommen. Bei dem Unfall ist der Mann leicht verletzt worden. Die Polizei hat dann bei ihm einen Alkomat-Test durchgeführt. Dabei ist herausgekommen, dass der Mann schwer alkoholisiert war. Den Führerschein ist er jetzt los. Am Auto ist Totalschaden entstanden. Nach einem Spieltag zum Vergessen geht es für den GAK und die SV Ried heute am Abend um einen Auftritt mit Symbolkraft. Der GAK will nach der 0:8 Abfuhr in Hütteldorf und dem anschließenden Feldhofer aus die Ärmel aufkrempeln. Ried ist nach dem 1:4 beim LASK ebenfalls auf Wiedergutmachung aus. Hannes Kagel berichtet.
5: Liefern muss nach dem 0:8 bei Rapid vor allem der GAK, der Trainer Ferdinand Feldhofer nach dem Debakel Dienst freigestellt hat. Joachim Standfest, der bisherige Co. ist zum Chef aufgerückt. Neuer Co-Trainer ist Enrico Kulowitz. Die beiden gehen im Innviertel in ihre erste Bewerbungsrunde. Dazu Joachim Standfest.
6: Wir haben viel versucht, mit den Spielern zu reden. Wir haben es aufgearbeitet und schauen positiv in die Zukunft.
5: Standfest, der im Jänner als Feldhofer-Assistent bei seinem Ex-Club angehört hat, will heute in Ried das Trauma von Hütteldorf abschütteln.
6: Wir gehen weiter. Ich denke, die Struktur in der Mannschaft ist gut. Wir glauben an die Spieler und wir wissen, dass da viel Potenzial drinnen ist. Wir haben schon viele Sachen vermissen lassen, deswegen passiert das dann auch. Aber das ist das Schöne im Fußball. Wir haben am Freitag die Chance, das nicht wegzumachen, aber einen neuen Start oder einen neuen Beginn zu haben. Und wenn wir dort was mitnehmen, sind wir alle wieder positiver gestimmt.
5: Mit 3 Punkten nach 3 Runden hat der GAK 2 Zähler mehr auf dem Konto als Ried. Für die Wikinger gilt es ebenfalls, einen Tiefschlag in Form eines 1:4 im Oberösterreich-Derby gegen den LASK zu verdauen. In der vergangenen Saison hat Ried in den beiden Heimspielen gegen den GAK insgesamt 4 Punkte erobert. Anpfiff in Ried ist um 19.30 Uhr. 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
2: Und wir kommen zu den Wetteraussichten und wie immer um diese Zeit sehen wir uns auch die Temperaturstatistik an. Die höchste Temperatur in Graz betrug heute 26 Grad, die tiefste 19 Grad. Das ist ein Mittel von 23 Grad und das sind 2 Grad über dem langjährigen Schnitt. Heute am Abend kann es teilweise noch recht kräftig regnen. In der Obersteiermark wird es zum Teil sogar noch stürmisch. In der zweiten Nachthälfte ist es dann dafür weitgehend trocken. Morgen am Samstag gibt es viele Wolken, ab und zu regnet es ein wenig, die Sonne die zeigt sich nur zwischendurch und die Temperaturen die gehen eine Spur zurück.
0: Hier ist noch das Radio Steiermark Verkehrsservice A9 Pyrenautobahn Richtung Slowenien im Raum Graz. Vor den Grazkorntunneln und vor dem Plaputsch-Tunnel wird der Verkehr wegen Überlastung immer wieder kurz angehalten. B113 Schoberpassstraße zwischen Seitz und Traboch. Sperre jetzt nach einem Unfall. Sie können über die A9 ausweichen. Wo auch immer Sie unterwegs sind, weiterhin eine gute Fahrt.
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0: Und jetzt mit Tata Cotugno und Solly.

0: mit einem 70er-Jahre-Hit, Save Me. Er hat auch viele, viele Hits geschrieben und er tritt morgen Abend live in Fürstenfeld auf. Er hat eine der markantesten Stimmen überhaupt der österreichischen Musikgeschichte. Wer ist das? Ganz genau. Gerd Steinbecker. Das erste S von SDS samt großartiger Band morgen am Augustinerplatz in Fürstenfeld. Ja, ein Erlebnis, das man sich auf keinen Fall entgehen lassen sollte, denn Gerd Steinbecker hat großartige Songs geschrieben, derart viele, und die gibt er dann morgen auch zum Besten und wird vor allem auch Generationen begeistern, denn vom, sage ich jetzt einmal, Opa, von der Oma bis hinunter zum Enkel, alle mögen diese Lieder und alle kennen sie auch. Und darauf, Gerd Steinbecker, kann man schon stolz sein, oder?
1: Zuerst einmal wundert man sich. Ich meine, das sind Zeiten, Welten dazwischen. Und das haben wirklich die Songs, unabhängig von der Person, überlebt. Und das freut mich schon. Ne? Das ist also weder mit irgendeinem Personenkult oder sonst was zu tun. Das scheinen teilweise wirklich gute Songs zu sein.
0: Kann man so sagen. Wir erinnern uns, irgendwann bleib ich dann dort. Kalt und kälter, Steiermark. Also alles richtige Kapazunder, um da eben einige zu nennen. Ja, karriertechnisch kann man sagen, alles erreicht. Fragt man sich natürlich, was macht Gerd Steinbecker heute noch glücklich? Was erfüllt ihn?
1: Das Wichtigste im Leben ist Liebe und Musik.
0: Liebe und Musik. Ja, und wie cool er ist und wie fein die Musik ist, die er macht. Wie gesagt, das erleben Sie morgen live in Fürstenfeld. Wir haben jetzt SDS hier und Großvater.
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0: UB40. So klingt der Freitagnachmittag auf Radio Steiermark. Red, Red Wine. Und so geht auch gleich nach dem Journal weiter mit großen Hits von Amy Winehouse beispielsweise. Mit wunderbaren Erinnerungen. And I think to myself, what a wonderful. Und auch immer wieder mit Überraschungen. Gleich bei uns.
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2: Willkommen zum Journal um 5. Das sind heute unsere Themen. Die Bauern in Österreich sollen Dürrehilfen im Umfang von 240 Millionen Euro bekommen. Die deutsche Regierung kritisiert den israelischen Sicherheitsminister Ben-Gvir scharf. Die Nummer 1 der Tenniswelt, Jannik Sinner, wird nicht bei den US Open antreten. Aus dem Journalstudio begrüßt sie Felix Schneider-Storr. Lange hat die Dreierkoalition verhandelt und jetzt gibt es eine Lösung bei den Dürrehilfen für die Bauern und eine Einigung auf ein Klimagesetz. Auf Letzteres haben ja vor allem SPÖ und NEOS gedrängt. Erste Details sind vor kurzem bei einer Pressekonferenz vorgestellt worden. Tanja Malle.
3: Das geplante Dürrepaket umfasst 240 Millionen Euro. Landwirtschaftsminister Norbert Totschnig, ÖVP.
4: Das Paket umfasst kurzfristig wirksame Soforthilfemaßnahmen, aber auch mittel- und langfristige Maßnahmen.
3: 140 Millionen Euro macht der geplante Erlass von Sozialversicherungsbeiträgen für 2 Monate aus. Der Bund geht in Vorleistung, will sich das Geld über geringere Pensionszuschüsse für die Bauern quasi zurückholen. Finanzminister Markus Marterbauer, SPÖ.
5: Die bäuerliche Sozialversicherung, Krankenversicherung hat im Moment Überschüsse und aus dem kommt diese Übertragung zustande und das begünstigt jetzt dem Bund die Finanzierungsmöglichkeiten.
3: Dazu kommen Hilfen bei Investitionen und Zinszuschüsse. Die Prämie für die Hagelversicherung wird nächstes Jahr um 10% gesenkt. Eine Einigung gibt es auch beim Klimagesetz. Das Ziel, bis 2040 klimaneutral zu werden, wurde fixiert, heißt es.
2: Der ehemalige Linzer SPÖ-Bürgermeister Klaus Luger ist heute, nur 20 Minuten nach Prozessbeginn, freigesprochen worden. Das Urteil ist nicht rechtskräftig. Als Stadtchef soll Luger laut Strafantrag im Zuge der Brucknerhaus-Affäre ein juristisches Gutachten um rund 19.000 Euro in Auftrag gegeben haben. Das Gutachten soll laut der Staatsanwaltschaft vor allem in seinem eigenen Interesse gewesen sein. Die Richterin sieht das heute aber anders. Es sei kein Vermögensschaden entstanden und kein wissentlicher Befugnismissbrauch durch Luger nachweisbar gewesen, so die Urteilsbegründung. Wir schauen ins Ausland. Jahrzehntelang war Deutschland solidarisch zu Israel, aus Verantwortung für die Shoah. Inzwischen kritisiert die deutsche Bundesregierung Israel aber deutlich schärfer. Jüngste Anlässe sind Aussagen von Sicherheitsminister Ben-Gvir zu Tötungen in Gaza und Pläne für den Bau von Siedlungen im Westjordanland. Aus Berlin, Regina Pöll.
6: Das Siedlungsprojekt E1 im Westjordanland würde palästinensische Gebiete voneinander trennen und eine Zwei-Staaten-Lösung weiter gefährden. So schreiben es 7 westliche Staaten in einer gemeinsamen Erklärung. Ihr Appell an Israel, die Siedlungspläne sofort zurückzunehmen. Unter den Unterzeichnern ist auch Deutschland. Der Ton gegen die israelische Regierung wird schärfer, insbesondere gegen Sicherheitsminister Ben-Gvir. Er hatte zuletzt gefordert, die Angriffe auszuweiten und jede Nacht 30 oder 40 Menschen in Gaza gezielt zu töten. Sprecher Sebastian Hille erklärte im Namen von Kanzler Merz:
7: Der Bundeskanzler verurteilt die menschenverachtenden, völkerrechtswidrigen Appelle von Minister Ben-Gvir scharf. Sie sind nicht hinnehmbar.
6: Die EU-Außenminister wollen in wenigen Tagen über mögliche EU-Sanktionen gegen Ben-Gvir beraten.
2: Zum Sport. Die Nummer 1 der Tenniswelt bei den Herren, Jannik Sinner, tritt nicht beim 4. und letzten Grand-Slam-Turnier des Jahres an, den US Open. Der Südtiroler schreibt auf X, seine Knieverletzung zwinge ihn zur Pause. Christoph Ott berichtet.
8: Seit Wochen hat der 5-malige Grand-Slam-Champion Probleme mit seinem rechten Knie. Daher musste der 25-Jährige schon für die ATP-Masters-Turniere in Montreal und Cincinnati absagen. Und nun sind die Befürchtungen wahr geworden. Auch die US Open finden ohne Jannik Sinner statt. Wie der Südtiroler selbst in einem Statement veröffentlicht hat, meint er: Obwohl ich hart mit meinem Team und meinem medizinischen Betreuerstab gearbeitet habe, mussten wir nun die schwere Entscheidung treffen, dass ich dieses Jahr nicht bei den US Open antreten kann. Ich bin natürlich sehr traurig und enttäuscht. So sieht Tennisspieler, der noch mehr Zeit braucht, um sich von den Problemen im rechten Knie zu erholen. Damit müssen alle Tennisfans, die sich auf ein mögliches Duell zwischen Sinner und dem Spanier Carlos Alcaraz, der nach 4-monatiger Verletzungspause sein Comeback gibt, weiter auf ein neues Duell der beiden Superstars warten.
2: Und der Fußball-Weltverband FIFA hat den Argentinier Leandro Paredes für seinen Ausraster nach dem verlorenen WM-Endspiel gegen Spanien jetzt für 10 Länderspiele gesperrt. 4 weitere Spieler und Betreuer Argentiniens wurden nach den Tumulten ebenfalls gesperrt, so die FIFA. Das war das Journal um 5 mit Felix Schneider-Storm. Zum Wetter.
9: Mit vielen Wolken geht es in Richtung Abend. Dazu sind jetzt speziell im Westen und Süden einige gewittrige Regenschauer unterwegs. Recht unterschiedlich auch die Temperaturen heute. In Reutte sind es nur 14 Grad, 28 in Lutzmannsburg. Von Bayern her treffen in den nächsten Stunden weitere Schauer und teils heftige Gewitter ein. Und zwar vor allem im Flachgau und in Oberösterreich. Später am Abend dann auch in Niederösterreich und Wien. Gleichzeitig frischt hier teils stürmischer Westwind auf mit Böen von verbreitet 60 bis 90 km/h. Weiter im Süden sind teils heftige Gewitter möglich heute. Am Wochenende dann zeitweise sonnig bei 18 bis 26 Grad. Mehr Wolken und einzelne Schauer vor allem in den Alpen und im Süden. So viel zum Wetter von Georg Brack.
0: Hier ist das Radio Steiermark Verkehrsservice, 17.05 Uhr, B113 Schoberbassstraße zwischen Seitz und Trabach. Immer noch Sperre nach einem Unfall. Sie können über die A9 ausweichen. Das war's auch schon. Weiterhin eine gute Fahrt.
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0: Und Freitagnachmittag. Und vielleicht haben Sie jetzt auch gerade dieses Gefühl, die Woche war lang, die Tage waren voll, immer war was zu tun. Und jetzt endlich dieser eine Moment, der kommt am Freitagnachmittag, an dem man plötzlich merkt, so, jetzt ist es geschafft. Jetzt kann man langsam loslassen. Vielleicht noch nicht ganz, aber immerhin schon ein bisschen. Und genau für diesen Moment gibt's Bugsfizz. Making your mind up.

0: Nicht immer verläuft der Urlaub so, wie man ihn sich vorstellt. Davon kann derzeit vor allem Ex-Skirennläufer Hannes Reichelt ein Lied singen. Bei einem Radunfall hat sich der Paungauer eine schwere Oberschenkelverletzung zugezogen. In Schladming wurde er nun erfolgreich operiert. Daniel Reit und Hannes Kagel berichten.
1: Der Kitzbühel-Abfahrtsieger von 2014 und Super-G-Weltmeister von 2015 wollte im Rahmen seines Heimaturlaubs eigentlich eine gemütliche Tour mit dem Rennrad unternehmen. Beim Bergabfahren kommt Reichelt allerdings unglücklich zu Sturz und zieht sich dabei die schwere Verletzung zu.
2: So, ich bin mit einem Kollegen am Sonntag eine gemütliche Rennradrunde da in meine Heimat gefahren und bergab ein paar Kehren und in einer Kehre ist mir das Vorderrad weggerutscht beim Rennradl und bin dann auf die Innenhüften gefallen und ja, ich habe es noch relativ schnell gespürt, dass das ein bisschen mehr ist als wir nur ein paar Blessuren und habe mir da noch einen Oberschenkelhals gebrochen.
1: Zum Verhängnis wird dem ehemaligen Speed-Spezialisten, dass er einen Bremsschwung einlegt.
2: Ich war richtig langsam unterwegs. Ich glaube fast zu langsam, weil mit mehr Tempo hätte ich vielleicht die Sturzenergie mehr nach vorne gebracht. Und ich fahre seit über 20 Jahren Rennradl, das war mein erster Sturz.
1: Bei der Operation in der Klinik Diakonissen in Schladming verläuft alles nach Plan. Inzwischen befindet sich der Vater zweier Söhne auf dem Wege der Besserung. Nun heißt es, geduldig sein und ab in die Reha. Denn Reichelt möchte unbedingt zurück auf die Skipiste.
2: Genau, das ist mein Ziel. Also wirklich den nächsten Winter wieder auf die Ski zu stehen und so plane ich auch meine Reha. Und ja, die Ziele sind halt nicht einmal Rennen zu fahren, sondern einfach mit der Familie Ski zu fahren.
0: Und wir halten ganz feste Daumen und wünschen auf jeden Fall alles Gute und gute Besserung.
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Es sind gerade diese Stimmen mit dieser ganz besonderen Portion Gefühl, die einen Song unvergesslich machen. Amy Winehouse war das gerade. Und jetzt kommt ein anderer großer Klassiker mit ganz viel Seele, Black und Wonderful Life.

0: ganz entspannt in Richtung Freitagabend, 17:30.
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2: KPÖ und Grüne wollen in Graz den altbewährten Weg auch in der neuen Regierungsperiode weitergehen. Die beiden machen ja wieder gemeinsame Sache, haben heute ihr Programm präsentiert, haben aber vor allem mit der Entscheidung der ÖVP, die Bereiche Wirtschaft und Tourismus wegzunehmen, für eine Überraschung gesorgt. Christian Prates.
3: Beides Aufgabenbereiche, die bislang in der Zuständigkeit von Kurt Hohensinner und der ÖVP lagen, das deutet die Grazer Volkspartei als falsches Signal. Hohensinner bleiben künftig unter anderem die Ressorts Bildung, Familie und Sport. Seine Parteikollegin Claudia Unger von der ÖVP behält in Graz die Aufgabenbereiche Jugend und Kultur. Der KPÖ-Politiker Manfred Eber setzt seine Arbeit als Finanzstadtrat fort. Robert Kotzer bleibt für die Stadt Graz und die KPÖ weiterhin Gesundheitsstadtrat. Gemeinsam wollen KPÖ und Grüne den in den letzten Jahren eingeschlagenen Weg weitergehen. Eine Politik getragen von sozialen, gemeinwohlorientierten und ökologischen Aspekten. Mit an Bord allerdings der Spardruck. Wie gespart werden soll, das ist im Detail noch offen.
2: Weil bei einem LKW heute ein Dieselschlauch geplatzt war und der LKW deshalb eine lange Ölspur verursachte, ist es im Breding im Bezirk Deutschlandsberg zu einer Kollision zweier Autos gekommen. Eine Autofahrerin ist aufgrund der rutschigen Fahrbahn auf die Gegenfahrbahn geraten. Dort ist ihr dann ein Auto entgegengekommen. Bei dem Unfall sind beide Lenkerinnen leicht verletzt worden. Die Polizei hat aufgrund der langen Ölspur dann den LKW ausfindig gemacht. Der Lenker dieses Fahrzeugs hat angegeben, den Defekt gar nicht bemerkt zu haben. Hunde auf Almen, das ist immer wieder Gesprächsthema und zwar vor allem dann, wenn etwas passiert. In Graubart, im Bezirk Leoben ist eben etwas passiert. Gleich 4 trächtige Rinder haben ihre Kälber verloren. Der Grund, sie haben mit dem Parasiten Neospora kontaminiertes Gras gefressen. Und der Parasit kommt ausgerechnet durch den Hundekot auf die Alm. Rinderzüchterin Heidrun Orfner.
4: Wir haben den ersten Teil, alles was im Stall war, bereits getestet. Und die positiven Tiere müssen ausgeschieden werden, weil die auch in den nächsten Jahren immer wieder verwerfen könnten und ein sehr hohes Risiko bergen.
2: Der Gesamtschaden, der liegt bei rund 40.000 Euro, Tierärztin Barbara Wolfger schildert.
4: Jetzt bin ich seit 2008 Tierärztin. So einen gravierenden Fall hatte ich bisher noch nicht.
2: Darum gibt es jetzt auch heute den Appell, auch auf der Weide muss der Hundekot aufgeklaubt und mitgenommen werden. Näheres dazu gibt es dann heute am Abend auch im Fernsehen zu sehen, wie üblich auf Steiermark heute oder in der Steiermark heute um 19 Uhr in ORF 2. Und wir kommen zu den Wetteraussichten. Heute am Abend kann es teilweise noch recht kräftig regnen. In der Obersteiermark wird es zum Teil sogar noch stürmisch. In der zweiten Nachthälfte ist es dann aber dafür für weitgehend trocken. Morgen am Samstag gibt es viele Wolken, ab und zu regnet es ein wenig, die Sonne, die zeigt sich nur zwischendurch und die Temperaturen, die gehen eine Spur zurück.
5: Hier ist noch das Radio Steiermark Verkehrsservice. An und für sich ein ruhiger Freitagnachmittag, eine Meldung immer noch für die B113. Die Schoberpassstraße zwischen Seitz und Trabboch immer noch Sperre nach einem Unfall. Sie können über die A9 ausweichen. Wo auch immer Sie unterwegs sind, kommen Sie gut und sicher durch den Nachmittag.

0: Sarah Johnson, Sweet for my sweet, kennt jeder und kann auch heute noch jeder mitsingen. Aber kennen Sie diese Musik eigentlich noch? Kennen Sie das noch? Ah, ja, da klingelt's, gell? Da war doch mal was. Lang ist her. Da war doch mal was mit vier Frauen. Carrie, Samantha, Miranda und Charlotte. Genau. Sex and the City. Ja, und Samantha-Darstellerin Kim Cattrall ist damals zur richtigen Kultfigur geworden. Was hat denn für Sie den Erfolg der Serie eigentlich ausgemacht?
1: Diese vier Charaktere machen, glaube ich, eine komplette Frau aus. Du kannst in der Früh als Carrie aufwachen, einen Nachmittag wie Charlotte haben, einen Abend wie Miranda und hoffentlich eine Nacht wie Samantha, wenn du die Energie dazu hast.
0: Und sie hat die Energie. Sie feiert nämlich heute ihren 70er. Boah, gell? So was, wir gratulieren natürlich aus der Steiermark und können nur sagen, ja, die ist für immer jung. Peter Maffay auf Radio Steiermark am Freitagnachmittag.

0: Das heißt, ihr Duett mit Common Linnets, Jolene und gleich bei uns Supertramp.
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1: Am Mikrofon Paul Kranker. Nach wochenlanger Debatte haben sich die Regierungsparteien auf Dürrehilfen für Bauern geeinigt. Den Bauern werden für 2 Monate die Sozialversicherungsbeiträge erlassen. Außerdem gibt es staatliche Zuschüsse zu Kreditzinsen. Bei den Verhandlungen in Wien ist unser Reporter Niklas Lercher. Wie treffsicher ist die Einigung?
2: Unter dem Strich ist die Regierung hier schon mit der Gießkanne unterwegs, denn von der Senkung der Sozialversicherungsbeiträge etwa profitieren alle Bäuerinnen und Bauern, auch jene, die nicht unmittelbar von Dürreschäden betroffen sind. Und das allein macht schon 140 Millionen Euro aus. Beim Stichwort Treffsicherheit führt die Regierung die höheren Zuschüsse für die Hagelversicherung ins Feld. So sollen sich noch mehr Landwirte gegen Schäden versichern, damit bei der nächsten Dürre hauptsächlich die Versicherung zahlt und nicht zusätzlich der Staat, wie jetzt, einspringen muss.
1: Verbunden mit den Hilfen ist eine Einigung beim Klimagesetz. Österreich soll 10 Jahre früher als die EU klimaneutral sein, bereits 2040, also nicht mehr CO2 ausstoßen, als Böden und Wälder aufnehmen können. Der Wirtschaftsflügel der ÖVP hat sich gegen die frühere Klimaneutralität gewehrt. Ist er der große Verlierer?
2: Auf den ersten Blick ja. Im Vorfeld konnte man schon den Eindruck gewinnen, Wirtschaft und Industrie wollen am liebsten gar kein Klimagesetz. Auf den zweiten Blick schaut das Bild schon nicht mehr so klar aus. Im Klimagesetz soll das Ziel, in Österreich bis 2040 klimaneutral zu sein, zwar drinstehen, verbindliche Maßnahmen oder Strafzahlungen sind aber nicht vorgesehen.
1: Niklas Lerche hat analysiert. Die Tiroler Sicherheitslandesrätin Astrid Mayer von der ÖVP tritt zurück. Mayer ist durch ein Interview der Tiroler Tageszeitung unter innerparteilichen Druck geraten. Sie hat bekannt gegeben, dass sie sich als Einzige um die Vizeleitung der Tiroler Fremdenpolizei bewerbe. Wenn sie den Job bekomme, wolle sie ihn aber nicht gleich antreten, sondern vorerst in der Landesregierung bleiben. Nach Mayers Rücktritt wird das Amt der Sicherheitslandesrätin in Tirol nicht nachbesetzt. Die Aufgaben werden aufgeteilt. Argentinien wird für die Wutausfälle nach der Fußball-WM-Finalniederlage hart bestraft. Am härtesten trifft es Nationalspieler Leandro Paredes. Er muss zahlreiche Spiele aussetzen und eine hohe Geldstrafe zahlen. Christoph Ott berichtet.
3: Der argentinische Nationalspieler Leandro Paredes ist wegen seiner Tätlichkeit nach dem verlorenen WM-Finale für 10 Länderspiele gesperrt und einer Geldstrafe von 77.000 Euro verurteilt worden. Neben Paredes sanktioniert die FIFA auch die Argentinier Nahuel Molina mit einer Sperre von 7 Länderspielen und Thiago Almada mit einer Einspielsperre und Geldstrafen. Außerdem muss der argentinische Co-Trainer Roberto Ayala 3 Partien aussetzen und Strafe zahlen. Der argentinische Verband fasst obendrein wegen Verstößen bei mehreren Spielen eine Strafe von 275.000 Euro aus und muss bei den nächsten beiden Heimspielen auf 50% der Fans verzichten. Begründet wird das mit dem Fehlverhalten des Teams und der Fans. Dabei geht es auch um den Banner nach dem Halbfinalsieg gegen England mit der Aufschrift „Die Falklandinseln sind argentinisch“. Die Spanier hingegen müssen für ein Länderspiel auf Gavi verzichten, der ebenfalls bestraft wurde.
1: Das waren die Nachrichten mit Paul Kranker. Und nun zum Wetter.
4: Turbulentes Wetter bringen der heutige Abend und die erste Nachthälfte mit Unwettergefahr. Da bilden sich kräftige Regenschauer und Gewitter mit Sturmböen, teilweise mit Hagel oder Starkregen, die heftigsten von Bayern her im Flachgau und im Innviertel oder im Südosten im Bereich von Unterkärnten bis ins Burgenland. Auch ohne Gewitter wird es plötzlich stürmisch in Teilen Oberösterreichs, in Niederösterreich und spät am Abend oder in der Nacht dann auch in Wien. Verbreitet gibt es Böen von 60 bis 90 km/h, punktuell sogar mehr als 100 km/h. Ruhiger wird dann das Wochenende. Es ist aber trotzdem noch teilweise windig. Die Temperaturen gehen dann auch im Osten zurück. Meist hat es zwischen 18 und 26 Grad an den Nachmittagen. So viel zum Wetter von Daniel Stanker.
5: Hier ist noch das Radio Steiermark Verkehrsservice. 18.04 Uhr, da gibt es jetzt eine gute Meldung für die B113, die Schoberbachstraße. Zwischen Seitz und Trabach ist die Sperre aufgehoben. Die Unfallstelle ist geräumt. Weiterhin eine gute Fahrt.
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5: Und jetzt gleich mit Pussycat Sterzrock mit dabei und den Auftakt macht Billy Joel.

Es gibt Filme, die schaut man halt einfach an. Und dann gibt es Filme, da ist man mittendrin. Da lebt man einfach mit. Dirty Dancing gehört eindeutig zu diesen Filmen, wo man mitlebt. Was haben wir mitgefiebert mit Baby und Johnny, mitgeschwärmt und natürlich auch bei den großen Tanzszenen mitgetanzt. Ja, und heute ist Dirty Dancing Tag und da müssen wir ganz einfach kurz die Musik Revue passieren lassen. So ein schöner Soundtrack.

0: da kommt irgendwie dieses Gefühl wieder auf, oder? Dass wir damals beim Film gehabt haben, wie wir uns den angesehen haben. Wie oft haben Sie ihn denn gesehen?
1: Also ich glaube, den Film habe ich ungefähr 2-mal gesehen. Den muss man einfach einmal sehen. Das gehört vielleicht zum Allgemeinwissen dazu.
2: Ich habe den Film bestimmt schon 10-mal gesehen.
3: 3-mal sicher. Weil es ein super Film ist und weil die Musik so gut ist.
0: Genau. Und Inhalt. Baby verbringt mit ihren Eltern einen Sommer in einem Ferienresort und trifft dort auf den charismatischen Tanzlehrer Johnny. Und ja, zwischen Tanzschritten, Sommernächten und jeder Menge Herzklopfen beginnt dann eine Geschichte, die natürlich alles andere als geplant ist.
4: Und locker, ganz locker. Heb den Ellbogen hoch. Das ist mein Tanzabstand und das ist dein Tanzabstand. Ich komme nicht in deinen und du kommst nicht in meinen. Du
0: Johnny
4: musst den Arm höher halten.
0: Bringt also Baby das Tanzen bei. Und ja, und allein bei diesem Satz weiß man natürlich sofort, da geht's nicht nur ums Tanzen.
4: Mein Baby gehört zu mir, ist das klar?
0: Mein Baby gehört zu mir, ist das klar? Ah, Gänsehaut, jetzt schon wieder, oder? Welche Szenen sind Ihnen denn in Erinnerung geblieben?
1: Zu Dirty Dancing fällt mir immer der Spruch ein, ich habe die Melonen getragen.
5: Ja, die ganzen Tanzszenen und die Filmmusik war natürlich auch einzigartig. Ja.
1: Ich mag den Film ganz gerne, auch wenn es vielleicht ein bisschen peinlich ist, das zuzugeben.
6: Ich kenne den Film nicht. Also ich kenne schon, aber ich habe das Glück, ich musste noch nie sehen.
7: Wo sie so hüpft und er sie auffängt und nicht fallen lässt. Das ist sehr schön. Die Szene habe ich ein paar Mal nachgemacht, aber es hat nicht so gut ausgesehen. Ja.
8: Die Schlussszene, dann wie er mit ihr den Tanz eröffnet, den schönen, diesen eben Dirty Dancing Tanz wahrscheinlich. Also der ist natürlich ein Hammer.
0: Ja, der ist ein Hammer. Und dann noch dieser Satz.
4: Es tut mir leid, wenn ich euch störe, Leute. Aber ich tanze immer den letzten Tanz der Saison. In diesem Jahr hat es mir einer verboten. Aber ich lasse mir nichts verbieten.
0: Ich tanze immer den letzten Tanz der Saison. Das ist schon ein bisschen melancholisch, denn da spürt man, dieser Sommer, der geht zu Ende. Aber wir sind noch mittendrin. Und jetzt auch wieder gedanklich mittendrin in Dancing, Dirty Dancing. Hier jetzt mit Jennifer Warnes, Bill Medley.

Freitagabend. Die Ferien sind noch da, das Wochenende klopft schon an die Tür. Da könnte man ja fast einen Freudentanz aufführen, so wie parallel. So wie du tanzt.

0: Es ist 6:30 und wir kommen zum Radio Steiermark Wochenrückblick.
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2: In Kumberg bei Graz soll am Montag ein Vater seine 8 Jahre alte Tochter getötet haben. Der Mann hat zugegeben, sein Kind mit einem Messer verletzt zu haben. Das Mädchen wurde in ein Krankenhaus gebracht. Dort ist es später gestorben. Nach der Tat hat der Mann versucht, sich selbst zu töten. Die Polizei hat den Mann festgenommen. Er sitzt in Untersuchungshaft. Knapp 2 Monate nach der Gemeinderatswahl in Graz wurde die neue Stadtregierung vorgestellt. Die KPÖ und die Grünen arbeiten weiterhin zusammen und werden Graz gemeinsam regieren. Elke K. von der KPÖ bleibt Bürgermeisterin von Graz. Judith Schwendner bleibt Vizebürgermeisterin, also die stellvertretende Bürgermeisterin. Das Schloss Eggenberg wird seit 2024 erneuert. Bei den Arbeiten wurde ein fast unberührtes Deckengemälde aus dem Jahr 1668 entdeckt. Das Gemälde ist etwas Besonderes. Es ist noch fast so erhalten, wie es ursprünglich gemalt wurde. Am Dienstag beginnt in Kalifornien ein großer Prozess gegen den Konzern Meta. Meta betreibt Facebook und Instagram. Meta wird vorgeworfen, dass Jugendliche nach Instagram und Facebook süchtig werden. Mehrere US-Bundesstaaten fordern deshalb hohe Geldstrafen. Bei einer Versteigerung in Kalifornien wurde der Ferrari Luce verkauft. Das Elektroauto wurde für 40 Millionen US-Dollar versteigert. Das sind etwa 34,5 Millionen Euro. Das Elektroauto hat die Nummer 0. Es ist das erste produzierte Auto dieses Modells. Mit dem Verkauf wurde ein neuer Rekord aufgestellt. Der Ferrari Luce ist der teuerste Neuwagen, der jemals verkauft wurde. Das FM4 Frequency Festival hat am Mittwoch begonnen. Es zählt zu den größten Musikfestivals in Österreich und findet in St. Pölten in Niederösterreich statt. Auftritte von Künstlerinnen und Künstlern aus der ganzen Welt gibt es bis einschließlich Samstag. Heute treten etwa Kraftklub, Lord oder 21 Pilots auf. Zum ersten Mal seit 55 Jahren ist das österreichische Frauen-Volleyball-Nationalteam wieder bei einer Europameisterschaft dabei. Österreich trifft auf Tschechien, Serbien, die Ukraine, Bulgarien und Griechenland. Die Europameisterschaft dauert von 21. August bis 6. September. Der GAK hat am Wochenende gegen Rapid mit 0:8 Toren verloren. GAK-Trainer Ferdinand Feldhofer musste als Trainer gehen, er wurde entlassen. Jetzt sucht der Verein einen neuen Trainer. Wer Trainer wird, ist aber noch nicht bekannt. Zumindest heute am Abend ist Joachim Standfest der Trainer der Grazer.
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0: Gute Nachrichten aus der Radio Steiermark Verkehrsredaktion. Auf den Hauptverbindungen kommen Sie gut voran, wo auch immer Sie unterwegs sind, weiterhin. 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

aber I try. Ja, man wird sich bemühen müssen. Mehr noch, man wird sich anstrengen müssen. Das muss heute besser laufen für den GAK. Das muss er wieder gut machen, irgendwie in Ried. Ja, zum Auftakt der vierten Runde in der Bundesliga, also heute ab 19:30, da steht das ganz im Zeichen der Wiedergutmachung. Die Grazer müssen nach dem 0:8-Debakel gegen Rapid, das Trainer Ferdinand Feldhofer letztlich auch seinen Job kostete, ein anderes Gesicht zeigen. Interimstrainer Joachim Standfest jedenfalls glaubt fest an die Spieler. Er glaubt, das Potenzial ist da. Am Sonntag ist einfach alles zusammengekommen, sagt er. Wir wollen es hoffen. Sie sind live mit dabei, schon ab 19 Uhr mit Dorian Steidl.

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1: Am Mikrofon Paul Kracker. Der frühere Linzer Bürgermeister Klaus Luger ist im Untreueprozess freigesprochen worden. Luger ist vorgeworfen worden, er habe im Lieferskandal um die Leitung des Brückenhauses als Bürgermeister ein Gutachten um fast 20.000 Euro in Auftrag gegeben, das nur ihm selbst dienen sollte. Aus Linz, Stefan Schnabel.
2: Das Gutachten sollte auf Steuerkosten klären, welche Rechtsfolgen es hat, Bewerbungsfragen vorab weiterzugeben, wohl wissend, dass Luger selbst Fragen weitergegeben hat. Es geht dabei um Bewerbungsfragen, die Klaus Luger an Dietmar Kerschbaum weitergegeben hat, der sich 2017 um den Posten des künstlerischen Geschäftsführers der Linzer Veranstaltungsgesellschaft LIFER beworben hat und den Job auch bekommen hat. Luger hat später öffentlich eingestanden, dass er die Fragen weitergegeben hat. Vom Gericht hat es heute geheißen, hätten die Gutachter vorher gewusst, dass Luger die Fragen weitergegeben hat, hätten sie weniger prüfen müssen, der Aufwand wäre geringer gewesen. Aber das Gutachten an sich geht okay.
1: Die Bauern bekommen Dürrehilfen. Nach wochenlanger Debatte haben die Regierungsparteien vereinbart, Bauern müssen 2 Monate lang keine Sozialversicherungsbeiträge zahlen. Außerdem gibt es staatliche Zuschüsse zu Kreditzinsen und zu Prämien der Hagelversicherung. Verbunden mit den Hilfen ist eine Einigung beim Klimagesetz. Österreich soll 10 Jahre früher als die EU klimaneutral sein, bereits 2040, also nicht mehr CO2 ausstoßen als Böden und Wälder aufnehmen können. Das meist tödliche Ebola-Virus breitet sich in der Demokratischen Republik Kongo in Zentralafrika weiterhin rasant aus. Mehr als 4000 Infektionen sind bestätigt, doch es dürften viel mehr Menschen mit Ebola infiziert sein. Robert Zickmund informiert.
3: Seitens der Vereinten Nationen stellt man zur Ausbreitung des Ebola-Virus in Westafrika klar, 100 Tage nach dem Ausbruch habe man die Lage nicht unter Kontrolle. Das Virus verbreite sich rasant. Die Mehrheit der mittlerweile 2500 Toten starb in den letzten 20 Tagen, sagt Julian Holness, der UN-Ebola-Koordinator.
4: In the last 3 months, 2500 people have died.
3: Die Zahl der Infizierten wächst derzeit exponentiell, erinnert Holness an Begriffe, die wir alle noch von der Covid-19-Pandemie kennen. Und das alles in einer Gegend der Demokratischen Republik Kongo, die seit 3 Jahrzehnten von Bürgerkrieg und Armut zerrüttet ist. Derzeit sei die von der Epidemie betroffene Region größer als Frankreich.
1: Beim morgigen Formel-1-Sprintrennen in Zandvoort in den Niederlanden startet der Brite George Russell von der besten Position. Neben ihm steht Weltmeister Lando Norris. Das Sprintrennen beginnt zu Mittag. Der eigentliche Grand Prix in Zandvoort wird am Sonntag ausgetragen. Das war die Nachricht mit Paul Kranker. Und nun zum Wetter.
5: Stürmischer Westwind frischt heute Abend sehr plötzlich auf. Momentan in Oberösterreich und bald auch in Niederösterreich und später dann auch in Wien. Windspitzen von 86 km/h sind zum Beispiel vor kurzem in Wolfseck gemessen worden. Momentan wird der Wind oft von heftigen Gewittern begleitet. Die können auch Hagel oder Starkregen bringen. Gewitter und Schauer sind auch sonst häufig unterwegs. Im Burgenland können auch noch Unwetter dabei sein. In der zweiten Nachthälfte beruhigt sich das Wetter dann aber. Der Wind wird schwächer, weht aber immer noch sehr lebhaft. Erst am Sonntag ist der Wind dann im ganzen Land schwach. Generell bringt das Wochenende ein paar Sonnenstunden, vor allem im Bergland teilweise dichte Wolken und durchschnittliche Sommertemperaturen mit 18 bis 26 Grad. So viel zum Wetter von Daniel Stanker.
6: 19 Uhr und 3 Minuten, Radio Steiermark Verkehrsservice. Auf den Hauptverbindungen gibt es keine nennenswerten Probleme. Ich wünsche Ihnen eine gute Fahrt.
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6: Das Duell zwischen der SV Ried und dem GRK zum Auftakt der 4. Runde der Bundesliga steht ganz im Zeichen der Wiedergutmachung. In 30 Minuten geht's los. Die Roten Teufel müssen nach dem 0:8 Debakel gegen Rapid jetzt ein Comeback schaffen. Und ich bin mir sicher, das werden sie. Ich drücke Ihnen die Daumen.
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6: Wie gesagt, in einer halben Stunde geht's los. Und das sind die Stones. Am Mikro Dorian Steidl.

0: Hallihallo, da spricht der Wolfgang Ambros und ich wünsche euch viel Spaß mit der folgenden Nummer.
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0: hört die Nummer der GRK gerade beim Aufwärmen.
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0: Wir tun es auf alle Fälle und wir freuen uns auf das Match Ried gegen GRK. Für Radio Steiermark im Stadion ist mein Kollege Dennis Bankowski. Schönen guten Abend.
2: Ja, schönen guten Abend. Servus, Dorian.
0: Wie schaut's denn aus? Fangen wir mal mit dem Wetter an.
2: Ja, das Wetter, da hat es jetzt ein ganz, ganz heftiges Unwetter gegeben über dem Innviertel. Wirklich Sturm, Hagel, Wind und ich bin geneigt zu sagen, ein Wortspiel zu verwenden. Zuerst Sturm und jetzt kommt dann der GRK. Also der Favorit hat heute beides. Ich habe lange überlegt, um mir dieses Wortspiel einfallen zu lassen. Aber Spaß beiseite, der Ernst, der sportliche Ernst, der heißt heute bei GRK natürlich eine Antwort geben. Die sportliche Wiedergutmachung nach dieser fast historischen 0:8 Klatsche am Sonntag bei Rapid, die ja dann am Montag, wie wir alle wissen, Trainer Ferdinand Feldhofer den Job gekostet hat. Heute Spiel 1 unter Interimstrainer Joachim Stangfest. Der möchte natürlich da ein Bewerbungsschreiben abgeben, dass er länger bleibt. Das hat er auch öffentlich kommuniziert. Das wäre schön. Aber jetzt schauen wir mal, wie seine Mannschaft reagiert heute, agiert auf dem Platz hier in Ried. Nach dieser Klatsche ist nicht so einfach, das aus seinem Kopf rauszubringen. Auf die aufstellungstechnisch ein bisschen umgerührt, der neue Coach Joachim Stangfest. 5 neue sind insgesamt in der Startelf. Lichtenberger ist neu dabei, Oberleitner, Anderson, Guerti und Owusu. Also, die sollen es heute richten. Schauen wir mal, wie diese sportliche Antwort des GRK heute ausfällt. Die Rieder, die wollen ja auch antworten. Da gab es ja auch die 1:4 Klatsche letzten Freitag im Oberösterreich-Derby beim LASK.
0: Anpfiff in einer Viertelstunde.
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0: Hier ist Brian Ferry.

0: den 90er James Sit Down auf Radio Steiermark. Ja, nichts mit Sit Down, sondern hopp hopp, jetzt geht's nämlich los.
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0: Beide Mannschaften betreten in diesen Sekunden den Rasen. Red gegen GAK. Es wird ein großes Match und hoffentlich, bin mir sicher, ganz sicher eine Wiedergutmachung von GAK gegen Rapid. Hab's sowieso schon wieder verdrängt. In Kürze geht's los.
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1: Knapp 4 Minuten ist das Match Altried gegen GRK für Radio Steiermark im Stadion Denis Bankowski.
2: Ja, es ist noch nicht viel passiert sportlich. Du hast das angesprochen, 4 Minuten. Die Innviertler mit einem Eckball und einem Freistoß, der nichts eingebracht hat. Vom GRK noch nichts zu sehen. Auf alle Fälle der neue Trainer, der Interimstrainer der Grazer, Joachim Standfest, der hat einmal den Wetterhärtetest gewonnen. Steht da unten mit einem kurzen T-Shirt, obwohl es ordentlich abgekühlt hat nach einem Sturm samt Platzregen vor wenigen Minuten. Und im Gegensatz zu ihm, Mario Despotovic bei den Riedern, der ja auch hofft, dass es heute den ersten Saisonsieg gibt in der etwas dickeren Jacke. Und interessant, das Transparent, das die GRK-Fans enthüllt haben. Ist es das, was ihr wollt, steht da. Ich glaube, eine 0:8 Pleite, egal gegen wen im Fußball, will niemand. Schauen wir mal, ob heute die sportliche Antwort des GRK kommt hier in Viertel. Wie gesagt, noch nichts passiert. 0:0 zwischen der SV Ried und dem GRK.
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0: Vorarlberg auf Radio Steiermark. Red gegen den GAK. Viertelstunde gespielt, es steht immer noch 0:0, gab aber eine riesen Chance gerade. Ob für Ried oder den GAK, sehe ich Ihnen gleich.
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1: 19 Minuten gespielt in der Partie Ried gegen den GAK. Dennis Bankowski, meine Frage an dich: Wer ist denn näher am 1:0? Ried oder die Grazer?
2: Na, wenn man sich jetzt, Dorian, diese Doppelchance des GAK angesehen hat, dann würde ich fast sagen, die Grazer Rotjacken, das war bis jetzt die einzige Chance im Spiel für die Grazer, aber die war doppelt dick, würde ich sagen. Zuerst ein wuchtiger Kopfball, den kann Riedkeeper Andreas Leitner mit den Fingerspitzen gerade noch ans Lattenkreuz lenken. Der Ball springt zurück und dann ist es Andersson, der heute wieder in der Startelf steht, erstmals unter Joachim Standfest, der den Nachschusskopfball, den Nachkopfball noch einmal aufs Tor bringt, und zum zweiten Mal ist Andreas Leitner im Rieder Tor Sieger. Das war die einzige und die dickste Möglichkeit in dieser Partie. Davor einmal die Rieder, ein ebenfalls guter und wuchtiger Kopfball von Oliver Steurer, und da muss sich auch der GAK-Keeper Zizan Stankovic ordentlich strecken. Mit einer Parade dreht er diesen Kopfball gerade noch über die Querlatte. Das war es, 1:1 an Chancen, 0:0 an Toren, sonst noch nicht viel passiert nach 20 Minuten.
1: Dennis, du als Kenner der Fußballszene, würdest du sagen, du kannst den Trainereffekt beim GAK erkennen? Hat sich da was getan bei den Spielern?
2: Nein, würde ich jetzt noch nicht sagen, weil es reagiert natürlich dann auch die Vorsicht, aber auch bei den Riedern. Aber es ist verständlich, es sind alles nur Menschen hier, die auf dem Feld sind, und die Rieder, die haben eine 1:4 Niederlage aus dem Derby beim LASK zu verkraften, und beim GAK wissen wir alle, diese 0:8 Klatsche, das erlebt man im Fußball auch nicht jede Woche. Das muss aus den Köpfen, und da hat man schon gemerkt, also so einmal den Ball halten, Ruhe bewahren, ins Spiel reinkommen, das hat einmal Priorität hier in diesen ersten 20 Minuten.
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0: 27 Minuten gespielt, 0:0 in der Partie Ried gegen den Kerker.
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2: Am Mikrofon Paul Kraker. Nach dem legionellen Ausbruch in Linz mit 3 Toten gibt es Hinweise auf die Ursache. Eine der Ursachen dürfte eine Kühlung von außen gewesen sein. Offenbar ist eine Kühlanlage der Linzer

0: mit belastetem Wasser besprüht worden. Verena Bruha berichtet.
1: Um die Rohre der Anlage zu kühlen, soll Wasser aus einem Becken von außen aufgesprüht worden sein. Genau in diesem Wasserbecken konnten Legionellen nachgewiesen werden. Experten gehen aber davon aus, dass es noch zumindest einen oder mehrere zusätzliche Legionellenherde gibt. Mittlerweile sind 26 Erkrankungen und 3 Todesfälle bekannt. Die Grünen sehen sich in ihrer langjährigen Forderung nach einem neuen Epidemiegesetz bestätigt. Auch Wasserhygienexpertin Regina Sommer von der MedUni Wien sieht Handlungsbedarf. Sie fordert schon lange,
2: dass ein Register eingeführt wird, damit man weiß, wo solche Kühltürme stehen, damit man eine bessere Überwachung, eine bessere Überprüfung machen kann und natürlich auch in so einem traurigen Fall wie einem Ausbruch auch rascher weiß, wo so eine Quelle sitzen kann.
1: Legionellen gelangen über feinste Wassertröpfchen in die Luft und können beim Einatmen schwere Lungenentzündungen auslösen.
0: Der frühere Linzer Bürgermeister Klaus Luger ist im Untreueprozess freigesprochen worden. Das Landesgericht Linz stuft ein Gutachten als rechtlich in Ordnung ein. 2017 hatte Luger Fragen für ein Hearing um die Leitung des Brucknerhauses an einen Kandidaten weitergegeben. Im Prozess ist Luger vorgeworfen worden, er habe danach als Bürgermeister ein Gutachten um fast 20.000 Euro in Auftrag gegeben, wissend, dass er selbst die Fragen weitergegeben hatte. Das Urteil ist nicht rechtskräftig. An einer Schule in Schweden hat ein Mann Schüler mit einem Schwert attackiert. Mehrere Jugendliche sollen verletzt worden sein. Sophie Mooseder informiert.
3: Der Täter ist mit dem Schwert in eine Schule in der Kleinstadt Fagersta nordwestlich von Stockholm eingedrungen. Er soll damit mehrere Menschen verletzt haben. Es gibt mindestens 2 Schwerverletzte. Schwedische Medien berichten, dass die Polizei den mutmaßlichen Täter angeschossen hat. Er ist festgenommen worden. Über Motiv und Hintergrund gibt es noch keine Informationen. Berichten zufolge soll es sich beim Täter um einen 18-jährigen ehemaligen Schüler der Schule handeln.
0: Nach dem Fund eines Waffenlagers in einem Wald bei Berlin sprechen Sicherheitsbehörden von einem geplanten Anschlag. Nach Angaben von Bundesinnenminister Alexander Dobrindt hängen die 2 entdeckten Faustfeuerwaffen und Munition mit einem Ukrainer zusammen. Er lebt offenbar in Rumänien und soll im Auftrag Russlands mit einem weiteren Ukrainer Sabotageakte geplant haben. Wogegen sie sich richten sollten, ist nicht bekannt. In den Niederlanden ist eine der bisher höchsten Strafen wegen Verletzung europäischer Datenschutzbestimmungen verhängt worden. Das Taxiunternehmen Uber muss 825 Millionen Euro Strafe zahlen. Nach Ansicht der niederländischen Datenschutzbehörde hat Uber ab 2020 2 Jahre lang Konten von Fahrern automatisiert gesperrt, ohne ihnen dies mitzuteilen. Uber hat angekündigt zu berufen. Zum Wetter.
4: Turbulent geht es jetzt weiter in der Nacht. Stürmischer Westwind war in den vergangenen Stunden im Flachgau und in Oberösterreich Thema und der kommt im Laufe der nächsten 1 bis 2 Stunden immer weiter nach Osten, also auch nach St. Pölten und nach Wien. Mit Böen von 70 bis etwa 100 km/h muss man verbreitet rechnen. 94 waren es zum Beispiel in Enns vor kurzem, 129 am Feuerkogel. Teilweise regnet es auch noch kräftig, in der zweiten Nachthälfte lassen dann Sturm und Regen nach. Das Wochenende wird generell ruhiger, zeitweise sonnig und weniger warm als zuletzt mit 18 bis 26 Grad. So viel zum Wetter von Daniel Stanker.
5: 20 Uhr und 3 Minuten Radio Steiermark Verkehrsservice. Auf den Hauptverbindungen gibt es keine nennenswerten Probleme. Ich wünsche Ihnen eine gute Fahrt.
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5: War es ein Tor, ja oder nein, für den GAK? Das Tor wird gerade überprüft, schon seit mehreren Minuten. Ob der Treffer zählt, hier fahren Sie gleich.
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5: Und hoffentlich auch das Tor.
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1: Der KRK trifft ins Tor. Minutenlang wurde dieses Tor überprüft. Zählt der Treffer ja oder nein bei der Partie Ried gegen den KRK, Denis Bankowski?
2: Leider aus Sicht des GRK, Gott sei Dank aus Sicht der Rieder, er zählt nicht. Es bleibt beim 0:0. Die GRK-Spieler, die jubeln hier verfrüht und es war wirklich eine Zentimeterentscheidung der Schiedsrichter, nämlich Daniel Pfister, der hat sich das minutenlang auch noch einmal am Monitor angeschaut, aber hauchdünn ist da Alexander Hofleitner im Abseits gestanden. Der hat das Abseits ausgelöst, den Treffer hätte Anderson erzielt, die Entstehungsgeschichte, eine herrliche Hereingabe, ein Stangelpass von der linken Seite, Hofleitner noch und dann rutscht da von der rechten Seite Anderson hinein. Das wäre es gewesen, ja, und das hätte natürlich den Grazern nach diesen ganzen Aufregungen diese Woche, nach dem Trainerentlassung von Ferdinand Feldhuber, nach diesem 0:8 letzten Sonntag bei Rapid sehr, sehr gut getan. Aber das Glück ist derzeit nicht GRK-Fan und so bleibt es hier beim 0:0. Sonst ist noch nicht viel passiert. Der GRK hat zwei Möglichkeiten, aber die ganz, ganz dick. Ried hat mehr Spielanteile, ist bemüht, aber kommt nicht zu zwingenden Chancen. So kann man es zusammenfassen nach jetzt 36,5 Minuten.
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0: Hot Chocolates auf Radio Steiermark. Ried gegen GRK 0:0. Dieser Zwischenstand ist Geschichte.
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0: Auf gut steirisch, es hat gescheppert. Denis Bankowski, was ist passiert?
2: Naja, es ist eine ganz, ganz bittere erste Spielhälfte für den GRK. Zuerst der vermeintliche Torjubel, die Führung für die Grazer Rotjacken durch Anderson. Nach minutenlangem Wahrstudium wird dieser Treffer aber wegen hauchdünnem Abseits aberkannt. Und dann noch wenige Minuten später die Führung für die Rieder. Ein Foul an Ante Bajic im Strafraum. Ganz glasklare Entscheidung und richtige Entscheidung. Es gibt Strafstoß und den Härtepreis gewinnt Pape Sissoko, der neue Riedstürmer aus Mali. Der tänzelt da irgendwas im Elfmeter-Duell gegen Zizan Stankovic und rollt den Ball fast ins Tor. Also diese Kutzpe, diesen Mut muss man mal haben. Auf alle Fälle, der Elfer ist drin für die Rieder und der GRK ist wieder in Rückstand, trotz zweier Top-Möglichkeiten. Einmal ein Stangenschuss und einmal eben dieser Treffer, der hauchdünn nicht gegeben wurde. So hat der GRK noch nicht getroffen und die Rieder einmal, die erste Hälfte läuft noch eben wegen dieser langen Unterbrechungen. 1:0 jetzt einmal die Führung für die Rieder hier im Innviertel.
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0: Zwei Minuten nach halb neun.
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0: In Kürze geht's weiter mit der zweiten Halbzeit. Ried gegen den GRK. Die Burschen momentan in der Kabine. Ried führt gegen den GRK mit 1:0.
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1: 48 Minuten gespielt in der Partie Ried gegen den GAK. Dennis Bankowski ist für Radio Steiermark im Stadion.
2: Na, immer noch 1:0 für die Rieder durch diesen Elfmetertreffer durch Pape Sissoko, den Stürmer aus Mali, kurz vor der Pause. Riesenpech in den ersten 45 Minuten, ich habe es vorhin angesprochen, für den GAK. Zuerst eine Top-Chance von Christian Lichtenberger, die Andreas Leitner, der Riedkeeper, gerade noch an die Stange lenken kann, diesen Kopfball. Und dann eben diese vermeintliche Führung für die Grazer Rotjacken, da hat man schon gejubelt. Aber dann das Videostudium und dieses hauchdünne Abseits von Alexander Hofleitner, 0:0 und dann eben die Führung für die Rieder, die jetzt mit viel Dampf aus der Kabine gekommen sind, viel Druck gemacht haben in diesen ersten 3 Minuten. Ein Schuss von Ante Bajic geblockt. Jetzt mit deutlich gut besserer Körpersprache die Innviertler. Ja, und der GAK muss sich jetzt wieder sammeln, muss jetzt diesen Rückstand möglichst rasch aus den Köpfen bekommen. Man will ja dieses Trauma von Hütteldorf, dieses 0:8 letzten Sonntag, hier endgültig heute vergessen machen. Da braucht es aber dann doch ein bisschen mehr. Und natürlich die Führung hier in Ried, wo es immer schwer zu spielen ist, ist natürlich denkbar ungünstig, aber es ist noch viel, viel Zeit und der GAK, der macht hier wirklich ein schlechtes Spiel, verkauft sich gut, die Körpersprache passt, das Spiel passt. Also, noch nichts verloren hier, 1:0 die Führung der Rieder.
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0: Tja, das ist die Frage. Wie hoch ist die Wahrscheinlichkeit, dass die Spieler des GAK als Champions vom Platz gehen?
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0: Ried gegen GAK, 59. Minute, immer noch 1:0 für Ried. Dennis, kann sich da noch etwas ergeben für die Steirer, für die Grazer?
2: Ja, wenn man sich den Spielverlauf so anschaut, lieber Dorian, dann absolut. Denn der GAK hat jetzt hier das Heft in die Hand genommen, hatte auch zwei gute Möglichkeiten. Zuerst Alexander Hofleitner am Fünfer, jagt den Ball aber über die Querlatte. Und jetzt noch einmal Hofleitner aus aussichtsreicher Position, noch einmal drüber. Der GAK versucht hier alles, die Körperspannung, die Körpersprache stimmt hier bei den Grazern. Da hat man sich noch lange nicht aufgegeben. Aber es braucht eben diese zwei Tore, um hier wirklich noch in der Kabine vielleicht We Are the Champions anzustimmen. Das ist noch ein harter Weg, ein hartes Stück Arbeit. Ried führt immer noch, tut nur mehr das Nötigste momentan. Jetzt wieder vielleicht eine Möglichkeit, aber da kommt Torhüter Andreas Leitner bei den Riedern vorzeitig aus dem Gehäuse, schneller als der heraneilende Hofleitner. Also der GAK wirklich sehr bemüht, jetzt mit Offensivpunch nach vorne, um hier vielleicht diesen Rückstand noch zu drehen. Aber der steht immer noch auf der Anzeigentafel. Ried führt mit 1:0.
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1: Am Mikrofon Paul Kracker. In Österreichs Agrarbetrieben wird Unterstützung durch Digitalisierung immer wichtiger. Immer öfter unterstützen Algorithmen Bauern bei der Arbeit auf dem Feld, vor allem beim Düngen. Durch das sogenannte Smart Farming steigen die Erträge. Vanessa Gruber berichtet.
2: Mit digitalen Satellitenkarten können Landwirtinnen und Landwirte die Bedingungen auf ihren Feldern besser beurteilen und gezielt planen, wo und wie viel gedüngt werden soll. Mit der kostenlosen Software Terrazzo lassen sich individuelle Düngekarten erstellen, sagt Landwirt Lukas Handl aus Melk in Niederösterreich.
3: Gerade heuer konnten wir sehen, dass durch die exakte Verteilung des Düngers, dass wir rund 10% mehr Ertrag mit gleichem Aufwand erreichen konnten. Das war gerade bei dieser Trockenheit offenbar ein großer Vorteil.
2: Seit 2018

0: Dann wird die Software mit rund 900.000 Euro vom Land Niederösterreich, dem Land Oberösterreich und dem Landwirtschaftsministerium gefördert. Kostenfreie Anwendungen seien wichtig, so Landwirt Handel, damit kleine Betriebe auch bei steigenden Qualitätsansprüchen mit größeren Betrieben mithalten können.
1: Nach den russischen Angriffen im Zentrum und Süden der Ukraine steigt die Zahl der Toten. Nach jüngsten Behördenangaben sind mindestens 18 Menschen getötet worden, fast alle davon bei einem Drohnenangriff auf ein Einkaufszentrum in Kerivi, der Heimatstadt von Präsident Volodymyr Zelensky. Am umstrittenen Ballsaal für das Weiße Haus in Washington darf vorerst weitergebaut werden. Der oberste Gerichtshof der USA hat eine richterliche Anordnung vorübergehend ausgesetzt, die weite Teile des Baus gestoppt hätte. Der Gerichtshof entscheidet nun, über einen Antrag der Regierung weiterbauen zu lassen, obwohl eine Klage einer Denkmalschutzorganisation dagegen läuft. Österreichs Volleyballerinnen erleiden bei der ersten Teilnahme bei einer EM seit 55 Jahren eine Niederlage. Sie verlieren in Brünn in Tschechien gegen die Titelanwärterinnen aus Serbien 0:3. Christoph Ott informiert.
2: Es war die erwartete Niederlage gegen die Nummer 1 der Europarangliste. Die Österreicherinnen mit Cora Schaberl haben sich beim Comeback auf die große Volleyballbühne aber wacker geschlagen und ziehen dennoch ein positives Fazit.
3: Es ist einfach ein Wahnsinn, gegen solche Spielerinnen zu spielen, vor so einem Publikum in so einer Halle zu spielen. Das ist, ich glaube, der Traum einer jeder Spielerin. Und dann hat es halt knapp nicht gereicht, aber trotzdem Wahnsinn spielen.
2: Besonders im dritten Satz haben die Österreicherinnen gut mit den starken Serbinnen mithalten können. Als nächstes kommt es bei der Europameisterschaft nun in Brünn zum Duell mit den Lokalmatadorinnen aus Tschechien. Das ÖVV-Team mit Dana Schmidt will da an die gezeigte Leistung anknüpfen.
4: Und ich glaube, da werden wir wieder ein paar Chancen kriegen und wenn wir die wieder nutzen, dann glaube ich, kann das ein gutes Spiel werden.
2: Das Spiel gegen Tschechien ist dann morgen ab 19 Uhr auch live zu sehen in ORF Sport Plus.
1: Am Großglocken ist ein 19-jähriger Deutscher 40 Meter in die Tiefe gestürzt. Er war sofort tot. Der junge Deutsche ist am frühen Nachmittag beim Abseilen im Klettergarten in Kals abgestürzt. Nach der Ursache wird gesucht. Das waren die Nachrichten mit Paul Kranke. Und nun zum Wetter.
5: Weiterhin muss man mit Böen von 60 bis 80 km/h rechnen, vom Hausruck in Oberösterreich bis in den Raum St. Pölten und später auch weiter im Osten, in Wien zum Beispiel in 1 bis 2 Stunden. Zum Teil regnet es, der Regen zieht aber im Laufe der Nacht ab. Das Wochenende wird deutlich ruhiger, also ohne Unwetter. Der Wind ist am Samstag vor allem in Ober- und Niederösterreich zu spüren. Am Sonntag ist er deutlich schwächer. Dazu gibt es in den meisten Regionen zumindest für ein paar Stunden Sonne und die Temperaturen gehen zurück auf 18 bis 26 Grad. So viel zum Wetter von Daniel Stanka.
6: 21 Uhr und 4 Minuten Radio Steiermark Verkehrsservice A9 Pirn Autobahn Richtung Linz bei Graz-Webling. Der Plaputstundl ist gesperrt wegen eines defekten Pkw. Ausweichen ist nur möglich über das Grazer Stadtgebiet.
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6: Knapp 72 Minuten gespielt in der Partie Ried gegen den GRK. Die Rieder immer noch vorne mit 1:0.
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6: Aber die Chance lebt immer noch. Am Mikro Dorian Steidl.

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0: Ried gegen GRK, immer noch 1:0. Dennis Bankowski ist für Radio Steiermark im Stadion. Dennis, woran scheitern denn die Grazer momentan? Ist Ried zu stark oder ist der GRK zu schwach?
2: Nein, ich würde sagen, weder noch. Es kippt immer so ein bisschen hin und her, das Momentum. Jetzt ist es wieder auf Seiten der Rieder. Gerade vor einer Minute eine dicke Möglichkeit durch Ante Bajic. Der ist stark von seiner halbrechten Position, verzieht aber ganz knapp. Und jetzt ein Freistoß der Rieder nach Fauland Bajic. Wieder die Rieder im Vorwärtsgang. Da kommt die Flanke rein, aber die Grazer können wieder klären. Es bleiben jetzt noch 10 Minuten. In den letzten Minuten keine Offensivaktionen der Grazer, die jetzt mehrmals gewechselt haben. Schauen wir mal, was sich hier noch tut. Also jetzt ist der Angriffsgeist der Grazer, der schon spürbar war in dieser zweiten Hälfte, wieder etwas abgeflacht. Es muss noch mehr kommen, um hier doch noch Zählbares mit nach Hause zu nehmen nach Graz. Ried führt hier durch diesen Elfmetertreffer kurz vor der Pause von Pape Sissoko immer noch mit 1:0.
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0: sind nur mehr ein paar Sekunden in der regulären Spielzeit.
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0: Ried führt nach wie vor gegen den GAK mit 1:0. Denis Bankowski, schaffen es die Grazer noch?
2: Naja, wenn man sich die Offensivaktionen der letzten 10, 15 Minuten bei den Grazer Rotjacken ansieht, dann würde ich sagen, nein, denn da war ein Nuller. Da war nichts mehr jetzt in den letzten Minuten. Es ist jetzt Vorsicht geboten. Die Rieder versuchen das irgendwie über die Zeit zu bringen. Es ist ja auch für die Oberösterreicher, für die Innviertler, oder es wäre, muss man den Konjunktiv verwenden, der erste Saisonsieg, dieser lang ersehnte. Ja, und bei den Grazern, da hat man sich wirklich bemüht. Man hat die eine oder andere dicke Möglichkeit gehabt und das Pech vor allem in Hälfte 1 zuerst. Eine dicke Möglichkeit durch Lichtenwagner, die Riedkeeper Andreas Leitner gerade noch ans Lattenkreuz lenkt und dann der vermeintliche Führungstreffer durch Andersson, der nach minutenlangem Videostudium wegen hauchdünnem Abseits nicht gezählt hat, das wäre es gewesen. Vielleicht hätte sich diese Partie dann anders gestaltet, aber hätte die Ware, das wissen wir, das gibt es nicht im Fußball, das gibt es nicht im echten Leben, aber was zählt, das ist die Zeit, jetzt gibt es noch regulär eine halbe Minute und ich würde sagen, ja, 2-3 Minuten wird schon nachschlagen. Geben hier im Innviertel. Ja, und das ist die Zeit, die den Grazern noch bleibt. Hier vielleicht noch diesen ersehnten Treffer zu erzielen. Jetzt der GAK bei dem Vorwärtsgang, aber wieder geklärt von den Riedern. Es gibt jetzt Einwurf für die Grazer, die haben sie jetzt eilig, da bleiben wir noch drauf. Was passiert jetzt hier? Möglichkeit vielleicht aus der Distanz einmal zu schießen. Und ah, das wäre sie gewesen, die dicke Möglichkeit. Und da ist Andreas Leitner mit den Fingerspitzen noch dran. Also, dicke Ausgleichsmöglichkeit. Und jetzt sind wir in der Nachspielzeit. 4 Minuten gibt es noch oben drauf.
0: Danke, Dennis.
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The Eye of the Tiger. Das ist Radio Steiermark und das ist der Endstand der Partie Ried gegen den GRK. Die Rieder gewinnen mit 1:0. Vollkommen zu Recht, fragen Sie sich, wie Herbert Grönemeyer. Was soll das? Zuvor allerdings die Everly Brothers. Bye bye, love.

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0: Eurythmics, die 80er hier auf Radio Steiermark. Gleich Uli Bär. Schönes Mal, geh doch nicht vorbei. Schönes Mal, bist du heute noch frei. Die Kürze, zuvor etwas in eigener Sache.
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Das war's von meiner Seite. Dorian Steidl darf sich verabschieden. Das war die Partie Ried gegen den GAK. Das Endergebnis 1:0. Ich wünsche Ihnen einen angenehmen Abend mit dem Programm von Radio Steiermark.

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1: Zum Nachtschnall begrüßt Sie Paul Kranker. Die Themen: Regierungsparteien einig, Dürrehilfen und Klimagesetz kommen. Früherer Linzer Bürgermeister Luger vom Untreuevorwurf freigesprochen. Erste Hinweise auf Ursache für Legionellenausbruch in Linz mit 3 Toten. Italien wehrt sich gegen eine Rücknahme von Asylwerbern nach den Dublin-Regeln. Das Wetter morgen zeitweise sonnig. Nach wochenlanger Debatte haben sich die Regierungsparteien auf Dürrehilfen für Bauern geeinigt. Möglich war das, weil es auch eine Einigung beim Klimagesetz gibt, das mit den Dürrehilfen verbunden worden ist. Den Bauern werden wegen der Dürre für 2 Monate die Sozialversicherungsbeiträge erlassen. Außerdem gibt es staatliche Zuschüsse zu Kreditzinsen und zur Hagelversicherung. Tanja Malle berichtet.
2: Das geplante Dürrepaket umfasst 240 Millionen Euro. Landwirtschaftsminister Norbert Dotschnig, ÖVP.
3: Das Paket umfasst kurzfristig wirksame Soforthilfemaßnahmen, aber auch mittel- und langfristige Maßnahmen.
2: 140 Millionen Euro macht der geplante Erlass von Sozialversicherungsbeiträgen für 2 Monate aus. Der Bund geht in Vorleistung, will sich das Geld über geringere Pensionszuschüsse für die Bauern quasi zurückholen. Finanzminister Markus Marderbauer, SPÖ.
4: Die bäuerliche Sozialversicherung, Krankenversicherung hat im Moment Überschüsse und aus dem kommt diese Übertragung zustande und das begünstigt jetzt den Bund, die Finanzierungsmöglichkeiten.
2: Dazu

0: Kommen Hilfen bei Investitionen und Zinszuschüsse. Die Prämie für die Hagelversicherung wird nächstes Jahr um 10% gesenkt. Eine Einigung gibt es auch beim Klimagesetz. Das Ziel, bis 2040 klimaneutral zu werden, wurde fixiert, heißt es.
1: Der frühere Linzer Bürgermeister Klaus Luger ist im Untreueprozess freigesprochen worden. Luger ist vorgeworfen worden, er habe im Lieferskandal um die Leitung des Brückenhauses als Bürgermeister ein Gutachten um fast 20.000 Euro in Auftrag gegeben, das nur ihm selbst dienen sollte. Aus Linz, Stefan Schnabel.
2: Das Gutachten sollte auf Steuerkosten klären, welche Rechtsfolgen es hat, Bewerbungsfragen vorab weiterzugeben, wohl wissend, dass Luger selbst Fragen weitergegeben hat. Es geht dabei um Bewerbungsfragen, die Klaus Luger an Dietmar Kerschbaum weitergegeben hat, der sich 2017 um den Posten des künstlerischen Geschäftsführers der Linzer Veranstaltungsgesellschaft LIFA beworben hat und den Job auch bekommen hat. Luger hat später öffentlich eingestanden, dass er die Fragen weitergegeben hat. Vom Gericht hat es heute geheißen, hätten die Gutachter vorher gewusst, dass Luger die Fragen weitergegeben hat, hätten sie weniger prüfen müssen, der Aufwand wäre geringer gewesen. Aber das Gutachten an sich geht okay.
1: Linz der Zweite. Nach dem legionellen Ausbruch in Linz mit 3 Toten gibt es Hinweise auf die Ursache oder die Ursachen. Einer davon dürfte eine Kühlung gewesen sein, die von außen gekühlt geworden ist. Offenbar ist eine Kühlanlage der Linz AG mit belastetem Wasser besprüht worden. Verena Brucher berichtet.
3: Um die Rohre der Anlage zu kühlen, soll Wasser aus einem Becken von außen aufgesprüht worden sein. Genau in diesem Wasserbecken konnten Legionellen nachgewiesen werden. Experten gehen aber davon aus, dass es noch zumindest einen oder mehrere zusätzliche Legionellenherde gibt. Mittlerweile sind 26 Erkrankungen und 3 Todesfälle bekannt. Die Grünen sehen sich in ihrer langjährigen Forderung nach einem neuen Epidemiegesetz bestätigt. Auch Wasserhygienexpertin Regina Sommer von der MedUni Wien sieht Handlungsbedarf. Sie fordert schon lange,
4: dass ein Register eingeführt wird, damit man weiß, wo solche Kühltürme stehen, damit man eine bessere Überwachung, eine bessere Überprüfung machen kann und natürlich auch in so einem traurigen Fall wie einem Ausbruch auch rascher weiß, wo so eine Quelle sitzen kann.
3: Legionellen gelangen über feinste Wassertröpfchen in die Luft und können beim Einatmen schwere Lungenentzündungen auslösen.
1: Immer mehr Staaten wollen die sogenannten Dublin-Fälle wieder nach Italien abschieben. Laut Dublin-Regelung ist der Asylantrag in dem Land zu stellen, in dem man die EU betritt. Deutschland, die Schweiz und Österreich bestehen bisher darauf. Nun haben sich Finnland und Schweden der Forderung angeschlossen, dass Italien die Migranten aufnehmen müsse. Italien beharrt aber darauf, dass es nur Asylwerber zurücknehmen könne, die nach Inkrafttreten des neuen Migrationspakts im Juni in Italien angekommen und dann weitergezogen sind. Aus Italien, Cornelia Wospanik.
5: Zehntausende Anfragen hat Italien im letzten Jahr erhalten. Gerade einmal 85 sogenannte Dublin-Fälle hat man zurückgenommen. Man verhandle mit der Regierung in Deutschland, heißt es. Denn für Italien gilt, die Rücknahme könne nur für Fälle nach dem 12. Juni gelten. Und zudem müsse es, wie im Pakt vorgesehen, Kompensation geben. Simona Petrucci von der Regierungspartei Fratelli d'Italia verteidigt Italiens Politik. Die harte Linie mache Schule.
6: Die Linie dura del Governo Meloni fa scuola.
5: Von der Opposition aber gibt es Häme. Das Schengen-Abkommen mit Spanien auszusetzen sei ein Bumerang gewesen. Der richtige Kampf in Europa, so Sozialdemokratenchefin Elly Schlein in einer Aussendung, wäre der um Solidarität gewesen.
1: Es ist ein tragischer Fall mit einer noch tragischeren Vorgeschichte. Am Montag soll eine Frau in einem Bus in Bad Kreuznach ihre 13-jährige Tochter mit einem Messer am Hals verletzt haben. Fahrgäste haben eingegriffen. Die Frau ist in Untersuchungshaft. Die Staatsanwaltschaft Wels ermittelt wegen versuchten Mordes. Das besonders Dramatische an dem Fall, die Frau hat bereits vor Jahren eines ihrer Kinder getötet. Annabelle Almini informiert.
7: Die Frau ist den Behörden seit Jahren bekannt. 2018 hat sie ihren 8 Monate alten Sohn getötet und auch versucht, ihre damals 4-jährige Tochter zu töten. Sie ist zum Tatzeitpunkt nicht zurechnungsfähig gewesen und ist in ein forensisch-therapeutisches Zentrum eingewiesen worden. 2022 ist sie bedingt entlassen worden. Walter Eichinger vom Landesgericht Linz.
8: Einerseits wurde ein psychiatrisches Gutachten eingeholt zur Frage, ob die Frau nach wie vor gefährlich ist oder ob die Gefährlichkeit so weit abgebaut ist, dass man sie unter bestimmten Begleitmaßnahmen bedingt entlassen kann. Die Sachverständige hat dies befürwortet.
7: Die Entlassung ist unter Auflagen erfolgt, darunter Bewährungshilfe, psychiatrische Behandlung und Medikation. Laut Gericht hat die Frau diese Auflagen erfüllt. Ein neues psychiatrisches Gutachten soll nun klären, in welchem psychischen Zustand sie beim aktuellen Vorfall gewesen ist.
1: Wir kommen zum Sport des heutigen Tages, beginnend mit Fußball. Christoph Ott, bitte.
9: In der Fußball-Bundesliga gewinnt Ried gegen den GRK mit 1:0 und feiert damit den ersten Sieg in der neuen Saison. Die Wiener Austria-Frauen schlagen die Salzburgerinnen mit 7:0 und die Wiener und Sturm Graz trennen sich mit einem 1:1 unentschieden. Die FIFA zieht nun die Konsequenzen für die unschönen Szenen nach dem WM-Finale zwischen Argentinien und Spanien. Dabei verhängt der Weltfußballverband nun hohe Strafen. Der Argentinier Leandro Paredes wird für 10 Länderspiele gesperrt. In der Formel 1 sichert sich George Russell die erste Pole-Position nach der Sommerpause. Der Brite geht damit beim morgigen Sprint im niederländischen Zandvoort vor Weltmeister Lando Norris und Charles Leclerc ins Rennen. Der WM-führende Antonelli startet von Platz 5 und Verstappen von Platz 6. Tennisstar Jannik Sinner wird nicht bei den US Open aufschlagen. Der Weltranglistenerste aus Südtirol sagt seine Teilnahme aufgrund einer Knieverletzung ab. Und Österreichs Volleyballerinnen müssen sich zum Auftakt der Europameisterschaft bei der ersten Teilnahme nach 55 Jahren den Titelanwärterinnen aus Serbien mit 0:3 geschlagen geben. Morgen trifft die ÖVV-Auswahl dann im zweiten Spiel auf Tschechien.
1: Zum Wetter mit Daniel Stanker.
10: Mittlerweile ist der heftige Wind auch im Wiener Becken angekommen. 70 km/h sind vor kurzem in Wien gemessen worden, 87 auf der Jubiläumswarte. In Teilen Niederösterreichs und in Wien bleibt es jetzt noch 1 bis 2 Stunden stürmisch. In der zweiten Nachthälfte wird der Wind dann schwächer, bleibt aber immer noch lebhaft. Am Wochenende geht es ruhiger zu, mit Sonne, Wolken und nur vereinzelt etwas Regen. Die meisten Sonnenstunden kommen im Flachgau bis Niederösterreich und im Westen zusammen, das Ganze bei 18 bis 26 Grad.
1: Das war das Nachtjournal. Auf Wiederhören, sagt Paul Kraker.
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1: Am Mikrofon Paul Kanker. In Frankreich regen sich nach den großen Waldbränden Ende Juli Proteste. Im Südwesten sind mehrere hundert Häuser abgebrannt oder wurden teilweise zerstört. Auffällig wenige allerdings im reichsten Ort der Region, im Küstenstädtchen Lesch-Cap-Ferré. Die Bewohner der am schwersten betroffenen Gemeinde fordern Aufklärung. Aus Frankreich Ernst Kernmeier.
2: Den Unmut von Le Porche, 40 Kilometer westlich von Bordeaux, hat diese Woche der französische Premier Sébastien Lecornu bei einem Besuch zu hören bekommen. Mehr als 180 Häuser wurden in dem 3500 Einwohnerort beim Brand Ende Juli völlig zerstört. Man sei geopfert worden, heißt es, zugunsten der reichen Nachbargemeinde Lesch-Cap-Ferré. Warum gab es so wenig Mittel für die Feuerwehr, fragt die Wortführerin einer Bürgerbewegung. Das große Feuer in der Gironde hatte nahe von Le Porche seinen Ursprung. Die Feuerwehr konnte die Flammen zunächst nicht kontrollieren und hat sich Richtung Cap-Ferré am Meer zurückgezogen. Die Bürgerbewegung hat eine Klage angekündigt.
1: Die Bauern bekommen Dürrehilfen. Nach wochenlanger Debatte haben die Regierungsparteien vereinbart, Bauern müssen 2 Monate lang keine Sozialversicherungsbeiträge zahlen. Außerdem gibt es Zuschüsse zu Kreditzinsen. Die Prämien der Hagelversicherung werden um 10% gesenkt. Verbunden mit den Hilfen ist eine Einigung beim Klimagesetz. Österreich soll 2040 klimaneutral sein, also nicht mehr CO2 ausstoßen, als Böden oder Wälder aufnehmen können. In Lettland haben Behörden erneut einen Schmuggeltunnel für Migranten entdeckt. Durch ihn sollten Migranten aus dem Russland verbündeten Belarus nach Lettland eingeschleust werden. Katharina Wagner informiert.
3: 28 Menschen hatte die lettische Polizei erst gestern aufgegriffen, ganz in der Nähe der Grenze zu Belarus. Kurz danach machen die Grenzbeamten bei Untersuchungen rund 20 Meter von der Grenze entfernt eine Entdeckung. Sie finden den Ausgang.

0: Eingang zu einem selbstgegrabenen Tunnel, durch den die Migranten aus Belarus ins Land gekommen sein sollen. Erst vor einer Woche hatten lettische Grenzbeamte einen weiteren Tunnel entdeckt. Auch in Polen und Litauen wurden in der Vergangenheit ähnliche Fälle gemeldet. Die drei Länder machen das Regime in Belarus dafür verantwortlich, Migranten zu instrumentalisieren. Die Flüchtlinge hingegen haben ihr Ziel nur kurzzeitig erreicht. Sie wurden wieder zurück nach Belarus gebracht.
1: Durch den Angriff mit einem Schwert an einer Schule in Schweden ist ein Mensch getötet worden. Wie die schwedische Polizei am Abend mitgeteilt hat, sind drei Menschen verletzt worden, zwei davon schwer. Der Angreifer war offenbar ein 18-jähriger ehemaliger Schüler der Schule. Er ist nach der Schwertattacke von Polizisten angeschossen worden. Das Motiv für die Attacke ist unbekannt. Das war die Nachricht mit Paul Kranker. Und nun zum Wetter.
2: Noch immer ist es stürmisch im Nordosten Österreichs mit Böen zwischen 60 und 80 km/h, in exponierten Lagen bis zu 100 km/h. Und im Laufe der zweiten Nachthälfte beruhigt sich das Wetter dann langsam überall. Der Wind wird schwächer, bleibt aber zum Teil immer noch deutlich spürbar. Auch der Regen klingt in den meisten Regionen ab. Das Wochenende verläuft dann vergleichsweise ruhig und nur teilweise windig im Bereich von Oberösterreich, Niederösterreich und Wien bis ins Nordburgenland. Die Sonne zeigt sich im Großteil des Landes zumindest zeitweise und die Temperaturen liegen an den Nachmittagen zwischen 18 und 26 Grad. So viel zum Wetter von Daniel Stanker.
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1: 0 Uhr, heute ist Samstag, der 22. August. Die Nachrichten mit Paul Kerker. Die Bauern bekommen Dürrehilfen. Wie die Regierungsparteien vereinbart haben, müssen Bauern 2 Monate lang keine Sozialversicherungsbeiträge zahlen. Außerdem gibt es Zuschüsse zu Kreditzinsen. Die Prämien der Hagelversicherung werden um 10% günstiger. Verbunden mit den Hilfen ist eine Einigung beim Klimagesetz. Österreich soll bis 2040 klimaneutral sein, also nicht mehr CO2 ausstoßen, als Böden und Wälder aufnehmen können. Bis Ende 2027 soll ein Plan dazu festgelegt werden, welche Schritte für die Klimaneutralität unternommen werden. Wird dagegen verstoßen, gibt es aber keine Sanktion. Landwirtschaftsminister Norbert Totschnig verteidigt die sanktionslose Regelung. Totschnig sagt, es sei für die Wirtschaft wichtig, bei großen Ereignissen reagieren zu können.
2: Es war auch der Wirtschaft sehr wichtig, dass wir eine Standortklausel hier einbauen. Was kann so eine volkswirtschaftliche Verwerfung sein? Zum Beispiel eine Pandemie. Da ist klar, da sind dann einfach gröbere Maßnahmen notwendig. Da muss man korrigieren. Und deshalb ist es auch notwendig oder möglich, dass der Klimafahrplan in einem solchen Fall auch geändert werden kann.
1: Sagt Landwirtschaftsminister Totschnig in der Zeit im Bild 2. Nach den russischen Angriffen im Zentrum und Süden der Ukraine steigt die Zahl der Toten. Nach jüngsten Behördenangaben sind mindestens 21 Menschen getötet worden, 15 davon durch 2 Drohnenangriffe auf ein Einkaufszentrum in Kryvyi, der Heimatstadt von Präsident Volodymyr Zelensky. Auch die EU verurteilt die Pläne Israels für neue Siedlungen im besetzten Westjordanland. Kommissionspräsidentin Ursula von der Leyen schreibt, es sei inakzeptabel, dass Israel Bauausschreibungen für 1200 Wohneinheiten veröffentliche. Deutschland, Frankreich, Großbritannien und Italien haben das Siedlungsprojekt zuvor in einer gemeinsamen Erklärung verurteilt. Die USA werden nach eigenen Angaben der UNO umgerechnet 620 Millionen Euro aus ausstehenden Beiträgen überweisen. Ein Regierungsvertreter fügt allerdings hinzu, es brauche weitere Reformen der UNO. Diese steckt in einer tiefen Finanzkrise. Der größte Geldgeber, die USA, haben unter Präsident Donald Trump Pflichtbeiträge zurückgehalten. Sie fordern deutliche Kürzungen der Beiträge. In Zandvoort in den Niederlanden wird zum Mittag das Formel-1-Sprintrennen gefahren. Der Brite George Russell startet von der besten Position. Der eigentliche Grand Prix in Zandvoort wird am Sonntag gefahren. Die norditalienische Stadt Legnago und die Stadt Wien haben nach mehr als 100 Jahren einen Streit

0: beigelegt. Die Gebeine des Komponisten Antonio Salieri, eines Zeitgenossen von Wolfgang Amadeus Mozart, bleiben in Wien. Der in Legnano geborene Salieri ist auf dem Zentralfriedhof begraben. Thomas Metelko informiert.
1: Legnago versuchte seit 1924, die sterblichen Überreste des Komponisten heimzuholen. Salieri starb 1825 in Wien. Es soll sein eigener Wunsch gewesen sein, hier auch begraben zu werden. Jetzt beendet Bürgermeister Paolo Longhi das Bestreben. Es sei aussichtslos, wenn Wien über 100 Jahre lang eine Überführung ablehne. Einen letzten Versuch hatte es 2025 zum 200. Todestag Salieris gegeben. Doch selbst die Unterstützung von Italiens Außenminister Antonio Tajani und des italienischen Botschafters Giovanni Pugliese half nichts. Legnagos Bürgermeister wurde aber zur Gedenkfeier nach Wien eingeladen. Hier zeigte er sich beeindruckt vom guten Zustand des Grabs von Salieri. Statt des Grabs will Legnago nun künftig die Musik von Antonio Salieri in seinen Mittelpunkt stellen.
0: In Teilen Österreichs haben Unwetter am Abend die Feuerwehren erneut gefordert. In Oberösterreich sind 2500 Einsatzkräfte zu insgesamt 220 Einsätzen ausgerückt, wie das Landesfeuerwehrkommando mitteilt. In Salzburg ist die Wasserrettung wegen einer plötzlichen Unwetterfront bei mehreren Notfällen im Einsatz gewesen. Auch in der Steiermark hat es zahlreiche Feuerwehreinsätze gegeben. Beim Rockfestival FM4 Frequency in St. Pölten sind wetterbedingt die Abendkonzerte abgesagt worden. Shows von Acts wie Tom O'Dell, Sub Focus oder Sido haben wegen starken Windes nicht stattgefunden. Besucher wurden aufgerufen, Zelte zu sichern. Heute Samstag sollen alle Konzerte am Frequency wie geplant stattfinden. Die abgesagten Konzerte werden nicht nachgeholt. Und nun zum Wetter.
2: Jetzt gibt es noch stürmische Böen, hauptsächlich in Niederösterreich und in Wien. Im Laufe der nächsten Stunden lässt der Wind aber nach, wird aber trotzdem noch lebhaft. Stellenweise kann es weiterhin regnen, meist starten wir bei Tagesanbruch aber trocken ins Wochenende. Die Sonne zeigt sich am Wochenende zumindest für ein paar Stunden im Großteil des Landes. Im Bergland und im Südosten gibt es zum Teil aber nur wenig Sonne. Der Wind ist deutlich zu spüren am Samstag vom Innviertel bis ins Nordburgenland und es hat maximal 18 bis 26 Grad. So viel zum Wetter von Daniel Stanker. 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
1: Am Mikrofon Nina Walli, es ist 1 Uhr. Erleichtert über das Dürrehilfepaket der Regierung zeigt sich der Präsident der Landwirtschaftskammer Josef Moosburger. Die 240 Millionen Euro Unterstützung für den Agrarsektor wertet Moosburger im Gespräch mit Volker Obermeier positiv.
2: Es war höchst notwendig, dass dieser Abschluss zustande kommt. Für die in dieser leidgeprüften Situation stehenden Bauernfamilien unumgänglich.
3: Ursprüngliche Forderung war um die 250 Millionen, jetzt sind es in Summe 240 Millionen. Auch zufrieden?
2: Ganz ehrlich, zum Thema zufrieden als Bauer in diesem extremen Dürre- und Katastrophenjahr für die Bauernfamilien ist nicht ganz einfach, zufrieden zu sein. Aber allen, die jetzt der Meinung sind, die Bauern haben sich's wieder gerichtet, sage ich klar, nein, deutlich verfehlt. Tatsache ist, da haben den größeren Teil des Schadens die Bauernfamilien selber zu tragen. Das ist ein wichtiges, notwendiges Erste-Hilfe-Paket, damit die Liquidität auf den Betrieben vorübergehend gesichert ist,
1: sagt Landwirtschaftskammerpräsident Moosburger. Die US-Behörden haben Ermittlungen gegen TikTok wegen des Sammelns von Daten von Kindern beigelegt. Und zwar nachdem TikTok 400 Millionen Dollar gezahlt hat. Mit dem Vergleich sei kein Schuldeingeständnis verbunden, betont das US-Justizministerium und verweist unter anderem auf eine Überholung der Datenschutzpraxis. Die FIFA zieht jetzt Konsequenzen für die unschönen Szenen nach dem WM-Finale zwischen Argentinien und Spanien. Christoph Ott, es gibt hohe Strafen, sowohl für den argentinischen Fußballverband als auch für Spieler.
4: Der argentinische Nationalspieler Leandro Paredes ist wegen seiner Tätigkeit nach dem verlorenen WM-Finale für 10 Länderspiele gesperrt und einer Geldstrafe von 77.000 Euro verurteilt worden. Neben Paredes sanktioniert die FIFA auch die Argentinier Nahuel Molina mit einer Sperre von 7 Länderspielen und Thiago Almada mit einer Einspielsperre und Geldstrafen. Außerdem muss der argentinische Co-Trainer Roberto Ayala 3 Partien aussetzen und Strafe zahlen. Der argentinische Verband fasst obendrein wegen Verstößen bei mehreren Spielen eine Strafe von 275.000 Euro aus und muss bei den nächsten beiden Heimspielen auf 50% der Fans verzichten. Begründet wird das mit dem Fehlverhalten des Teams und der Fans. Dabei geht es auch um den Banner nach dem Halbfinalsieg gegen England mit der Aufschrift „Die Falklandinseln sind argentinisch“. Die Spanier hingegen müssen für ein Länderspiel auf Gavi verzichten, der ebenfalls bestraft wurde.
1: Und jetzt zum Wetter und zu Nathalie Auer.
5: Gestern gab es in der Osthälfte zum Teil turbulentes Wetter mit Sturmböen von 70 bis 110 Kilometer pro Stunde. Und auch in den kommenden Stunden kann es in Niederösterreich und in Wien teilweise noch sehr windig sein. Dazu gibt es heute und auch morgen im Großteil des Landes zumindest ein paar Sonnenstunden. Zwischen Innsbruck und Eisenstadt bleiben die Wolken teilweise aber auch dicht und stellenweise ziehen hier Regenschauer durch. Die Temperaturen, die erreichen heute und auch morgen 18 bis 26 Grad. Bis zu 26 Grad werden es zum Beispiel im Nachfeld.
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1: Am Mikrofon Nina Walli, es ist 2 Uhr. Das Dürrehilfspaket der Regierung steht. 240 Millionen Euro fließen in die Landwirtschaft. Außerdem soll per Gesetz festgelegt werden, dass Österreich bis zum Jahr 2040 klimaneutral werden soll. Während die Koalitionsparteien das Paket als großen Erfolg bewerten, sieht das die Opposition anders, berichtet Peter Daser.
2: Die Grünen fordern schon seit langem ein Klimaschutzgesetz. Sie kritisieren allerdings, dass die jetzt von der Regierung angekündigte Version wirkungslos sein werde. Die stellvertretende Klubobfrau Sigrid Maurer sagt:
3: Autobahnen werden weiter betoniert, der Ausbau erneuerbarer Energien wird weiter gebremst und das Klimagesetz ist wirklich das Papier nicht wert, auf dem es steht.
2: Den Freiheitlichen wiederum geht der Klimaschutz zu weit, er schadet der Wirtschaft. Die Zahlungen für die Bauern wiederum seien nicht ausreichend, sagt der Freiheitliche Roman Linder, Vizepräsident der Landwirtschaftskammer Kärnten.
4: Aus Sicht der Freiheitlichen Bauern ist das Klimapolitik auf den Rücken der Bäuerinnen und Bauern von Österreich.
2: Der Verkehrsclub Österreich begrüßt das Klimaschutzgesetz, das tut auch die Umweltorganisation Greenpeace, die aber noch mehr inhaltliche Details für eine Beurteilung fordert.
1: Unwetter und Sturmböen haben am Abend viele Feuerwehren gefordert. Allein in Oberösterreich hat es bis zu 220 Einsätze gegeben, vor allem wegen umgestürzter Bäume sowie überfluteter Straßen und Keller. Auch in der Südoststeiermark sind Dutzende Einsätze gemeldet worden und in Salzburg hat die Sturmfront am Abend für mehrere Notfälle auf Seen gesorgt. Niederlage beim Auftakt der Volleyball-EM. Die Österreicherinnen müssen sich bei ihrer ersten EM-Teilnahme seit 55 Jahren den Titelanwärterinnen aus Serbien 0:3 geschlagen geben, Christoph Ott.
5: Es war die erwartete Niederlage gegen die Nummer 1 der Europarangliste. Die Österreicherinnen mit Cora Schaberl haben sich beim Comeback auf die große Volleyballbühne aber wacker geschlagen und ziehen dennoch ein positives Fazit.
6: Es ist einfach ein Wahnsinn, gegen solche Spielerinnen zu spielen, vor so einem Publikum in so einer Halle zu spielen. Das ist, ich glaube, der Traum einer jeder Spielerin. Und dann hat es halt knapp nicht gereicht, aber trotzdem Wahnsinn spielen.
5: Besonders im dritten Satz haben die Österreicherinnen gut mit den starken Serbinnen mithalten können. Als nächstes kommt es bei der Europameisterschaft nun in Brünn zum Duell mit den Lokalmatadorinnen aus Tschechien. Das ÖVV-Team mit Dana Schmidt will da an die gezeigte Leistung anknüpfen.
7: Und ich glaube, da werden wir wieder ein paar Chancen kriegen und wenn wir die wieder nutzen, dann glaube ich, kann das ein gutes Spiel werden.
5: Das Spiel gegen Tschechien ist heute Abend ab 19 Uhr auch live zu sehen in ORF Sport Plus.
1: Und jetzt zum Wetter und zu Nathalie Auer.
8: In Teilen Niederösterreichs und in Wien sind weiterhin starke bis stürmische Windböen möglich. Tagsüber ist der Winter nicht mehr ganz so kräftig. Dazu gibt es heute zweigeteiltes Wetter. Zeitweise sonnig wird es vom Flachgau bis Niederösterreich und Wien bzw. im Westen. Sonst schafft es die Sonne kaum durch und stellenweise kann es auch regnen. Die Temperaturen, die erreichen je nach Sonnenscheindauer 19 bis 26 Grad. Morgen gibt es dann wenig Neues. Es wird wieder ähnlich warm wie heute und zwischen Innsbruck und Eisenstadt überwiegen die Wolken.
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